0: Joanna. In knapp einer Minute ist es 2:30. Hier ist der Verkehrsservice in der ARD-Hitnacht. Zunächst mit einer Unwetterwarnung, herausgegeben vom Deutschen Wetterdienst, betrifft Süddeutschland. Es kommt momentan zu heftigen Gewittern mit starken Regen von bis zu 60 Litern pro Quadratmeter und Windgeschwindigkeiten von bis zu 80 km/h. Es gibt einige Sperrungen auf den Straßen. Fangen wir an mit der A1 Osnabrück Richtung Bremen. Die ist gesperrt zwischen Wildeshausen West und Nord nach einem Unfall. Die A14 Magdeburg Richtung Schwerin zwischen Kreuz Magdeburg und Dahlen-Warsleben. Die A17 Dresden Richtung Prag zwischen Baretal und Bad Gottleuba. Grund ein Brand. Die A20 Kreuz Uckermark Richtung Lübeck zwischen Dummersdorf und dem Kreuz Rostock. Die A30 Rheine Amsterdam zwischen Salzbergen und Schüttorf Nord in beiden Richtungen bis um 5. Hier gibt's eine Umleitung und die ist auch eingerichtet. Dann ist gesperrt die A71 Erfurt Richtung Schweinfurt zwischen Suhl-Zellermelis und dem Dreieck Suhl wegen Tunnelwartungsarbeiten noch bis um 6. Die A281 Bremen Airport Stadt Richtung Neustädter Hafen zwischen Neustädter Hafen und Bremen Seehausen. Es staut sich allerdings immer noch. Und B10 Stuttgart-Ulm. Der Prag-Satteltunnel ist wegen Tunnelwartungsarbeiten in beiden Richtungen noch bis um 5 gesperrt. Das war's. Kommen Sie dennoch gut und sicher an.
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0: Schön, dass Sie mit dabei sind. Aus Erfurt, aus Thüringen, mit Ihrem Mann im Ohr. Ich bin Frank Beeken. Einen schönen guten Morgen.

0: Er wird heute Abend wahrscheinlich seinen Belgiern die Daumen drücken bei der Fußball-Weltmeisterschaft. Milo, You and Me gehört in der ARD-Nacht um 3:09. Und in genau 21 Minuten sollte es eigentlich losgehen im 16-Finalspiel zwischen Mexiko und Ecuador. Aber das Spiel fällt noch nicht ganz ins Wasser. Aber über dem Aztekenstadion in Mexiko-Stadt regnet es ordentlich. Heftiges Gewitter und kübelweise Regen fällt da von oben runter. Das heißt, der Anpfiff wird sich verschieben auf unbestimmte Zeit. Es muss erstmal trocken sein. Also da warten wir auf den Pfiff. In Thüringen gibt's vom Deutschen Wetterdienst herausgegeben ebenfalls Gebiete, wo der Wetterdienst vor starken Regen warnt. Momentan in den Kreisen Sonneberg, Saalfeld-Rudolstadt, Saale-Orla-Kreis, Hildburghausen, Schmalkalden-Meiningen, dem Ilm-Kreis und auch für die Stadt Suhl sind starke Gewitter angekündigt.
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Der darf natürlich nicht fehlen in einer ARD-Hitnacht. Sir Cliff Richard, The Only Way Out, 11:11. Wann wird Deutschland mal wieder Fußball-Weltmeister? Haben Sie sich das gestern und vielleicht auch heute mal wieder gefragt? Die Antwort hat Hans-Joachim gestern geliefert, hier in der ARD-Nacht. Vielleicht haben Sie es bei mir gehört. Er hat das ja mal ausgerechnet und sagt, alle 20 Jahre. Also wir müssen warten bis 2034. Das hat er mir heute auch noch mal gemailt. ard-hitnacht@mdr.de. Aber Hans-Joachim hat sich heute mal festgelegt, wer es denn werden wird. Sein Tipp für diese Fußball-Weltmeisterschaft: England, Schweiz, Norwegen, Österreich. Das sind seine Tipps. Er schreibt, einer davon schafft es.

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1: Um 3 Uhr mit Wolfgang Berger. Zum heutigen 1. Juli treten viele Änderungen in Deutschland in Kraft. Unter anderem wird die Rente an die Lohnentwicklung angepasst, in diesem Jahr um 4,24%. Und auch beim Bürgergeld gibt es Änderungen. Aus Berlin, Kim Nadine Schröder.
2: Das Bürgergeld heißt ab Juli Grundsicherungsgeld. Und da sind schärfere Regeln vorgesehen, sogar Totalsanktionen. Und Leistungsbezieher müssen ihr eigenes Vermögen früher einsetzen, bevor es Grundsicherungsgeld gibt. Was sich aber nicht ändert, die Höhe der Sozialleistung. Was auch strenger wird, der Punktehandel bei Verkehrsverstößen. Zu schnell oder bei Rot gefahren und das Punktekonto ist fast voll, die Punkte in Flensburg auf andere abzuwälzen, das klappt ab Juli nicht mehr. Beim Versuch drohen Bußgelder von bis zu 30.000 Euro.
1: Irland hat turnusgemäß den EU-Ratsvorsitz von Zypern übernommen. Damit leitet das Land bis zum Ende des Jahres zahlreiche Ministertreffen und vermittelt bei Meinungsverschiedenheiten zwischen den EU-Staaten. Nach eigenen Angaben legt Irland den Schwerpunkt seiner Ratspräsidentschaft darauf, die Geschlossenheit der Europäischen Union zu stärken und vor allem in Wettbewerbswerte und Sicherheitsfragen Fortschritte zu verzeichnen. Im Fall der tödlichen Schüsse in Stade sitzt der Verdächtige jetzt in Untersuchungshaft. Das Amtsgericht Stade hat Haftbefehl gegen den 45-Jährigen erlassen. Der Mann soll die Schüsse am Montag in einem Mutter-Kind-Heim abgegeben haben. 6 Menschen wurden getötet. Alle Opfer arbeiteten im Jugendamt oder der Einrichtung. Hintergrund soll ein Sorgerechtsstreit sein. Am Abend hat es einen Gedenkgottesdienst in einer Kirche in Stade gegeben. Hunderte Menschen nahmen teil, darunter Niedersachsens Ministerpräsident Lies. Bei der Fußball-WM verzögert sich der Start des 16-Finales zwischen Mexiko und Ecuador. Grund sind Gewitter und heftiger Regen in Mexiko-Stadt. Frankreich hat unterdessen durch ein 3:0 gegen Schweden das Achtelfinale erreicht. Aus dem ARD-WM-Team Hendrik Lückhoff.
3: Es war ein Gala-Auftritt der Franzosen. Das Team war hoch überlegen und hätte noch höher gewinnen können. 2-mal traf Mbappé für Le Bleu, 1-mal Barcola. Im Achtelfinale trifft Frankreich jetzt auf Deutschland-Bezwinger Paraguay. Auch Norwegen ist im Achtelfinale nach einem späten 2:1-Sieg gegen die Elfenbeinküste. Erling Haaland erzielte das entscheidende Tor. Die deutsche Mannschaft ist nach ihrem Aus abgereist. Die Zukunft von Bundestrainer Julian Nagelsmann ist offen. Bei den Niederländern hat Trainer Ronald Koeman dagegen schnell entschieden, zurückzutreten, nach dem Aus im 16-Finale gegen Marokko.
1: Das waren die Nachrichten. Das Wetter in Deutschland: tagsüber teils kräftiger Schauer und Gewitter, teilweise besteht erhöhte Unwettergefahr, Richtung Westen häufiger trocken, Höchstwerte 20 bis 28 Grad. Am Donnerstag im Südosten heiter, im Nordwesten später Schauer 20 bis 30 Grad, am Freitag oft heiter, an den Alpen Gewitter, im Nordosten einzelne Schauer. Es ist 3:03 Uhr.
4: Hier ist der Verkehrsservice in der ARD-Hitnacht. Einige Autobahnen sind gesperrt. Wir fangen an mit der A14 Magdeburg Richtung Schwerin zwischen Kreuz Magdeburg und Dahlen-Warsleben wegen Fahrbahnschäden. Die A17 Dresden Richtung Prag zwischen Baretal und Bad Gottleuber wegen eines Brandes. Die A20 Kreuz Uckermark Richtung Lübeck zwischen Dummersdorf und Kreuz Rostock wegen Bauarbeiten. Die A30 Rheine-Amsterdam zwischen Salzbergen und Schüttorf-Nord in beiden Richtungen und zwar bis um 5. Hier ist eine Umleitung eingerichtet. Die A71 Erfurt Richtung Schweinfurt zwischen Suhl-Zellermelis und dem Dreieck Suhl wegen Tunnelwartungsarbeiten noch bis um 6. Die 281, auch eine Autobahn, also A281, Bremen Airport Stadt Richtung Neustädter Hafen zwischen Neustädter Hafen und Bremen-Seehausen wegen Bauarbeiten und es staut sich dort immer noch. Und B10 Stuttgart-Ulm, der Prag-Satteltunnel ist wegen Tunnelwartungsarbeiten in beiden Richtungen gesperrt, wird dauern bis um 5. Das war's, eine gute Fahrt wünsche ich.
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4: Mit Frank Beken einen schönen guten Morgen.

Garfunkel, Bright Eyes. In der ARD-Hitnacht um 3:12. Schönen guten Morgen. Wir blicken schon mal nach vorne auf das nächste Jahr. Da ist Herbert Grönemeyer ja unterwegs auf Tour. Über 300.000 Tickets sind bereits verkauft worden. Und ja, weil viele Konzerte unter anderem in München, Hamburg, Dortmund und auch Köln ausverkauft sind, gibt es jetzt tatsächlich zwei Zusatzshows von Herbert Grönemeyer. Eine davon steigt am 21. Juni nächstes Jahr in Köln. Und es gibt noch Restkarten für seine Konzerte in Leipzig am 12. Juni und in Frankfurt am 13. Juni nächstes Jahr, wohlgemerkt. Und dann wird er wahrscheinlich auch diesen Hit hier zum Besten geben. Hier ist er, Herbie und Mambo.

David Bowie, This is not America. In der ARD-Hitnacht um 3.23 Uhr. Amerika, die USA. Morgen früh, 2 Uhr, greifen sie im 16. Finale an. Wollen natürlich auch eine Runde weiterkommen. Ihr Gegner Bosnien-Herzegowina. Und eigentlich sollte ja, Mexiko und Ecuador schon seit 3 Uhr spielen. Aber in Mexiko-Stadt regnet es ordentlich, kräftige Gewitter. Und jetzt hat die FIFA den neuen Termin

0: Ja, ja, die Jungs von Boston konnten auch mal ein bisschen langsamer. Amanda, um genau 3:30. Hier ist der Verkehrsservice in der ARD-Nacht. Einige Autobahnen sind gesperrt. Und zwar die A14 Magdeburg Richtung Schwerin zwischen dem Kreuz Magdeburg und Dahlen-Warsleben wegen Fahrbahnschäden. Die A17 Dresden Richtung Prag zwischen Baretal und Bad Gottleuber wegen eines Brandes. Die A20 Kreuz Uckermark Richtung Lübeck zwischen Dummersdorf und dem Kreuz Rostock wegen Bauarbeiten. Die A30 Rheine Amsterdam zwischen Salzbergen und Schüttorf Nord in beiden Richtungen bis um 5. Eine Umleitung ist hier aber eingerichtet. Die A71 Erfurt Richtung Schweinfurt zwischen Suhl-Zellamelis und dem Dreieck Suhl wegen Tunnelwartungsarbeiten noch bis um 6. Die A281 Bremen Airport Stadt Richtung Neustädter Hafen zwischen Neustädter Hafen und Bremen-Seehausen wegen Bauarbeiten. Und B10 Stuttgart-Ulm, der Prag-Satteltunnel, ist wegen Tunnelwartungsarbeiten in beiden Richtungen noch bis um 5 gesperrt. Na dann, überall wo es geht, kommen Sie gut und sicher weiter.
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0: Mit Frank Beken, einen schönen guten Morgen.

All for One in der ARD-Nacht. Sie hatten nur diesen einen Hit, I swear. Unser nächster Künstler, der hatte ein paar mehr, aber sein Weg, der war sehr, sehr steinig. Mit 19 hatte er einen schweren Autounfall. Übernächtig ist er damals am Steuer eingepennt, hat daraus aber gelernt, sehr schnell die Reißleine gezogen. Hatte nämlich zwei Aufgaben zu erfüllen. Zum einen seine Ausbildung zum Automechaniker zu Ende zu bringen und zum anderen trat er damals schon in vielen Clubs auf und hat gesungen, seine große Leidenschaft. Er hat dann aber gesagt, beides geht nicht, kostet zu viel Kraft und Zeit und er hat sich für die Musik entschieden. Und dann, langer Weg bis dahin, 1983 hat es geklappt. Die Everly Brothers unter anderem haben sich an diesem Song versucht, hat nicht funktioniert, für Paul Young schon.

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1: Um 4 Uhr mit Wolfgang Berger. Zum heutigen 1. Juli treten viele Änderungen in Deutschland in Kraft. Unter anderem wird die Rente an die Lohnentwicklung angepasst, in diesem Jahr um 4,24%. Und auch beim Bürgergeld gibt es Änderungen. Aus Berlin, Kim Nadine.

0: Ihn Schröder.
1: Das Bürgergeld heißt ab Juli Grundsicherungsgeld. Und da sind schärfere Regeln vorgesehen, sogar Totalsanktionen. Und Leistungsbezieher müssen ihr eigenes Vermögen früher einsetzen, bevor es Grundsicherungsgeld gibt. Was sich aber nicht ändert, die Höhe der Sozialleistung. Was auch strenger wird, der Punktehandel bei Verkehrsverstößen. Zu schnell oder bei Rot gefahren und das Punktekonto ist fast voll, die Punkte in Flensburg auf andere abzuwälzen, das klappt ab Juli nicht mehr. Beim Versuch drohen Bußgelder von bis zu 30.000 Euro.
0: Im Fall der tödlichen Schüsse in Stade sitzt der Verdächtige jetzt in Untersuchungshaft. Das Amtsgericht Stade hat Haftbefehl gegen den 45-Jährigen erlassen. Der Mann soll die Schüsse am Montag in einem Mutter-Kind-Heim abgegeben haben. 6 Menschen wurden getötet. Alle Opfer arbeiteten im Jugendamt oder der Einrichtung. Hintergrund soll ein Sorgerechtsstreit sein. Am Abend hat es einen Gedenkgottesdienst in einer Kirche in Stade gegeben. Hunderte Menschen nahmen teil, darunter Niedersachsens Ministerpräsident Lies. In Venezuela ist ein 3-Jähriger aus den Erdbebentrümmern gerettet worden, 6 Tage nach dem Unglück. Der Junge wurde in ein Krankenhaus gebracht. In dem Erdbebengebiet in Venezuela sind Rettungsteams aus aller Welt im Einsatz. Bislang sind von den Behörden mehr als 1.900 Tote bestätigt worden. Zehntausende Menschen gelten noch als vermisst. Bei der Fußball-WM hat sich das 16-Finale zwischen Mexiko und Ecuador in Mexiko-Stadt wegen Gewitter um eine Stunde verzögert. Frankreich steht nach einem 3:0 gegen Schweden bereits im Achtelfinale. Aus dem ARD-WM-Team Hendrik Lückhoff.
2: Es war ein Gala-Auftritt der Franzosen. Das Team war hoch überlegen und hätte noch höher gewinnen können. 2-mal traf Mbappé für Le Bleu, 1-mal Barcola. Im Achtelfinale trifft Frankreich jetzt auf Deutschland-Bezwinger Paraguay. Auch Norwegen ist im Achtelfinale nach einem späten 2:1-Sieg gegen die Elfenbeinküste. Erling Haaland erzielte das entscheidende Tor. Die deutsche Mannschaft ist nach ihrem Aus abgereist. Die Zukunft von Bundestrainer Julian Nagelsmann ist offen. Bei den Niederländern hat Trainer Ronald Koeman dagegen schnell entschieden, zurückzutreten, nach dem Aus im 16-Finale gegen Marokko.
0: Das waren die Nachrichten. Das Wetter in Deutschland. Tagsüber teils kräftige Schauer und Gewitter, teilweise besteht erhöhte Unwettergefahr. Richtung Westen häufiger trocken. Höchstwerte 20 bis 28 Grad. Am Donnerstag im Südosten heiter, im Nordwesten später Schauer 20 bis 30 Grad. Am Freitag oft heiter, an den Alpen Gewitter. Im Nordosten einzelne Schauer, 19 bis 28 Grad. Es ist 4:03 Uhr.
3: Hier ist der Verkehrsservice in der ARD-Hitnacht. Bevor es auf die Autobahnen geht, gibt es eine Unwetterwarnung, herausgegeben vom Deutschen Wetterdienst. Er warnt vor schweren Gewittern in Sachsen. Denken Sie dran, also wenn Sie da vor die Tür müssen, aufpassen, Blitzschlag, Hagel und auch Aquaplaning-Gefahr. Jetzt geht's auf die Autobahnen und so sieht's aus. Es gibt Sperrungen. Die A14 Magdeburg Richtung Schwerin ist dicht. Zwischen Kreuz Magdeburg und Dahlen-Warsleben wegen Fahrbahnschäden. Die A17 Dresden Richtung Prag zwischen Baretal und Bad Gottleuber wegen eines Brandes. Die A20 Kreuz Uckermark Richtung Lübeck zwischen Dummersdorf und dem Kreuz Rostock wegen Bauarbeiten. Die A30 Rheine Amsterdam zwischen Salzbergen und Schüttorf Nord in beiden Richtungen. Die ist noch gesperrt bis um 5. Eine Umleitung ist hier eingerichtet. Die A71 Erfurt Richtung Schweinfurt zwischen Suhl-Zellermelis und dem Dreieck Suhl wegen Tunnelwartungsarbeiten noch gute 2 Stunden. Die A281 Bremen Airport Stadt Richtung Neustädter Hafen zwischen Neustädter Hafen und Bremen-Seehausen wegen Bauarbeiten. Und B10 Stuttgart-Ulm, der Prag-Satteltunnel ist wegen Tunnelwartungsarbeiten in beiden Richtungen noch eine gute Stunde gesperrt. Das war's, ich wünsche Ihnen allen unterwegs dennoch eine gute und vor allen Dingen sichere Fahrt.
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3: Mit Frank Beken, guten Morgen.

0: wach geworden in Leipzig. Cool and the Gang und Cherish hier in der ARD-Hitnacht um 5:07. Lieber Frank Beken, schreibt Annette aus Leipzig, ich bin jetzt Mutter geworden und kann nicht mehr schlafen. Zum Glück ist bei uns noch kein Unwetter, kommt vielleicht noch, mal sehen, was Petrus so sagt. Ich habe da immer ein bisschen Angst. Lieber Annette, ich habe mal nachgeschaut, also es wird regnen in Leipzig, das auf jeden Fall. Aber so wie es momentan aussieht, Unwetter, nee, haben wir derzeit nicht die Gefahr. Und das freut mich sehr, liebe Annette, dass Sie geschrieben haben. Freue mich über die ARD-Nacht, werde von Ihnen gut informiert und es kommt schöne, abwechslungsreiche Musik. Bitte weiter so. Wir geben uns große Mühe.
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0: haben ein kleines Problem. Sie stehen vorm Kleiderschrank. Ja. Nehmen Sie den Anzug. Ja, wirklich, würde er auch machen. Brian Ferry. Ihn gibt's nur im Anzug. Don't stop the dance. 16:30. Oh, was hat denn da geknarrt? Das war mein Stuhl. Nicht, dass Sie hier denken, was passiert hier im Studio. Hier ist der Verkehrsservice in der ARD-Hitnacht. Es gibt einige Sperrungen, und zwar folgende Autobahnen sind dicht. Die A14 Magdeburg Richtung Schwerin zwischen Kreuz Magdeburg und Dahlen-Warsleben wegen Fahrbahnschäden. Die A17 Dresden Richtung Prag zwischen Baretal und Bad Gottleuber wegen eines Brandes. Dann gesperrt die A20 Kreuz Uckermark Richtung Lübeck zwischen Dummersdorf und dem Kreuz Rostock wegen Bauarbeiten. Die A30 Rheine Amsterdam zwischen Salzbergen und Schüttorf Nord in beiden Richtungen. Das soll noch eine halbe Stunde dauern. Die A71 Erfurt Richtung Schweinfurt zwischen Suhl-Zellermelis und dem Dreieck Suhl wegen Tunnelwartungsarbeiten bis um 6. Und die A281 Bremen Airport Stadt Richtung Neustädter Hafen zwischen Neustädter Hafen und Bremen Seehausen wegen Bauarbeiten. Das war's. Allen unterwegs eine gute Fahrt. Kommen Sie sicher an Ihr Ziel.
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0: Mit Frank Beken bin Ihr Mann im Ohr. Einen schönen guten Morgen wünsche ich.

9 Minuten nach 5:30, die ARD-Hitnacht. Kurzer Blick zum Fußball. Mexiko gegen Ecuador. Die beiden sind am Start und spielen. Erste Halbzeit läuft noch. Mexiko führt mit 2:0. Aber Mexiko wird nicht Weltmeister. Sag nicht ich. Auf jeden Fall hat Martin aus dem Elsass sich festgelegt. Frage, wer wird Fußball-Weltmeister? Wir Franzosen werden Weltmeister, schreibt er. Liebe Grüße an alle, die jetzt um diese Zeit schon arbeiten müssen.

schon so eine Ewigkeit her, als sie das zum ersten Mal eingesungen haben. Vaya con Dios, what's a woman? 5:10. Ich hoffe, Sie werden mir vielleicht zustimmen. Manchmal brauchen wir Menschen, finde ich, im Leben so einen Moment, so einen großen. Und dann passiert's. Ein langer Traum wird wahr. Zum Beispiel, Sie sind auf Wohnungssuche und dann lesen Sie die Anzeige, die Ihr Leben verändern wird. Ja, Sie bekommen am Ende Ihre neue Bleibe. Bei den Jungs von der Band Hooters war es nicht die Wohnung, sondern ja, die Bühne, die ganz große Bühne. Erinnern uns, 13. Juli 1985, Philadelphia, 100.000 Menschen vor ihnen beim legendären Live Aid Konzert. Es sollte ihr weltweiter Durchbruch sein, hat geklappt damals. All Your Zombies kannte danach die ganze Welt. Mit diesem Hit geht's jetzt in Richtung 5 Uhr Nachrichten. Ich bin Frank Beeken, wünsche Ihnen für heute genau so einen tollen Moment. Gleich für einige von Ihnen Ihre Frühteams, die übernehmen werden. Für den Rest bleibe ich noch eine Stunde lang Ihr Mann im Ohr, wenn Sie mögen. Ich mag. Einen schönen guten Morgen. 9:05 haben wir's.

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1: Um 5 Uhr mit Wolfgang Berger. Mit dem Start in den Juli entfällt unter anderem der Tankrabatt und die Zollfreiheit für Waren im Wert von unter 150 Euro aus dem EU-Ausland. Außerdem wird das Bürgergeld in Grundsicherung umbenannt, was strengere Regeln und schnellere Sanktionsmöglichkeiten mit sich bringt. Frank Eichmann aus Berlin erklärt, worum es genau geht.
2: Wer keine Bewerbungen schreibt, wer Förderkurse ablehnt, dem wird die Grundsicherung um 30% gekürzt für 3 Monate. Unentschuldigtes Nichterscheinen im Jobcenter bringt ebenfalls eine vorübergehende Kürzung. Und wer dreimal nicht auftaucht, der muss mit einer Streichung der Zahlung rechnen. Ebenfalls neu, Vermittlung in Arbeit geht vor Qualifizierung und Fortbildung. Eltern kleiner Kinder müssen weit früher als bisher Kurse oder einen Job annehmen. Und wirklich heftig gesenkt werden die Freibeträge. Also wie viel vom eigenen Vermögen ausgegeben werden muss, bis die staatliche Grundsicherung dann einspringt.
1: Die Spitzen von Union und SPD kommen heute zu den möglicherweise entscheidenden Beratungen über ihr Reformpaket zusammen. Dabei geht es unter anderem um Steuerentlastungen für kleine und mittlere Einkommen, Arbeitsmarktreformen sowie die Bereiche Rente, Gesundheit und Pflege. Die Entscheidungen über die Reformen könnten sich allerdings bis in die Nacht zu Donnerstag ziehen. Bei einem Außeneinsatz haben 2 Besatzungsmitglieder der Internationalen Raumstation ISS einen Roboterarm repariert. Dafür waren die NASA-Astronautin Jessica Meir und ihr Kollege Chris Williams rund 7 Stunden lang außerhalb der Raumstation im All unterwegs. Wie die NASA mitteilte, musste ein etwa 90 Kilogramm schweres Gelenk an dem Roboterarm ausgetauscht werden. Die Geräte werden etwa benötigt, um Raumschiffe an der ISS anzudocken. Bei der Fußball-Weltmeisterschaft konnte das 16. Finale zwischen Mexiko und Ecuador in Mexiko-Stadt erst mit 1 Stunde Verspätung angepfiffen werden. Zuvor hatte es gewittert und heftig geregnet. Topfavorit Frankreich hat mit einem 3:0 gegen Schweden bereits das Achtelfinale erreicht. Aus dem ARD-WM-Team Hendrik Lückhoff.
3: Frankreich zeigte eine wahre Offensivshow und hat seine Favoritenrolle eindrucksvoll bestätigt. 2 Treffer erzielte Mbappé, außerdem traf Barcola. Im Achtelfinale wartet Paraguay. Auch Norwegen ist eine Runde weiter nach einem späten 2:1-Sieg gegen die Elfenbeinküste. Unterdessen ist Ronald Koeman als Trainer der Niederlande zurückgetreten, nach dem Aus seines Teams im 16. Finale.
1: Das waren die Nachrichten. Das Wetter in Deutschland. Tagsüber teils kräftige Schauer und Gewitter, teilweise besteht erhöhte Unwettergefahr. Richtung Westen häufiger trocken, Höchstwerte 20 bis 28 Grad. Am Donnerstag im Südosten heiter, im Nordwesten später Schauer, 20 bis 30 Grad. Am Freitag oft heiter, an den Alpen Gewitter, im Nordosten einzelne Schauer. Es ist 5.03 Uhr.
4: Hier ist der Verkehrsservice in der ARD-Hitnacht. Einiges los noch auf den Straßen. Es gibt einige Sperrungen, und zwar gesperrt die A1 Blankenheim Richtung Euskirchen zwischen Blankenheim und Nettersheim aufgrund eines Feuerwehreinsatzes. Die A2 Richtung Berlin zwischen Irxleben und Kreuz Magdeburg wegen Hitzeschäden. A7 Fulda Richtung Kassel, hier ist die Auffahrt Kirchheim wegen einer Baustelle bis heute Abend um 22 Uhr gesperrt. Gesperrt die A14 Magdeburg Richtung Schwerin zwischen Kreuz Magdeburg und Dahlen-Warsleben wegen Fahrbahnschäden. Die A20 Kreuz Uckermark Richtung Lübeck zwischen Dummersdorf und dem Kreuz Rostock. Grund sind Bauarbeiten. Dann A27 Bremen Richtung Walsrode in der Einfahrt von der Raststätte Goldbach Süd ist die Ausfahrt für Großraum- und Schwertransporte gesperrt. Gesperrt die A30 Rheine-Amsterdam zwischen Salzbergen und Schüttorf-Nord in beiden Richtungen. A38 Richtung Göttingen zwischen Nordhausen-West und Groß-Wechsungen. Da liegen Reifenteile auf der Fahrbahn. Grund, ein LKW hat's erwischt, der steht auf dem Standstreifen. Hier bitte Vorsicht. Die A71 Erfurt Richtung Schweinfurt ist zwischen Suhl-Zellermelis und dem Dreieck Suhl wegen Tunnelwartungsarbeiten noch eine gute Stunde gesperrt. Und die A281 Bremen Airport Stadt Richtung Neustädter Hafen, die ist zwischen Neustädter Hafen und Bremen-Seehausen gesperrt wegen Bauarbeiten. Na dann, kommen Sie dennoch gut und sicher an.
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4: Mit Frank Beken einen schönen guten Morgen.

Schönen guten Morgen mit Gareth Gates um 13 Minuten nach 5 hier in der ARD-Hitnacht. Macht mir immer eine große Freude, wenn ich weiß, wer so alles zuhört. Und da hat mich eine Mail von Martin erreicht. Schreibt, hallo liebes ARD-Hitnacht-Team, bin momentan in Kanada im Urlaub. Wetter heute angenehm, 15 Grad, aber heute Morgen hat es ein bisschen geregnet. Jeden Tag hört er uns mit Familie und Freunde, die hier leben. Und sie wundern sich, dass so viel englischsprachige Musik bei uns gespielt wird. Ja, so ist es mit Billy Joel, The River of Dreams. Aber nach ABBA kommt auch was Deutsches von Marius Müller-Westernhagen.

jahrzehntelang in den Hitparaden auf. Wie wird man erfolgreich? Was muss man machen? Sie hat es mal ganz klar und deutlich auf den Punkt gebracht. Künstler sollen tun, was sie für richtig halten. Sie scheint sich immer dran gehalten zu haben. Hier ist Cher. Save up all your tears. 4 Minuten vor 5:30. Einen schönen guten Morgen wünsche ich.

0: Einen schönen guten Morgen wünschen wir. Um 5.30 Uhr ist es genau 5:30. Hier ist der Verkehrsservice in der ARD-Hitnacht. So sieht's aus auf unseren Straßen. Wir haben einige Sperrungen. Fangen mit der Autobahn 1 an, Blankenheim Richtung Euskirchen. Gesperrt zwischen Blankenheim und Nettersheim aufgrund eines Feuerwehreinsatzes. Momentan ist die Standspur gesperrt, es stockt auf 3 Kilometer Länge. Stau auf der A2 nach Berlin hin zwischen Bornstedt und Irxleben, da war die Autobahn ja noch vor ein paar Minuten gesperrt. Gesperrt A7 Fulda Richtung Kassel, die Auffahrt Kirchheim, Grund eine Baustelle. Die A14 Magdeburg Richtung Schwerin zwischen Kreuz Magdeburg und Dahlen-Warsleben. Die A20 Kreuz Uckermark Richtung Glübeck zwischen Dummersdorf und dem Kreuz Rostock. A27 Bremen Richtung Walsrode in der Einfahrt von der Raststätte Goldbach Süd. Da ist ein Schwertransporter nicht liegen geblieben, sondern für Schwertransporter ist das Ganze gesperrt. Und zwar die Ausfahrt für die Schwertransporter. A38 nach Göttingen hin, zwischen Nordhausen West und Großwechsungen. Da liegen immer noch Reifenteile auf der Fahrbahn. Hat ein Brummi erwischt, der ist liegen geblieben auf dem Standstreifen. Die A71 Erfurt Richtung Schweinfurt ist zwischen Suhl-Zellermelis und dem Dreieck Suhl wegen Tunnelwartungsarbeiten gesperrt. Gesperrt A81 Heilbronn Richtung Würzburg und zwar zwischen Boxberg und Ahorn. Grund, da wird die Fahrbahn erneuert. Die A281 Bremen Airport Stadt Richtung Neustädter Hafen ist zwischen Neustädter Hafen und Bremen-Seehausen gesperrt. Dann nach Berlin, Prenzlauer Berg auf der Danziger Straße in Höhe Winzstraße. Obacht, da sind die Ampeln ausgefallen. Die B279 Bischofsheim-Fulda ist zwischen Thalau und Eichenzell-Döllbach wegen einer Baustelle in beiden Richtungen gesperrt. Eine Umleitung ist eingerichtet. Und Obacht auf der B285 zwischen Kalten-Nordheim und Kalten-Sundheim, da liegt ein Ast auf der Fahrbahn. Das war's. Eine gute Fahrt wünsche ich.
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0: Mit Frank Becken. Ich bin Ihr Mann im Ohr. Noch eine halbe Stunde, wenn Sie mögen. Ich mag.

Michael Patrick Kelly, Beautiful Madness. Mal nicht musikalisch, sondern eher künstlerisch ist einer der Rolling Stones heute vor genau 25 Jahren unterwegs gewesen. Ron Wood hatte mal wieder bewiesen, dass er nicht nur ein begnadeter Gitarrist ist. Er steht nämlich anscheinend auch genauso gern mit dem Pinsel vor einer Leinwand wie mit der Gitarre auf einer Bühne. Damals hatte er an einem Riesenbild für den legendären Londoner Szenetreff The Ivy gearbeitet. Darauf sollten nach und nach rund 60 bekannte Gäste verewigt werden, also Schauspieler, Musiker, Unternehmer, Menschen, die das Londoner Leben halt geprägt haben. Quasi eine Momentaufnahme der britischen Gesellschaft. Schon außergewöhnlich, wie ich finde, festgehalten somit von einem, der selbst längst dazugehört. Musik und Malerei. Für Ron Wood gehört anscheinend beides zusammen. Wir hier in der ARD-Hitnacht, habe ich mich entschieden, bleiben aber jetzt bei dem, was er am allerbesten kann. Gitarrenriffs abliefern. Wir sind die Rolling Stones. Einen schönen guten Morgen. 9 Minuten nach 6 haben wir's.

Hunting High and Low. Das waren die Jungs aus Norwegen. Aha. Wir ja raus seit gestern bei der Fußball-WM. Norwegen weiter, haben die Elfenbeinküste ja mit 2:1 aus dem Turnier geschossen. Wie ich Ihnen ja bereits gestern vorausgesagt hatte, mein persönlicher Geheimfavorit, werde die Norweger auf jeden Fall weiter mitverfolgen. Schauen wir noch fix nach Mexiko-Stadt. Da hat ja das letzte 16. Finale für Mexiko und Ecuador angeschlagen, und zwar eine Stunde später aufgrund des Wetters. Mexiko führt mit 2:0. Es laufen die letzten 3 Minuten regulär. Hier folgen gleich die 6-Uhr-Nachrichten, dann Ihre Wachmacher, die Sie durch den Morgen begleiten werden. Ich bin Frank Beken, Ihr Mann im Ohr, wünsche Ihnen einen erfolgreich gesunden Mittwoch. Ja, bleiben Sie entspannt. Irgendwie.

0: 17 Grad und bedeckten Himmel in Andernach und in Kirn, 18 Grad und ein paar Wolken in Freudenstadt und schon 20 Grad und bedeckten Himmel bei Ihnen in Backnang. In Rheinland-Pfalz heute freundlich mit Sonne und Wolken, am Nachmittag nur ganz vereinzelt Schauer, in Baden-Württemberg erst noch häufig nass, teils mit kräftigem Regen und Gewittern. Zuerst wird es dann in Baden und später auch in Württemberg trocken mit Sonnenschein. Zwischen Alb, Bodensee und Allgäu auch am Nachmittag noch mal ein paar Schauer. Die Höchstwerte heute 21 Grad im Allgäu und bis 28 Grad in Rheinhessen.
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0: Guten Morgen. Heute ist der internationale Tag des Witzes. Moment, da hätte ich einen. Achtung, große Bühne. Treffen sich zwei Jäger, beide tot. Na gut, zum Wachwerden reicht er heute früh. Kommen Sie gut raus aus dem Bett mit einem 70er-Classic jetzt von Susi Quattro.
2: Guten Morgen.
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Schönen Mittwoch zusammen in SWR 4. 6.12 Uhr ist es. Willkommen im Juli. Wir begleiten Sie in den neuen Monat. Natürlich auch wieder mit dem schönsten Musikmix. Und dazu gehört selbstverständlich auch was von Tiger, von Mr. Tom Jones in SWR 4.

0: 6.15 Uhr ist es, Viertel nach sechs an ihrem Mittwochmorgen in SWR 4. Wir schauen mal schnell auf die A3. Vorsicht bitte, Frankfurt Richtung Köln zwischen Kelsterbach und Mönchhof-Dreieck. Eine ungesicherte Unfallstelle. Da liegen Fahrzeugteile rum. Fahren Sie da bitte entsprechend vorsichtig. Heute am 1. Juli ist Weltwitzetag. Wirklich, es gibt den internationalen Tag des Witzes. Ich persönlich kann mir Witze relativ schlecht merken, aber ich lache sehr gern. So, wie ist es bei Ihnen? Worüber lachen Sie? Haben wir mal im Westerwald gefragt.
1: Ich bin ein fröhlicher Mensch, ich lache unwahrscheinlich gerne und da brauche ich noch nicht mal einen Witz.
2: Ich bin, muss ich gestehen, ein schadenfroher Lacher. Also ich lache erst und helfe dann.
3: Ich höre aber gerne Witze, auch schon mal einen versauten Witz. Da wird auch mal kräftig gelacht und das gehört zum Leben dazu, aber generell würde ich sagen, Lachen ist Lebensqualität und jeder sollte es mal probieren.
0: So, eine schadenfrohe Lacherin und einen, der über versaute Witze lacht. Gut, es ist alles dabei am Weltwitzetag. Es fehlt nur noch ein Flachwitz. Komm, Guido Kanz, du kennst dich aus mit Flachwitzen. Hau sie mal raus.
4: 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Da sagt der eine Zahnstocher zum anderen, hätten wir gewusst, dass hier Busse fahren, hätten wir gar nicht laufen müssen. 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

0: 6.22 Uhr ist es hier, SWR 4, guten Morgen.
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5: Es ist 6.30 Uhr.
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7: Mit Oliver Diessem, guten Morgen. Mit dem Ende des Tankrabatts ziehen die Spritpreise wieder an. Eine sogenannte Reichsbürgerin aus Boxberg-Bobstadt muss erneut vor Gericht. Das Wetter erst bewölkt, ab und zu Regen, ab Nachmittag dann freundlicher bis 26 Grad. Heute endet offiziell der Tankrabatt. Bereits gestern Mittag sind die Preise an vielen Tankstellen in der Region kräftig in die Höhe gestiegen. Timo Leis mit den Einzelheiten.
8: Besonders nach oben ging es gestern Punkt 12 bei Tankstellen im Main-Tauber-Kreis. Mit bis zu 32 Cent war der Dieselpreis geradezu explodiert, etwa in Lauda-Königshofen. Bei Super waren es teilweise 27 Cent mehr. Im Laufe des Nachmittags wurde es dann wieder günstiger. Super sank zumindest bei einigen Tankstellen in der Region wieder unter die 2-Euro-Marke. Heute Mittag könnte damit Schluss sein, denn dann dürfen die Händler erneut erhöhen.
7: Gegen eine 52-Jährige aus einer sogenannten Reichsbürgerfamilie in Boxberg-Bobstadt ist erneut Anklage erhoben worden. Das hat die Staatsanwaltschaft Karlsruhe dem SWR bestätigt. Worum es geht, weiß Katharin Freudenberger.
9: Im vergangenen Jahr wurden drei Männer und eine Frau wegen illegalen Waffenbesitzes und dem Anbau von Cannabis zu Bewährungsstrafen verurteilt. Weil sie damals zum Prozessauftakt nicht erschienen, wurden sie festgenommen und das Haus durchsucht. Dabei wurden erneut Waffen und Munition gefunden. Deshalb muss sich nun eine 52-Jährige ab Mitte August erneut vor Gericht verantworten. Ob der Prozess aber stattfindet, ist unklar. Die Familie soll laut Staatsanwaltschaft untergetaucht sein. Bei der Angeklagten soll der Aufenthaltsort als einzige bekannt gewesen sein.
7: Der Heilbronner Sportfachhändlerverbund Intersport betrachtet die Fußball-Weltmeisterschaft wirtschaftlich als Erfolg. Vor allem das Auswärtstrikot der deutschen Nationalmannschaft war sehr begehrt, hat das Unternehmen auf SWR-Anfrage mitgeteilt. Jens Niesing mit den Einzelheiten.
10: Sportlich war das WM-Aus am Sonntag natürlich traurig, zitiert Intersport seinen CEO Alexander von Preen. Doch schon jetzt habe es einen Run auf die Trikots gegeben, der die Nachfrage während der Europameisterschaft 2024 übertroffen hat. Damals hatten die Intersporthändler 450.000 Stück verkauft. Von einer Rekordzahl war die Rede. Von Preen hofft jetzt noch auf weitere Verkäufe, obwohl die deutsche Elf als Verlierer vom Platz gegangen ist. Trikots, so sagt er, werden immer mehr zum modischen Statement, auch wenn gerade kein Turnier ist.
7: Das Wetter. 20 Grad aktuell in Heilbronn und Öhringen. In Wertheim messen wir jetzt gerade 18. Heute früh und am Vormittag ist der Himmel noch bewölkt. Dazu fällt gelegentlich noch Regen und am Nachmittag lockert es dann auf. Die Sonne kommt etwas raus bei bis zu 26 Grad. Am Donnerstag und Freitag dann freundlicher mit Sonne.
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5: A61 Koblenz Richtung Ludwigshafen zwischen Laudert und Rheinböllen. Ein Unfall auf der linken Spur. Deswegen gibt's da 3 Kilometer Stau und es dauert ungefähr eine Viertelstunde länger für Sie. Und im Kreis Karlsruhe ist die Strecke zwischen Flehingen und Bauerbach in beide Richtungen gesperrt wegen eines Rettungseinsatzes. Wenn Sie sich auskennen, umfahren Sie am besten weiträumig. 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
12: Guten Morgen, am 1. Juli, neuer Monat, neue Preise. Der Tankrabatt ist um Mitternacht ausgelaufen. Gestern Morgen hat der Liter Super an meiner Tanke noch 1,86 gekostet. Heute früh zur gleichen Zeit 2,11 Euro. Na, auch wenn der Tankrabatt weg ist, eins bleibt, die Tankstellen dürfen weiterhin immer nur um 12 Uhr mittags die Preise erhöhen. Also kommen Sie gut in diesen teuren Tag. Jetzt mit einem 80er-Hit von Blondie.
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SWR 4 ist hier, 6.41 Uhr, der Mittwochmorgen. Freunde, wir müssen mal schnell eine Katze retten. Vorsicht auf der A98, Schaffhausen Richtung Weil am Rhein. In der Ausfahrt Waldshut-Tingen-Ost ist eine verletzte Katze. Eine verletzte Katze auf der A98, Schaffhausen Richtung Weil am Rhein. In der Ausfahrt Waldshut-Tingen-Ost. Kommen Sie gut in den Mittwoch mit SWR 4. Guten Morgen.

0: 6.43 Uhr ist es in SWR 4 und nach der verletzten Katze sind jetzt auch noch Pferde unterwegs. Deswegen Vorsicht bitte im Kreis Rottweil und im Schwarzwald-Baar-Kreis. Auf der Landesstraße zwischen Hart und Königsfeld im Schwarzwald in beiden Richtungen. Gefahr für und durch zwei Pferde, die da rumrennen. Ja, an einem recht frischen Mittwochmorgen, vergleichsweise frisch zumindest. Vielleicht sind ja bei Ihnen vor der Haustür auch ordentliche Unwetter passiert gestern Abend. Wetterexperte Stefan Bender, was ist da runtergekommen?
1: Einiges. Das Zentrum, gucken wir gerade mal auf die Zollernalb, auf den Heuberg rund um Meßstetten. 42 Liter pro Quadratmeter in einer Stunde. Und noch ein Stück weiter südlich im Linzgau und Pfullendorf 54 Liter pro Quadratmeter. Also 5 Putzeimer voll pro Quadratmeter. Und das ist in einer Stunde so in etwa die Hälfte dessen, was sonst im ganzen Monat runterkommt.
0: Okay, das ist ganz schön viel. Aber wie lange müssen wir davon zehren jetzt?
1: Es gibt heute Morgen auch noch ein paar Restwolken, die ganz schön Regen bringen. Also es ist ein sehr, sehr unterschiedliches Wetter heute Morgen im Südwesten. Zum Beispiel Ravensburg und Friedrichshafen, da müssen wir die Fenster zumachen, damit es nicht reinschüttet. Wohingegen in Koblenz-Dreh oder Simmern wir schon die Jalousien runterlassen müssen, damit die Sonne nicht reinbrennt. Also es ist so unterschiedlich. Ist das im Süden? Aufpassen, so in der Bodenseeregion, im Allgäu, in Oberschwaben besteht sogar jetzt aktuell noch Aquaplaning-Gefahr.
0: Okay, gib uns mal ein paar maximale Werte für heute.
1: 21 Grad gibt es auf der Alp, auf der Zollernalb und 28 zum Beispiel im Rheintal und ja, in der Kurpfalz und der Südpfalz auch nochmal bis 30 Grad.
0: Okay, gut. Also vergleichsweise gemäßigte Sommertemperaturen. Was sagen die nächsten Tage?
1: Also morgen für uns schon brütend heiß, für die meisten noch gemäßigt. 23 bis 30 Grad. Es gibt viel Sonnenschein, am Abend ein paar Regentropfen, aber dann Samstag 28, Sonntag schon wieder 32 Grad.
0: Ach, du und ich, wir sind Wetter. Fühle ich. Alles über 28 Grad ist Körperverletzung, ne?
1: Ja, das sehe ich auch so.
0: Aber den Sommer 2026, den kriegen wir auch gemeinsam rum hier mit SWR 4 und jetzt mit einem 70er Classic von Umberto Tozzi. Gloria ruft er uns entgegen, voller Enthusiasmus an diesem 1. Juli 2026. 6.46 Uhr ist es. Schön, dass Sie bei uns sind und den richtigen Sender gewählt haben. Jetzt kommen Sie gut in diesen Mittwoch mit uns.

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1: Heute mit Barbara Wurz. Ich wünsche Ihnen einen guten Morgen. Vor einiger Zeit habe ich einen Termin vergessen. Genauer gesagt dachte ich, er wäre erst am nächsten Tag und kann mir das im Nachhinein gar nicht erklären. Naja, der Tag ist schon von Anfang an nicht gut gelaufen, schon morgens. Und das hat mich scheinbar aus dem Tritt gebracht. Die Psychologie kann mittlerweile recht gut erklären, wie solche Aussetzer zustande kommen. Und zwar passiert das immer dann, wenn die ursprünglichen Pläne und Routinen im Kopf in Konflikt geraten mit etwas Unvorhergesehenem. Wenn zum Beispiel das Auto nicht anspringt und man viel später loskommt. Und so kann es dann passieren. Mein Tag ist unerwartet stressig und in meinem Kopf verschiebt sich meine Erinnerung ans richtige Datum. Mir ist es heute so wichtig, davon zu sprechen, weil das eigentlich ganz normal ist und auch erklärlich, weil es wirklich jedem passieren kann. Es ist mir gerade passiert mit einem Termin. Einem Freund ist es passiert und er hat vergessen, seine Einkaufstaschen in den Kofferraum zu laden. Zu Hause angekommen konnte er das gar nicht fassen. Und vor kurzem ist es einer Mutter passiert. Sie dachte, sie hätte ihr Kind schon in der Kita abgegeben und hat es im Auto in der Hitze vergessen. Mir ist es heute so wichtig, davon zu sprechen, weil das so gut wie jedem passieren könnte. Forgotten Baby Syndrom nennt die Forschung dieses Phänomen, das vergessene Kind Syndrom. Wenn der eigene Kopf in Stress gerät und man sich an Dinge erinnert, die so gar nicht passiert sind. Ich möchte heute mithelfen, dass dieses Phänomen noch bekannter wird. Mich hat nämlich erschreckt, wie hart viele Leute auf diesen Fall reagiert haben. Ich habe so viele Posts gelesen auf Social Media, die einfach nur urteilen, verurteilen und gar nicht begreifen, dass das wirklich ein schrecklicher Unfall gewesen ist. Ob Eltern, denen so etwas widerfährt, sich jemals davon erholen können, sich selbst vergeben können? Ich kann mir das kaum vorstellen, aber ich hoffe und ich wünsche es ihnen und möchte mithelfen, dass wenigstens andere nicht leichtfertig ein Urteil über sie fällen. Menschen sind fehlbar, auch gute Menschen, auch liebevolle Menschen voller Fürsorge. Trotz allen guten Willens bleiben wir Menschen und es passieren uns Dinge, die wir im Nachhinein nicht erklären können. Es steht nun mal nicht in unserer Macht, alles im Leben zu kontrollieren. Barbara Wurz, Stuttgart, Evangelische Kirche.
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2: Um 7 Uhr mit Peter Gramer. Guten Morgen. In Deutschland treten neue Regeln in Kraft. Nach der Explosionsgefahr in Ettlingen geben die Einsatzkräfte Entwarnung. Das Wetter erst häufig nass, später oft trocken und freundlich, maximal 21 bis 28 Grad. Mit Beginn des Monats Juli gibt es eine Reihe von Neuerungen, die ab heute gelten. So wird es jetzt zum Beispiel strafbar, wenn Verkehrssünder Punkte in Flensburg gegen Geld von Strohmännern übernehmen lassen. Das war bislang aufgrund einer Gesetzeslücke möglich. Auf Initiative der Landesregierung in Baden-Württemberg wird das verboten. Kim Schröder mit weiteren Änderungen.
3: Ab dem 1. Juli zählen unter anderem die höheren Rentenbezüge. Heißt für dieses Jahr 4,24% mehr. Das Bürgergeld bekommt einen neuen Namen. Grundsicherungsgeld. Und es gelten schärfere Regeln, zum Beispiel dann, wenn jemand unentschuldigt nicht zu Terminen erscheint. In diesem Fall kann die Grundsicherung um 30% gekürzt werden. Was sich aber nicht ändert, ist die Höhe der Sozialleistung. Was online nicht mehr so attraktiv sein wird, das Shoppen in Nicht-EU-Ländern. Für Käufe unter 150 Euro wird Zoll fällig, zusätzlich zur Einfuhrumsatzsteuer. Dazu kommen Servicepauschalen von Versanddienstleistern.
2: In Baden-Württemberg ist ab heute zum Schutz vor Partnerschaftsgewalt der Einsatz der elektronischen Fußfessel möglich. Sie kann nach richterlichem Beschluss jetzt in Risikofällen angeordnet werden. Über ein Empfangsgerät werden die Opfer gewarnt, wenn sich potenzielle Täter einer festgelegten Schutzzone nähern. Gleichzeitig wird automatisch die Polizei alarmiert. Die Temperatur der Weltmeere ist im vergangenen Monat so hoch wie noch nie zuvor in einem Juni gewesen. Nach Messungen des EU-Klimaprogramms Copernicus lag ihre Oberflächentemperatur im Juni im Schnitt bei fast 21 Grad. Verantwortlich für die Entwicklung sei ein Zusammenspiel von Klimaerwärmung und dem Klimaphänomen El Niño. Die Feuerwehr hat nach einem Brand in einem Gewerbegebiet in Ettlingen im Kreis Karlsruhe am Abend Entwarnung gegeben. Es bestand zeitweise Explosionsgefahr. Bei dem Feuer in einem alten Fabrikgebäude hatten sich Gasflaschen erwärmt. Hanna Ragden berichtet.
4: Es sei gelungen, die Gasflaschen im Gebäude abzukühlen, so die Feuerwehr. Die Gasflaschen würden sich vollständig im Wasser befinden. Die Explosionsgefahr sei gebannt. Zuvor hatte es in dem betroffenen Gebäude einen Brand gegeben. Der konnte zwar gelöscht werden, doch die Gasflaschen hatten sich schnell erwärmt. Eine Kühlung war zunächst nicht möglich. Deshalb musste ein Bereich im Umkreis von 200 Metern evakuiert werden. Davon war auch ein Wohnhaus betroffen. Auch die nahegelegene Albtalstrecke wurde gesperrt.
2: Bei der Fußball-WM hat Mexiko das Achtelfinale erreicht. Der Mitgastgeber setzte sich am Morgen mit 2:0 gegen Ecuador durch. Auch Frankreich und Norwegen sind weiter. Frankreich gewann gegen Schweden mit 3:0. Norwegen spielte gegen die Elfenbeinküste 2:1. Soweit die Nachrichten. Die Zeit 7:03.
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5: Vorsicht bitte auf der A8 München Richtung Stuttgart zwischen Kirchheim-Tech West und Wendlingen. Da liegen Fahrzeugteile auf der linken Spur. Und Vorsicht auf der B30 Ravensburg Richtung Friedrichshafen zwischen dem Wernerhof-Tunnel und B33 Ravensburg Süd. Eine ungesicherte Unfallstelle auf der rechten Spur. A643 Mainz Richtung Wiesbaden zwischen Dreieck Mainz und Schiersteiner Kreuz. 3 Kilometer streckenweise stockender Verkehr.

Ihr Mittwochmorgen mit John Lennon, um sich nochmal schön gemütlich im Bett umzudrehen, um 7:11. Das hält aber nicht lange, denn jetzt hüpfen wir raus zu diesem 60er-Oldie, raus aus den Federn. Es gibt ein bisschen extra Energie von der Spencer Davis Group im schönsten Musikmix hier in SWR 4. Schönen guten Morgen für Sie.

0: Gemeinsam starten, jetzt schrei mich doch nicht so an. Gemeinsam starten wir in den Mittwochmorgen mit SWR 4. Viertel nach sieben ist es und mit ihrer ganz großen Chance, denn sie machen mit uns ihre Tickets klar für Chris de Burgh in Koblenz. Heute in zwei Wochen und zwar über unseren SWR 4 WhatsApp-Kanal. 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
1: Ich habe ihn schon mal gesehen, 1993 bei der Leichtathletik-WM-Eröffnung im Stadion. Da war ich 13 und ich dachte, was macht der Mann da? Was spielt er auf der Gitarre? Ich habe damals Hip-Hop und Rap gehört. Und warum sind die Leute alle so begeistert? Heute weiß ich's und ich muss da dringend was aufarbeiten. Ich muss den dringend mal live sehen nochmal.
0: Ja, das darf er, denn auch Christian gewinnt bei uns Tickets für den Weltstar aus Irland. 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

7.21 Uhr ist es, Ihr Mittwochmorgen in SWR 4 und es ist noch so schön frisch. Es ist perfekt, um den Kaffee auf der Terrasse zu schlürfen. Zu einem 60er-Oldie von den Hollies.

0: Es ist 7.30 Uhr.
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2: Mit Oliver Diesem, guten Morgen. Mit dem Ende des Tankrabatts ziehen die Spritpreise wieder an. Eine sogenannte Reichsbürgerin aus Boxberg muss erneut vor Gericht. Das Wetter ist bewölkt, ab und zu Regen, nachmittags freundlicher und bis 26 Grad. Heute endet offiziell der Tankrabatt. Bereits gestern Mittag sind die Preise an vielen Tankstellen in der Region kräftig in die Höhe gestiegen. Timo Leis mit dem Überblick.
3: Besonders nach oben ging es gestern Punkt 12 bei Tankstellen im Main-Tauber-Kreis. Mit bis zu 32 Cent war der Dieselpreis geradezu explodiert, etwa in Lauda-Königshofen. Bei Super waren es teilweise 27 Cent mehr. Im Laufe des Nachmittags wurde es dann wieder günstiger. Super sank zumindest bei einigen Tankstellen in der Region wieder unter die 2-Euro-Marke. Heute Mittag könnte damit Schluss sein, denn dann dürfen die Händler erneut erhöhen.
2: Gegen eine 52-Jährige aus einer mutmaßlichen Reichsbürgerfamilie in Boxberg-Bobstadt ist erneut Anklage wegen illegalen Waffenbesitzes erhoben worden. Sie soll sich vor dem Amtsgericht Tauberbischofsheim verantworten. Ob der Prozess stattfinden kann, ist aber unklar. Nach Angaben der Staatsanwaltschaft Karlsruhe ist die Familie untergetaucht. Die neuen Vorwürfe gehen auf eine Hausdurchsuchung im vergangenen Jahr zurück. Damals war die Familie nicht zu ihrem Prozess erschienen. Bei der anschließenden Durchsuchung fanden Ermittlerwaffen und Munition. Nach einem Unfall mit einem Betonmischer war gestern die Bundesstraße bei Bad Mergentheim mehrere Stunden gesperrt. Der Fahrer ist von der Straße abgekommen und in einen Wald gerast. Das hat die Polizei mitgeteilt. Der 62-Jährige wurde schwer verletzt. Er wurde mit einem Rettungshubschrauber in eine Klinik geflogen. Für die Bergungsarbeiten musste ein Spezialkran angefordert werden. Der Heilbronner Sportfachhändlerverbund Intersport betrachtet die Fußball-Weltmeisterschaft wirtschaftlich als Erfolg. Vor allem das Auswärtstrikot der deutschen Nationalmannschaft war sehr begehrt, hat das Unternehmen auf SWR-Anfrage mitgeteilt. Jens Diesing mit den Einzelheiten.
4: Sportlich war das WM-Aus natürlich traurig, zitiert Intersport seinen CEO Alexander von Preen. Doch schon jetzt habe es einen Run auf die Trikots gegeben, der die Nachfrage während der Europameisterschaft 2024 übertroffen hat. Damals hatten die Intersporthändler 450.000 Stück verkauft. Von einer Rekordzahl war die Rede. Von Preen hofft jetzt noch auf weitere Verkäufe, obwohl die deutsche Elf als Verlierer vom Platz gegangen ist. Trikots, so sagt er, werden immer mehr zum modischen Statement, auch wenn gerade kein Turnier ist.
1: Das Wetter.
2: 20 Grad und bewölkt in Neckarsulm, 19 in Eppingen und Lauda-Königshofen. Heute früh und am Vormittag noch meist bewölkt. Am Nachmittag lockert's auf, die Sonne kommt auch mal raus. Zwischendurch gibt's auch mal Schauer. Bis 26 Grad heute maximal.
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0: Vorsicht bitte auf der A5 Karlsruhe Richtung Frankfurt zwischen Heppenheim und Bensheim. Da liegt ein Karton auf der rechten Spur. Und Vorsicht A96 München Richtung Lindau zwischen Eichstätten und Leutkirch West, eine ungesicherte Unfallstelle. A643 Mainz Richtung Wiesbaden zwischen Dreieck Mainz und Schiersteiner Kreuz. 3 Kilometer streckenweise stockender Verkehr. A81 Singen Richtung Stuttgart zwischen Ehningen und Sindelfingen Ost. 7 Kilometer Stau. Das dauert ungefähr 25 Minuten länger für Sie. B30 Ravensburg Richtung Friedrichshafen zwischen Ravensburg Nord und B33 Ravensburg Süd. Eine Unfallaufnahme. 3 Kilometer Stau aktuell. Und die B43 Rüsselsheimer Straße Kelsterbach Richtung Rüsselsheim ist zwischen der Uckrüftler Straße und Rauenheim nach einem Unfall gerade gesperrt. 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
0: Guten Morgen. Hängt bei Ihnen auch Kinderkunst in der Wohnung? Also die richtig tollen Werke meines Sohnes, die bewahre ich natürlich auf, ist ja klar. Alles andere lasse ich auch mal unauffällig verschwinden. Die Eltern des 8-jährigen Paul aus dem Raum Sinsheim, die werfen vermutlich nichts weg. Denn was der Kerl da aufs Papier bringt, das hat jetzt eine eigene Ausstellung. Und die Besucher sind begeistert.
5: Ich bin total überrascht, positiv überrascht. Farbefrohe Bilder, super kreativ.
6: Die Kontrastschrift und dass die Farbe so verschiedene Farben so zur Geltung kommen, und das bringt er gut fertig.
0: Wie die Karriere des kleinen Künstlers angefangen hat, das hören Sie hier nach 3 Hits. Der erste ist ein 70er-Classic von Kinkade.
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7.41 Uhr. Guten Morgen in SWR 4. Wir schauen mal schnell auf die Straßen. Vor Sie bitte auf der B296 Tübingen-Bad Wildbad. Zwischen Tübingen und Unterjesingen in beiden Richtungen eine ungesicherte Unfallstelle. Fahren Sie vorsichtig.

0: Guten Morgen in SWR 4 an Ihrem Mittwochmorgen, 7 Uhr, gleich 44 Minuten haben wir es. Sagen Sie, wie steht's denn mit den Begabungen Ihrer Kinder und Enkel? Ist da vielleicht so ein kleiner Picasso dabei? Also ehrlicherweise steckt in meinem Sohn kein großer Künstler. Der kann andere Sachen. Aber der 8-jährige Paul aus dem Raum Sinsheim, der zeigt es gerade allen. Seine Bilder hängen nicht mehr nur zu Hause am Kühlschrank wie bei uns, sondern die haben eine eigene Ausstellung bekommen. Und gestern Abend war Vernissage in Sinsheim im Rathaus. Pauls Bilder sind abstrakt, aber die sehen halt nicht aus wie einfache Kinderbilder. Paul erklärt uns mal, worauf es ankommt.
1: Dass es viele verschiedene Farben hat und meistens auch schwarz drin hat und dass man nicht so viel erkennt.
0: Begonnen hat Paul mit dem Malen vor rund 2 Jahren, als die Familie in ein neues Haus gezogen ist, erzählt Mama Melanie.
2: Wir wollten unser Haus ein bisschen verschönern, die leeren Wände. Ne? Und Paul hat es ja immer angetan, diese Neonfarben, ne? Was man ja auch cool sieht in den Bildern. Die sind bis heute geblieben. Ne? Und dann hast du einfach mal drauf losgemalt. Ne? Und dann haben wir gedacht, hey, cool.
0: Ja, ist richtig cool. Paul hat sich das abstrakte Malen selbst beigebracht und sogar Expertenstaunen verrät Papa Christian.
3: Das macht er für sich zu Hause und ich bewundere das immer. Einfach eine weiße Leinwand. Er denkt nicht groß nach, sondern fängt einfach an. Irgendwie, ich stehe als selbst davor und denke, oje, mal schauen, also im positiven Sinne, oje, was kommt denn jetzt raus? Und er zaubert da wirklich im wahrsten Sinne des Wortes immer was drauf. Aus dem Nichts, das finde ich so das Faszinierende. Und was ich wirklich bei ihm bewundere, diese Lockerheit, wie er dran geht.
0: Wenn der kleine Paul gerade nicht malt, dann geht er mit seinen Freunden zur Kids-Feuerwehr. Und deshalb finden wir beim genauen Betrachten seiner Bilder auch mal ein abstrakt gemaltes Feuerwehrauto. Und Pauls großer Traum?
1: Dass ich nach Frankfurt in die Kunstausstellung komme und danach in andere.
0: Oh, Ziele muss man haben. Ja? Paul hat uns versprochen, SWR 4 ein Bild zum Thema Radio zu malen. Und wenn das fertig ist, dann verlosen wir das hier. Das ist doch eine tolle Idee. Die Bilder vom 8-jährigen Nachwuchs Picasso, die werden noch bis zum 17. Juli im Rathaus in Sinsheim ausgestellt. SWR 4 ist hier.

7.52 Uhr in SWR 4. Die Hitze lässt ein bisschen nach. Es ist Zeit, den Sommer wieder richtig zu genießen. Zum Beispiel ab Freitag beim Tübinger Sommerfest oder bei der Leistadter Kerwe in Bad Dürkheim. Wir haben was zum Einstimmen hier. Ein 60er Oldie von Mary Hopkin in SWR 4.

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7: Um 8 Uhr mit Peter Gramer. Guten Morgen. In Baden-Württemberg gelten neue Regeln für den Einsatz von elektronischen Fußfesseln. Der Koalitionsausschuss berät über Reformen. Das Wetter erst häufig nass, später oft trocken und freundlich, maximal 21 bis 28 Grad. Zum Schutz vor häuslicher Gewalt ist in Baden-Württemberg ab heute der Einsatz der elektronischen Fußfessel möglich. Damit sollen Täter gestoppt werden. 17.400 Fälle von Partnerschaftsgewalt hat die Polizei im vergangenen Jahr registriert. Der höchste Stand seit 10 Jahren. Knut Bauer berichtet.
8: Dabei dürfte die Dunkelziffer nach Einschätzung von Experten weitaus höher liegen. Opfer sind meistens Frauen. Während elektronische Fußfesseln in Baden-Württemberg bisher nur bei terroristischen Gefährdern eingesetzt werden durften, kann dies nach richterlichem Beschluss jetzt in Risikofällen auch bei häuslicher oder partnerschaftlicher Gewalt angeordnet werden. Über ein Empfangsgerät werden die Opfer gewarnt, wenn sich potenzielle Täter einer festgelegten Schutzzone nähern. Gleichzeitig wird automatisch die Polizei alarmiert.
7: Bundesweit treten heute weitere Regeln in Kraft. Zum Beispiel heißt das Bürgergeld jetzt Grundsicherung. Damit werden neue Regeln für erwerbsfähige Langzeitarbeitslose eingeführt. Vor allem können Sanktionen schneller verhängt werden, beispielsweise wenn Leistungsempfänger nicht zu Terminen im Jobcenter erscheinen. Außerdem, der Tankrabatt ist ausgelaufen. Seit Mitternacht gilt wieder der reguläre Steuersatz auf Benzin und Diesel. Über weitere Änderungen der Sozialsysteme sprechen heute die Spitzen von Union und SPD im Koalitionsausschuss. Es geht um ihre Pläne zu Reformen im Arbeitsmarkt sowie der Renten-, Krankenkassen- und Pflegeversicherung. Auch mögliche Steuerentlastungen für kleine und mittlere Einkommen sollen Thema sein. Knapp eine Woche nach den schweren Erdbeben in Venezuela ist ein 3-jähriger Junge aus den Trümmern gerettet worden. Das teilten internationale Rettungsteams mit. Der Junge wurde demnach in ein Krankenhaus gebracht. Bislang haben die Behörden mehr als 1.900 Tote bestätigt. Anne Demmer über die aktuelle Lage im Erdbebengebiet.
9: Nach Angaben von Parlamentspräsident Jorge Rodriguez wurden bei dem Doppelerdbeben der Stärken 7,2 und 7,5 vor einer Woche mehr als 10.500 Menschen verletzt. Zehntausende werden weiterhin vermisst. Rund 855 Gebäude wurden vollständig zerstört oder schwer beschädigt. Einsatzkräfte aus dem In- und Ausland suchen unter den Trümmern weiter nach Verschütteten. Mit fortschreitender Zeit sinkt jedoch die Wahrscheinlichkeit, noch Überlebende zu finden.
7: Bei der Fußball-Weltmeisterschaft hat Mexiko das Achtelfinale erreicht. Der Mitgastgeber hat am Morgen mit 2:0 gegen Ecuador gewonnen. Auch Frankreich und Norwegen sind eine Runde weiter. Frankreich hat sich gegen Schweden mit 3:0 durchgesetzt. Norwegen hat gegen die Elfenbeinküste 2:1 gewonnen. Soweit die Nachrichten für Baden-Württemberg mit Peter Gramer. Die Zeit 8.03 Uhr.
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10: Vorsicht bitte auf der B10 Stuttgart Richtung Zuffenhausen im Pragsatteltunnel. Da steht ein defekter Laster auf der rechten Spur. Vorsicht im Kreis Tübingen und im Kreis Böblingen auf der Heilfinger Straße zwischen Heilfingen und Teilfingen. In beiden Richtungen eine ungesicherte Unfallstelle. A5 Karlsruhe Richtung Frankfurt zwischen Bensheim und Seeheim-Jugenheim. Ein Unfall. 5 Kilometer stockender Verkehr. A643 Mainz Richtung Wiesbaden zwischen Dreieck Mainz und Schiersteiner Kreuz. 3 Kilometer streckenweise stockender Verkehr. A8 Karlsruhe Richtung Stuttgart zwischen Pforzheim West und Pforzheim Ost 4 Kilometer Stau und eine Viertelstunde plus. A81 Singen Richtung Stuttgart zwischen Ehningen und Sindelfingen Ost 7 Kilometer Stau und 20 Minuten plus. A96 München Richtung Lindau zwischen Eichstätten und Leutkirch West nach einem Unfall 3 Kilometer Stau und auch 20 Minuten plus. B10 Zuffenhausen Richtung Feuerbach zwischen Dreieck Stuttgart-Zuffenhausen und Friedrichswahl 2 Kilometer Stau. Die B296 Tübingen-Bad Wildbad ist zwischen Tübingen und Unterjesingen wegen einer Unfallaufnahme in beide Richtungen gesperrt. B30 Ravensburg Richtung Friedrichshafen zwischen Ravensburg Nord und B33 Ravensburg Süd eine Unfallaufnahme, 3 Kilometer Stau. Und die B43 Rüsselsheimer Straße Kelsterbach Richtung Rüsselsheim ist zwischen der Okriftler Straße und Rauenheim nach einem Unfall gesperrt. 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
10: Wir haben 17 Grad und Wolken, gerade in Furtwangen und in Kaiserslautern. Und 18 Grad und Bewölkung in Kaub und in Niederstetten. SWR4-Wetterexperte Stefan Bender hat die Details. Guten Morgen.
11: Guten Morgen. Gestern Abend und in der Nacht sind Schauer und Gewitter durchgezogen und heute tagsüber geht es gemischt weiter. Zwischen Freudenberg und Crailsheim oder auch in Bad Friedrichshall erwartet uns ein Gemisch aus Sonne und Wolken und später sind vereinzelt Gewitter möglich. Die Temperaturen steigen auf der Frankenhöhe bis 24 und am Neckar bis 28 Grad. Morgen sind Spitzenwerte bis zu 29 Grad drin. Dabei scheint oft die Sonne und morgen Abend fällt vereinzelt Regen.
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10: Guten Morgen. Unser nächstes Konzert-Highlight klopft an. Chris de Burgh kommt nach Koblenz und Sie sind mit ein bisschen Glück dabei. Machen Sie einfach mit in unserem SWR4 WhatsApp-Kanal. Wen wir heute mit Tickets überraschen, das hören Sie gleich nach drei Hits. Neil Diamond kommt als erstes mit einem 70er-Classic um die Ecke. Starten Sie gut in den Mittwoch.
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SWR 4 ist hier, 8.11 Uhr, war gerade ein bisschen abgelenkt, denn ich schaue hier in unsere Mails und hier ist was reingekommen von Christian aus Malterdingen. Und der schreibt, guten Morgen Chrissy, unsere Tochter Josephine wird heute 17 Jahre alt und wir wünschen ihr alles Liebe und Gute. Lass dich drücken und genieß deinen Tag. Wünschen und küssen dabei Josephine, Mama, Papa und Sammy. Also den guten Wünschen schließen wir uns natürlich an und wir bringen hier den schönsten Musikmix noch mit ins Spiel für deinen Ehrentag, Josephine.

0: SWR4 ist hier. Der Mittwochmorgen, 7:45 ist es und wir planen hier gemeinsam ihren Juli. Heute in 2 Wochen zum Beispiel ist Koblenz der Place to be, also der begehrteste Ort im Südwesten. Und warum?
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0: Ja, Chris de Burgh erwartet Sie dann in der Rhein-Mosel-Halle und mit ein bisschen Glück sind Sie dabei. Machen Sie dafür einfach mit in unserem WhatsApp-Kanal. Frank Lenz aus Neuwied hat das auch gemacht. Frank, ich habe gehört, Sie haben eine wichtige Erinnerung und somit eine romantische Verbindung zu Chris de Burgh. Welche ist denn das?
2: Ja, ich hatte schon die ganze Zeit Interesse an einer Dame, mit der ich im Kontakt stand. Und der Funke war noch nicht so richtig übergesprungen. Und dann waren wir auf einer Party und da lief dann Lady in Red. Da hatten wir dann den ersten physischen Kontakt. Den konnte ich dann ausbauen bis zu unserer heutigen Beziehung.
0: Und Chris de Burgh steckt da quasi ganz tief mit drin.
2: Ja, der ist ja schuld daran. Hätten wir es nicht gehört, hätten wir auseinandergetanzt.
0: Dann lassen wir doch diese Romantik einfach nochmal aufleben, Frank. Und bringen Sie gemeinsam mit Ihrer Holden zum Chris de Burgh-Konzert am 15. Juli nach Koblenz. Herzlichen Glückwunsch.
2: Dankeschön, ich bin platt. Ja, das ist natürlich sowas wie ein 6 am Lotto, ne?
0: So, das heißt dann jetzt den Prosecco aufmachen, oder? Dann wäre jetzt der richtige Moment.
2: Ja, sobald meine Holde heute aus Frankfurt zurückkommt, mache ich das, ja.
0: Wie machen Sie denn das? Also wenn die jetzt nach Hause kommt, da können wir ja fast schon vorbereiten, wie man diese Nachricht überbringt.
2: Da muss ich noch ein bisschen dran arbeiten. Also ich habe jetzt vielleicht ein Grundgerüst, dass ich da auf jeden Fall mal ein paar schöne Blumen auf den Tisch stelle und wenn sie dann nach Hause kommt, dann unser Liedchen da anstimmen lasse, dann werde ich ihr das mitteilen.
0: Na, das wird bestimmt eine tolle Überraschung. Nutzen auch Sie Ihre Chance auf Karten für Chris de Burgh in Koblenz. Machen Sie mit in unserem SWR 4 WhatsApp-Kanal und vielleicht telefonieren wir dann diese Woche auch noch miteinander. Guten Morgen für Sie in SWR 4.

So, wir wackeln gemeinsam mit dem Pina Colada Song hier in den Mittwochmorgen. Und dazu haben wir immer das Wichtigste, was vor Ihrer Haustür los ist, in unseren SWR4 Regionalnachrichten. Gleich um 8:30.

0: Es ist 8.30 Uhr.
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2: Mit Oliver Diesem, guten Morgen. Mit dem Ende des Tankrabatts ziehen die Spritpreise wieder deutlich an. Intersport meldet einen Rekord bei den Trikotverkäufen zur WM. Das Wetter erst bewölkt, ab und zu Regen, nachmittags freundlicher und bis 26 Grad. Heute endet offiziell der Tankrabatt. Bereits gestern Mittag sind die Preise an vielen Tankstellen in der Region kräftig in die Höhe gestiegen. Timo Leis mit dem Überblick.
3: Besonders nach oben ging es gestern Punkt 12 bei Tankstellen im Main-Tauber-Kreis. Mit bis zu 32 Cent war der Dieselpreis geradezu explodiert, etwa in Lauda-Königshofen. Bei Super waren es teilweise 27 Cent mehr. Im Laufe des Nachmittags wurde es dann wieder günstiger. Super sank zumindest bei einigen Tankstellen in der Region wieder unter die 2-Euro-Marke. Heute Mittag könnte damit Schluss sein, denn dann dürfen die Händler erneut erhöhen.
2: Gegen eine 52-Jährige aus einer mutmaßlichen Reichsbürgerfamilie in Boxberg-Bobstadt ist erneut Anklage wegen illegalen Waffenbesitzes erhoben worden. Sie soll sich vor dem Amtsgericht Tauberbischofsheim verantworten. Ob der Prozess stattfinden kann, ist aber unklar. Nach Angaben der Staatsanwaltschaft Karlsruhe ist die Familie untergetaucht. Die neuen Vorwürfe gehen auf eine Hausdurchsuchung im vergangenen Jahr zurück. Damals war die Familie nicht zu ihrem Prozess erschienen. Bei der anschließenden Durchsuchung fanden Ermittler Waffen und Munition. Der Heilbronner Sportfachhändlerverbund Intersport zieht trotz des WM-Aus der deutschen Nationalmannschaft eine positive Bilanz. Vor allem das Auswärtstrikot war stark gefragt, teilt das Unternehmen mit. Die Nachfrage habe sogar die Verkaufszahlen während der Fußball-EM 2024 übertroffen. Trikots würden zunehmend auch als modisches Kleidungsstück gekauft, so Intersport. Im Main-Tauber-Kreis wird das Wasser knapp. Als letzter Kreis in der Region wird damit die Wasserentnahme aus Seen und Bächen eingeschränkt. Katharin Freudenberger berichtet.
4: Die Regelung gilt bis zum 30. September. Hintergrund ist die anhaltende Trockenheit im Frühjahr und in den letzten Wochen, die vielerorts zu Niedrigwasser in Seen, Flüssen und Bächen geführt hat. Ausgenommen sind der Main und die Tauber. Erlaubt bleibt das Schöpfen mit Handgefäßen und das Tränken von Vieh direkt aus dem Wasser. Landwirte und Unternehmen dürfen nur noch die Hälfte des Wassers entnehmen. Alle anderen genehmigten Entnahmen sind vorerst verboten. Das Landratsamt beobachtet die Lage laufend und wird bei Bedarf weitere Maßnahmen ergreifen.
2: Das Wetter. 19 Grad und bewölkt in Crailsheim, in Bad Mergentheim ebenfalls 19 und Wüstenrot messen wir 18 Grad. Heute früh und vormittags meist bewölkt. Hin und wieder gibt's Regen. Die Werte klettern heute nochmal auf 26 Grad. Später gibt's auch etwas Sonne und dann Donnerstag und Freitag wird's freundlicher.
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0: Vorsicht bitte auf der A5 Karlsruhe Richtung Basel in der Einfahrt Ettlingen. Da liegt ein Holzteil auf dem Beschleunigungsstreifen. Vorsicht auch auf der A66 Wiesbaden Richtung Frankfurt. Zwischen Hattersheim und Krifteler Dreieck, da liegen Metallteile. Dann schauen wir auf die A8 Karlsruhe Richtung Stuttgart zwischen Pforzheim West und Pforzheim Ost. 8 Kilometer stockender Verkehr und es dauert ungefähr 25 Minuten länger dort. A81 Singen Richtung Stuttgart zwischen Böblingen-Hulb und Sindelfingen-Ost. 5 Kilometer stockender Verkehr und eine Viertelstunde plus. A96 München Richtung Lindau zwischen Eichstätten und Leutkirch-West eine Unfallaufnahme. 3 Kilometer Stau deswegen und 20 Minuten plus. Und die B43 Rüsselsheimer Straße Kelsterbach Richtung Rüsselsheim ist zwischen der Urkriftler Straße und Rauenheim nach einem Unfall gesperrt. 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
0: Guten Morgen, wir starten gemeinsam in den 1. Juli und Cliff Richard nimmt uns mit Schwung mit in Richtung Kaffeemaschine mit einem 70er Classic.
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schönen Mittwoch für Sie. 8.41 Uhr ist es. Was machen wir denn eigentlich mit den Gartenpolstern nach den Unwettern von gestern? Legen wir die jetzt wieder raus oder werden die dann bloß wieder nass? Das sagt Ihnen gleich unser Wetterexperte Stefan Bender in SWR 4. Guten Morgen.

0: 8.43 Uhr ist es in SWR 4. Einen schönen Mittwochmorgen für Sie. Und ich weiß, Sie grübeln gerade drüber nach, denn ich habe da gerade Ihre Synapsen angeregt, weil ich habe doch gesagt, was machen wir mit den Gartenpolstern? Gestern haben wir die vom großen Unwetter gerade noch reingerettet und jetzt legen wir die wieder raus oder lohnt sich das nicht, weil das Wetter heute wieder feuchtfröhlich wird? Stefan Bender, unser SWR 4 Wetterexperte. Sag mal, was mache ich mit den Polstern?
1: Ja, ich bin heute der Gartenmöbel-Polster-Experte und Vorsicht, man kann in Betzdorf, in Ingelheim oder bei Dürkheim, also mehr im Norden, kann man die Gartenmöbel rauslegen. Jetzt schon. Da scheint heute die Sonne.
0: Die Polster, wir legen nicht die Möbel.
1: Ja, also, die Polster. Ich
0: wenn
1: bin
0: du
1: irgendwie
0: kommst mit deinen Bärenkräften, legen wir auch die Möbel. So ist nicht.
1: Nein, um Gottes Willen. Also die Polster. Ja, die Kissen und die Polster. Ja, man, bei dem Wetter kommst du durcheinander. Und im Süden, also Freiburg, Isny oder Stuttgart oder auch generell am Bodensee, Friedrichshafen, da würde ich sie heute nicht rauslegen. Da ist jetzt noch Regen. Also es sei denn, man will sie durchwaschen. Da kann man sie jetzt noch rauslegen. Mhm. Aber dann später kommen noch ein paar Gewitter rein. Also einfach mal einen Tag verschieben.
0: Okay, also heute ein bisschen wechselhaft. Temperaturtechnisch haben wir was in petto?
1: 21 bis 28 Grad. Die 21 auf der Zollernalb zum Beispiel, die 28 in der Südpfalz. Da gibt es vielleicht sogar auch noch mal die 30 schon.
0: Mhm. Und die nächsten Tage? Dann mache ich aber die Terrasse wieder flott.
1: Ja, morgen kannst du die flott machen. Nachmittags noch mal kurz, ganz kurz für 5 Minuten reinholen. Die Polster, nicht die Möbel, sondern weil da ziehen ein paar Wolken auf, ein paar Tropfen Regen sind drin. Und dann aber raus damit. Freitag bis Sonntag wird es sonnig weitergehen und immer wärmer.
0: Also raus mit den Gartenpolstern und raus mit Ihnen wieder, denn der Sommer hat ja nur so eine klitzekleine Lücke. Der hat nur so einen klitzekleinen Hänger und dann gibt er wieder Vollgas im Südwesten. SWR 4 ist hier, jetzt mit einem 70er-Classic von den Bellamy Brothers, Crossfire, für Ihren Mittwochmorgen. Guten Morgen für Sie.

0: Kurzer Blick auf die Uhr, 8.53 Uhr. Es ist an Ihrem Mittwochmorgen mit SWR 4. Guten Morgen.
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11: Um 9 Uhr mit Peter Gramer. Guten Morgen. Siemens will im Raum Frankfurt Millionen in KI-Technik stecken. In Pfullendorf hat ein Unwetter zu vielen Feuerwehreinsätzen geführt. Das Wetter im Südosten noch Regen und Gewitter, sonst langsam freundlicher, maximal 21 bis 28 Grad. Siemens will in den kommenden Jahren in Deutschland massiv in Technologien rund um KI-Rechenzentren investieren. An mehreren Standorten im Großraum Frankfurt sollen 700 neue Arbeitsplätze entstehen. Aus München, Stefan Liener.
12: In den kommenden Jahren sollen 300 Millionen Euro in eine neue Zulieferfabrik in Offenbach sowie den Ausbau zweier bestehender Werke in Frankfurt fließen. Siemens ist dabei nicht das einzige deutsche Großunternehmen, das vom globalen Bauboom rund um Rechenzentren profitiert. Noch in dieser Woche eröffnet der bayerische Chipkonzern Infineon eine Fabrik in Dresden, die insbesondere Halbleiter liefern soll, die den Energiefluss in solchen Datencentern steuern.
11: Mit dem neuen Monat treten zahlreiche weitere Änderungen in Kraft. Die Grundsicherung ersetzt ab heute das bisherige Bürgergeld, was strengere Regeln mit sich bringt. Die Rentenbezüge steigen um 4,24%. Pakete von außerhalb der EU sind jetzt bis 150 Euro nicht mehr zollfrei. Außerdem in Baden-Württemberg ist ab heute zum Schutz vor Partnerschaftsgewalt der Einsatz der elektronischen Fußfessel möglich. Sie kann nach richterlichem Beschluss jetzt in Risikofällen angeordnet werden. Finanzielle Stabilität, eine gute Wirtschaft, Gesundheit und ein bezahlbares Leben ist den Menschen in Deutschland wichtig. Das zeigt das aktuelle Eurobarometer, das das Europäische Parlament zweimal im Jahr erhebt. Viele Deutsche wünschen sich demnach, dass sich das Europäische Parlament mit der Inflation und den steigenden Preisen und Lebenshaltungskosten beschäftigt. Befragt wurden Menschen ab 15 Jahren. Wegen starker Regenfälle ist die Feuerwehr in Pfullendorf im Kreis Sigmaringen am Abend und in der Nacht im Dauereinsatz gewesen. Zeitweise hatte es 60 Liter pro Quadratmeter geregnet. SWR-Reporter Bernhard Henschel berichtet.
13: Wasser stand in zahlreichen Kellern, zum Teil bis zu 2 Meter hoch. Betroffen waren Privathäuser, Gaststätten und Industriebetriebe, sagte Feuerwehrkommandant Dieter Müller gegenüber dem SWR. In der Stadtmitte seien Gullideckel weggeschwemmt worden, das Wasser quoll auf die Straßen. Zu größeren Verkehrsbehinderungen kam es jedoch nicht. Die Feuerwehr wurde in Pfullendorf zu 55 Einsatzorten gerufen. 130 Feuerwehrleute waren im Einsatz. Verletzt wurde niemand. Wie groß die materiellen Schäden sind, könne man noch nicht sagen.
11: Die Geburtenrate in Deutschland ist im vergangenen Jahr auf den niedrigsten Stand seit 1997 gefallen. Pro Frau wurden nur noch 1,32 Kinder geboren, teilte das Statistische Bundesamt mit. Das sind fast 3% weniger als noch 2024. Die Zeit, es wird 9.03 Uhr.
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2: Die A5 Karlsruhe Richtung Basel ist zwischen Lahr und Ettenheim wegen einer Unfallaufnahme gesperrt. Vor der Ausleitung in Lahr gibt's gerade 4 Kilometer Stau. A65 Ludwigshafen Richtung Landau zwischen Deidesheim und Neustadt-Weinstraße Süd 4 Kilometer Stau. Das dauert 25 Minuten länger dort. A8 Karlsruhe Richtung Stuttgart zwischen Pforzheim West und Pforzheim Ost 7 Kilometer streckenweise stockender Verkehr und 20 Minuten plus. Und A81 Singen Richtung Stuttgart zwischen Böblingen-Hulb und Sindelfingen-Ost. 5 Kilometer stockender Verkehr und eine Viertelstunde plus. 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
2: Wir schauen auf die aktuellen Werte. Wir haben 19 Grad und Wolken in Stuttgart am Flughafen und in Ramstein-Miesenbach. 20 Grad und Wolken in Freiburg und in Germersheim. SWR4-Wetterexperte Stefan Bender weiß noch mehr. Guten Morgen.
14: Guten Morgen. Gestern Abend und in der Nacht sind Schauer und Gewitter durchgezogen und heute tagsüber geht es gemischt weiter. Zwischen Freudenberg und Crailsheim oder auch in Bad Friedrichshall erwartet uns ein Gemisch aus Sonne und Wolken und später sind vereinzelt Gewitter möglich. Die Temperaturen steigen auf der Frankenhöhe bis 24 und am Neckar bis 28 Grad. Morgen sind Spitzenwerte bis zu 29 Grad drin. Dabei scheint oft die Sonne und morgen Abend fällt vereinzelt Regen.
2: Guten Morgen, wir haben den 1. Juli zu fassen und für Maike Augsburger aus Weißbach im Hohenlohe-Kreis ist das ein besonderer Tag. Die 27-Jährige tritt heute ihr Amt an und zwar als jüngste hauptamtliche Bürgermeisterin im Südwesten. Welche Tipps ihr noch jüngerer Kollege aus Eckenroth im Kreis Bad Kreuznach für sie hat, das klären die beiden hier gleich untereinander. Nach 3 Hits. Smokey machen als erstes mal den Weg frei in diesem Mittwoch mit einem 70er-Classic.
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0: so pfeifen wir uns rein in diesen Mittwoch in SWR 4. Viertel nach neun ist es. Und vielleicht haben Sie ja einen ähnlich spannenden Tag vor sich wie Maike Augsburger. Das ist die jüngste hauptamtliche Bürgermeisterin Deutschlands. Und die hat heute ihren ersten Arbeitstag in Weißbach im Hohenlohe-Kreis. Sind Sie schon aufgeregt?
1: Aufgeregt bin ich tatsächlich gar nicht. Ich habe jetzt mich sehr lange darauf gefreut und bin sehr froh, dass jetzt der erste Tag ist.
0: Maike Augsburger ist 27 Jahre jung und der jüngste männliche Bürgermeister im Südwesten. Ist Tim Sieper aus Eckenroth im Kreis Bad Kreuznach. Der ist 20 Jahre jung und hat tatsächlich ein paar Tipps für Sie, um gut durch die ersten Monate zu kommen.
2: Keinen Stress machen, hier ist keiner böse, wenn es auf Anhieb nicht direkt klappt. Das kommt alles mit der Zeit, das hat bei keinem von Anfang an geklappt. Auch bei den Leuten, die vielleicht das in die Richtung studiert haben, weil die Praxis ist ganz, ganz anders als die Theorie.
1: Okay, ja klar, durch meine vierjährige Tätigkeit auch in einer kleinen Gemeinde, denke ich, sieht man schon sehr viel auch vom Tätigkeitsbereich vom Bürgermeister. Und auch durch Studienkollegen erfährt man schon immer auch sehr viel über den Alltag. Und ich denke, das ist natürlich ein hilfreicher Tipp. Fehler können passieren. Und auch wenn immer nicht alles sofort funktioniert, dann muss man das Beste aus der Situation machen und natürlich noch einen Weg finden.
0: Also ich höre, Sie sind gut gewappnet. Dann kommt hier noch ein Tipp für Sie.
2: Auf jeden Fall neue Sachen wagen. Auch mal Sachen zu machen, die es vielleicht vorher nicht gab. Auch mal bei der Care was anderes anbieten als nur Bratwurst und Steak.
0: Was sagen Sie dazu?
1: Ich denke, das wird man jetzt auch in Weißbach sehen. Mein Amtsvorgänger ist 29 Jahre im Amt gewesen. So alt bin ich nicht mal. Man merkt auch, wenn man mit den Menschen spricht, dass viele sich das natürlich auch wünschen, was Neues zu machen und auch mal was anderes zu machen.
0: Und ob da die rote Wurst dann ausgedient hat, das werden wir sicherlich erfahren. Wir drücken die Daumen und wünschen Maike Augsburger einen tollen ersten Arbeitstag als Bürgermeisterin von Weißbach im Hohenlohe-Kreis. Hier ist SWR 4. Guten Morgen.

9.23 Uhr ist es in SWR 4. Wir wagen mal den Blick auf die Straßen. Da ist nämlich was los. Vorsicht bitte auf der A81 Würzburg Richtung Heilbronn. Zwischen Osterburken und Möckmühl, da liegt ein Plastikteil auf der linken Spur. Und Vorsicht im Kreis Sigmaringen auf der Landesstraße zwischen Unterneidingen und Tiergarten in beiden Richtungen. Da liegen mehrere Steine rum. Fahren Sie vorsichtig mit SWR 4.

0: Es ist 9.30 Uhr.
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2: Mit Oliver Diesem, guten Tag. Im Raum Heilbronn soll der Verkehrsfluss deutlich verbessert werden. Die Hitze beschädigt Bahngleise im Kreis Schwäbisch Hall. Das Wetter erst bewölkt, ab und zu Regen, am Nachmittag dann freundlicher und bis 26 Grad. Im Raum Heilbronn-Neckarsulm soll der Verkehrsfluss deutlich besser werden. Land, Kommunen, Behörden und Unternehmen haben jetzt vereinbart, ein modernes Verkehrsmanagement aufzubauen. Was sich dahinter verbirgt, erklärt Bettina McLean.
3: Wer kennt es nicht? Kaum ist eine Ampel grün, wird die nächste wieder rot. Damit Autofahrer nicht immer abbremsen müssen, sollen jetzt mit smarten Systemen Ampeln, Schilder und Verkehrsdaten im Raum Heilbronn-Neckarsulm so miteinander vernetzt werden, dass der Verkehr flüssiger und sicherer wird. Denn klar ist, die Belastung auf den Straßen wird in den nächsten Jahren zunehmen. Nach Stuttgart und Rhein-Neckar ist Heilbronn-Neckarsulm nun die dritte Region, in der so ein regionales Verkehrsmanagement aufgebaut wird.
2: Die Bahnstrecke zwischen Galdorf-West und Schwäbisch Hall-Hessental bleibt noch voraussichtlich bis nächsten Mittwoch gesperrt. Wegen der Hitze haben sich dort die Schienen verbogen, teilt die Deutsche Bahn mit. Betroffen ist die Regionalbahn zwischen Stuttgart und Schwäbisch Hall-Hessental. Ein Schienenersatzverkehr ist bereits eingerichtet. Um Fachkräfte zu gewinnen, setzen immer mehr Unternehmen in der Region auf Social Media. Beim Ventilatorenhersteller Ziel Abeck in Künzelsau werden heute und morgen Unternehmen und Behörden geschult, wie sie Social Media erfolgreich nutzen können, berichtet Unternehmenssprecher Rainer Grill.
4: Wer jetzt nicht beginnt, dann Reichweite und ein Image aufzubauen, der wird in den nächsten 2-3 Jahren große Probleme haben, junge Mitarbeitende zu gewinnen. Und Social Media richtet sich nicht nur an Schüler, die dann später eine Ausbildung machen. Social Media ist längst im richtigen Berufsleben angekommen.
2: Die Teilnehmerinnen und Teilnehmer produzieren an den beiden Tagen Videos, erstellen KI-Inhalte und trainieren auch den Umgang mit Shitstorms. Im Main-Tauber-Kreis wird das Wasser knapp. Als letzter Kreis in der Region wird damit die Wasserentnahme aus Seen und Bächen eingeschränkt. Katharin Freudenberger berichtet.
5: Die Regelung gilt bis zum 30. September. Hintergrund ist die anhaltende Trockenheit im Frühjahr und in den letzten Wochen, die vielerorts zu Niedrigwasser in Seen, Flüssen und Bächen geführt hat. Ausgenommen sind der Main und die Tauber. Erlaubt bleibt das Schöpfen mit Handgefäßen und das Tränken von Vieh direkt aus dem Wasser. Landwirte und Unternehmen dürfen nur noch die Hälfte des Wassers entnehmen. Alle anderen genehmigten Entnahmen sind vorerst verboten. Das Landratsamt beobachtet die Lage laufend und wird bei Bedarf weitere Maßnahmen ergreifen.
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2: Heute Vormittag noch meist bewölkt, gelegentlich noch Regen. Am Nachmittag wird es dann sonniger bei 23 bis 26 Grad. Und die weiteren Aussichten Donnerstag und Freitag freundlich mit Sonne und Wolken bei ähnlichen Temperaturen.
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0: Vorsicht bitte auf der B28 Straßburg Richtung Freudenstadt zwischen Kehl-Neumühl und Kehl-Kork. Da liegt ein Metallteil auf der linken Spur. A5 Karlsruhe Richtung Basel zwischen Offenburg und Lahr. 11 Kilometer Stau, dauert eine halbe Stunde länger für Sie. Da läuft eine Unfallaufnahme auf dem Standstreifen. A65 Ludwigshafen Richtung Landau zwischen Deidesheim und Neustadt-Weinstraße Süd. 4 Kilometer Stau, 25 Minuten plus für Sie. A8 Karlsruhe Richtung Stuttgart zwischen Pforzheim West und Pforzheim Ost. 5 Kilometer streckenweise stockender Verkehr und eine Viertelstunde plus. Und die B42 Bonn-Koblenz ist zwischen Urbar und Ehrenbreitstein in Koblenz nach einem Unfall in beide Richtungen gesperrt. 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
0: Ja, schönen guten Morgen, Herr Bundespräsident. Ja, vielleicht hört er uns ja. Frank-Walter Steinmeier ist gerade beim zweiten Kaffee, nehme ich an. Und er hat seinen Amtssitz ja für 3 Tage von Berlin nach Lörrach verlegt. Immer irgendwo in Deutschland unterwegs, um mit den Menschen ins Gespräch zu kommen. Und heute sind die Bürger in Lörrach zu einer kritischen Diskussion eingeladen. Die Commodores sorgen jetzt erstmal für einen kühlen Kopf mit ihrem 70er-Classic Easy.
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schöne Ballade aus den 80ern hier um 9.41 Uhr in SWR 4. Und wir bleiben entspannt und ruhig mit einer absoluten Hippie-Hymne. 60er Oldie von Scott McKenzie.

0: schönen Mittwoch wünschen wir Ihnen in SWR 4. 9.45 Uhr gleich. Kleines Quiz. Von wem schwärmen die denn hier?
1: Super toll.
2: Fantastisch. Super Konzert.
3: Das war ja hervorragend.
4: Wahnsinn. Bodenständig. Absolut emotional. Hammer.
5: Ich habe alle CDs, alle Platten. Jederzeit wieder.
3: Wahnsinn.
0: Na klar, für so viel Begeisterung sorgt nur einer.
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0: Wir laden Sie ein zum großen Konzert-Highlight im Juli im Südwesten. Chris de Burg kommt heute in 2 Wochen nach Koblenz. 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

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Das war unser Ziel. Fröhlichen Mittwoch wünschen wir Ihnen allen in SWR 4 jetzt um 9:46 Uhr. Guten Morgen.

Guten Morgen um 9 Uhr, gleich 52 Minuten beim dritten Kaffee. Heute gibt's eine Meldung zum Schlucken. Oh, denn der Kölner Dom kostet jetzt für Touristen ab heute, 1.7., 12 Euro Eintritt. Naja, nur wer zum Beten kommt, kommt umsonst rein. Mal sehen, wer da plötzlich fromm wird bei den Preisen. Hören Sie dann hier bei uns in der SWR 4. Einen schönen Mittwochmorgen für Sie jetzt mit Mango Jerry. Und in the Summertime, so bringen wir Sie entspannt in diesen Mittwoch.

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7: Um 10 Uhr mit Bernhard Seiler. Guten Tag. Das Bürgergeld heißt ab heute Grundsicherung. Bundespräsident Steinmeier lädt in Lörrach zur Bürgerdiskussion ein. Das Wetter im Südosten noch Regen und Gewitter, sonst langsam freundlicher, 21 bis 28 Grad. Mit dem neuen Monat sind heute viele Änderungen in Kraft getreten. So heißt das Bürgergeld ab heute Grundsicherung. Die Höhe der Sozialleistung ändert sich nicht, aber für Menschen, die sie beziehen, gelten strengere Regeln und härtere Sanktionen, wenn sie nicht mit dem Jobcenter zusammenarbeiten. Einzelheiten von Dagmar Pepping.
8: Wer keine Bewerbungen schreibt oder eine Fördermaßnahme abbricht, der erhält beispielsweise 3 Monate deutlich weniger Geld. Wer Termine beim Jobcenter wiederholt, ohne triftigen Grund versäumt, muss ebenfalls mit deutlicheren Kürzungen rechnen. Bei 3 verpassten Terminen hintereinander kann der Regelsatz sogar komplett gestrichen werden. Außerdem wird die sogenannte Karenzzeit abgeschafft, während derer Leistungsbezieher mehr von ihrem Vermögen behalten dürfen. Und Vermittlung in Arbeit hat künftig wieder Vorrang vor Qualifizierung.
7: Auch bei der Rente gibt es ab heute eine Änderung. Die Bezüge steigen um 4,24%. Außerdem ist der Tankrabatt der Bundesregierung ausgelaufen. Seit Mitternacht gilt wieder der reguläre Steuersatz auf Benzin und Diesel. Siemens will nach eigenen Angaben im Großraum Frankfurt stark in Technologie für KI-Rechenzentren investieren und rund 700 Arbeitsplätze schaffen. Geplant ist, dass in Fabriken in Frankfurt und Offenbach 300 Millionen Euro investiert werden. Bisher arbeiten in Frankfurt rund 2.800 Menschen für Siemens. Bei seinem Besuch in Lörrach hat Bundespräsident Steinmeier für heute zu einer Diskussion mit Bürgern eingeladen. Für seine 19. sogenannte Ortszeit hat er für 3 Tage seinen Amtssitz von Berlin nach Lörrach verlegt. Matthias Zeller berichtet.
9: Bundespräsident Frank-Walter Steinmeier will bei seiner Ortszeit in Lörrach mehr zuhören als selbst reden. Das gilt vor allem für die Kaffeetafel Kontrovers, zu der Steinmeier in Lörrach 1 Dutzend Bürger eingeladen hat, um einen Eindruck von der politischen Stimmungslage zu bekommen. Vorher wird sich der Bundespräsident beim Autozulieferer Raimond ein Bild von der Ausbildungssituation machen und bei einem Mittagstisch für Senioren dabei mithelfen, das Essen auszugeben. Dort soll Steinmeier, der ein großer Fußballfan ist, auch Lörrachs bekanntesten Sohn, den früheren Erfolgstrainer Ottmar Hitzfeld, treffen.
7: US-Präsident Trump hat im vergangenen Jahr mindestens 2,2 Milliarden Dollar eingenommen. Das geht aus seiner Steuererklärung hervor, die Trump jetzt veröffentlicht hat. Demnach stammt der Großteil aus Geschäften rund um Kryptowährungen und Meme-Coins. Das sind handelbare digitale Münzen. Aber auch Trumps Miteigentümerschaft am Kryptowährungsunternehmen World Liberty Financial bringt ihm große Summen ein. Sein gesamtes Vermögen wird inzwischen auf rund 7,6 Milliarden Dollar geschätzt. Einkommensteuer zahlt Trump aber kaum. Das waren die Nachrichten. Die Zeit 10.03 Uhr.
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10: Vorsicht auf der A61 Ludwigshafen Richtung Koblenz zwischen Bad Kreuznach und Dreieck Nahetal. Dämmplatten auf der Fahrbahn. Vorsicht auf der A8 Karlsruhe-Stuttgart in Höhe Heimsheim. Plastikteile. A5 Karlsruhe-Basel zwischen Offenburg und Ettenheim. 12 Kilometer streckenweise Stau und stockender Verkehr, geht eine halbe Stunde länger. A65 Karlsruhe-Landau zwischen Rohrbach und Landau-Zentrum. Hier eine Unfallaufnahme auf der rechten Spur. 3 Kilometer Stau, geht 20 Minuten länger. A5 65 Ludwigshafen Richtung Landau zwischen Hasloch und Neustadt-Weinstraße Nord. Streckenweise stockender Verkehr, Viertelstunde geht's länger. A8 Karlsruhe-Stuttgart zwischen Pforzheim-West und Pforzheim-Ost. 7 Kilometer streckenweise stockender Verkehr, Viertelstunde plus und alle Verkehrsinfos jederzeit auf swr4.de.
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10: Wolken sind unterwegs. 17 Grad in Bad Marienberg, um die 19 Grad in Montabaur, Aalen und Moosbach, Stefan Bender.
11: Die Luft wird langsam trockener und am Nachmittag scheint zeitweise die Sonne. Manchmal sind ein paar Quellwolken dazwischen und örtlich entwickeln sich Gewitter. Das alles gibt es im Bauland bei 24 und am Kocher und im Neckartal bei 28 Grad. Morgen erwärmt sich die Luft bis 29 Grad. Dabei gibt es viel Sonnenschein. Gegen Abend breiten sich ein paar Wolken aus und vereinzelt fällt Regen. Der Trend in Richtung Wochenende zeigt aber schon wieder sonniges und warmes Sommerwetter.
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10: Willkommen in der Wochenmitte. Schön, dass Sie mit dabei sind. Und jetzt ein richtig großartiger Hit von den Dire Straits. Sultans of Swing.
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0: SWR4 ist hier zur Wochenmitte. Unsere Wälder im Südwesten, tja, auch jetzt im Sommer natürlich immer ein richtig guter Ort, um der Hitze so ein bisschen zu entkommen. Haben sie vielleicht auch hier während den letzten Tagen gemacht, als die Hitzewelle mal so voll zugeschlagen hat. Aber immer wieder wird dort in den Wäldern alte Munition gefunden. Die liegt da schon seit vielen Jahren rum. Jetzt ja auch wieder gerade ganz aktuell beim Waldbrand am Roten Fels bei Bad Kreuznach. Auch in Schellbronn und Dornhan, da liegt Munition im Wald. SWR4-Reporterin Rabia Amri. Ist das denn für uns beim Waldspaziergang gefährlich?
1: Also tatsächlich nicht sehr gefährlich, das kann man ganz klar so sagen. Der Leiter des Forstamts Koblenz hat uns gesagt, dass das Risiko größer ist, dass uns im Wald ein morscher Ast auf den Kopf fällt, als dass wir von hochgehender Munition verletzt werden. Grundsätzlich gilt, glaube ich, immer die Regel, am besten auf den Wegen bleiben, nicht abseits durchs Unterholz laufen. Das hat uns auch das Innenministerium nochmal als Leitlinie an die Hand gegeben. Die sind ja für die alten Kampfmittel zuständig. Und wenn man das beachtet, dann wird auch das Risiko mit dem herabfallenden Ast noch geringer.
0: Ja, okay. Wie wäre es denn, wenn Experten diese ganzen Blindgänger und Munition gezielt suchen und dann eben halt auch entsorgen?
1: Ja, also theoretisch würde das gehen, hat uns Sven Rasehorn vom Kampfmittelräumdienst gesagt, mit Sonden, die können ja Metall im Boden aufspüren. Am Roten Fels war ja offenbar bekannt, dass da viele alte Sprengkörper liegen, aber die zu bergen wäre gar nicht gegangen.
2: Das ist ein Wald, das ist ein Naturschutzgebiet. Wenn sie da versuchen, eine Kampfmittelräumung zu machen, dann ist von dem Wald nachher nicht mehr viel übrig. Sie müssen vorher roden, es werden auch viele Bäume gefällt werden müssen, weil unter den Wurzeln sich halt was befindet. Ich sag mal, jetzt wird es in dem einen oder anderen schon abgebrannten Gebiet bestimmt funktionieren.
1: Aber ob das dann dort auch gemacht wird, das müssen wir jetzt mal abwarten.
0: Okay, trotz Munitionsbelastung im Wald, es besteht keine Gefahr, wenn Sie einen Waldspaziergang machen. In diesem Sinne, einen schönen Mittwoch Ihnen.

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0: volle Energie von Gloria Gaynor. 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Es ist 10.30 Uhr.
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2: Mit Oliver Diesem, guten Tag. Im Raum Heilbronn soll der Verkehrsfluss deutlich verbessert werden. Die Hitze beschädigt Bahngleise im Kreis Schwäbisch Hall. Das Wetter erst bewölkt, ab und zu Regen, am Nachmittag dann freundlicher und bis 26 Grad. Im Raum Heilbronn-Neckarsulm soll der Verkehrsfluss deutlich verbessert werden. Land, Kommunen, Behörden und Unternehmen haben jetzt vereinbart, ein modernes Verkehrsmanagement aufzubauen. Was sich dahinter verbirgt, erklärt Bettina McLean.
3: Wer kennt es nicht? Kaum ist eine Ampel grün, wird die nächste wieder rot. Damit Autofahrer nicht immer abbremsen müssen, sollen jetzt mit smarten Systemen Ampeln, Schilder und Verkehrsdaten im Raum Heilbronn-Neckarsulm so miteinander vernetzt werden, dass der Verkehr flüssiger und sicherer wird. Denn klar ist, die Belastung auf den Straßen wird in den nächsten Jahren zunehmen. Nach Stuttgart und Rhein-Neckar ist Heilbronn-Neckarsulm nun die dritte Region, in der so ein regionales Verkehrsmanagement aufgebaut wird.
2: Die Bahnstrecke zwischen Galdorf West und Schwäbisch Hall-Hessental bleibt noch voraussichtlich bis nächsten Mittwoch gesperrt. Wegen der Hitze haben sich dort die Schienen verbogen, teilt die Deutsche Bahn mit. Betroffen ist die Regionalbahn zwischen Stuttgart und Schwäbisch Hall-Hessental. Ein Schienenersatzverkehr ist bereits eingerichtet. Um Fachkräfte zu gewinnen, setzen immer mehr Unternehmen in der Region auf Social Media. Beim Ventilatorenhersteller Ziel Abeck in Künzelsau werden heute und morgen Unternehmen und Behörden geschult, wie sie Social Media erfolgreich nutzen können, berichtet Sprecher Rainer Grill.
4: Wer jetzt nicht beginnt, dann Reichweite und ein Image aufzubauen, der wird in den nächsten 2-3 Jahren große Probleme haben, junge Mitarbeitende zu gewinnen. Und Social Media richtet sich nicht nur an Schüler, die dann später eine Ausbildung machen. Social Media ist längst im richtigen Berufsleben angekommen.
2: Die Teilnehmerinnen und Teilnehmer produzieren an den beiden Tagen Videos, erstellen KI-Inhalte und trainieren auch den Umgang mit Shitstorms. Im Main-Tauber-Kreis wird das Wasser knapp. Als letzter Kreis in der Region wird damit die Wasserentnahme aus Seen und Bächen eingeschränkt, Katharin Freudenberger berichtet.
5: Die Regelung gilt bis zum 30. September. Hintergrund ist die anhaltende Trockenheit im Frühjahr und in den letzten Wochen, die vielerorts zu Niedrigwasser in Seen, Flüssen und Bächen geführt hat. Ausgenommen sind der Main und die Tauber. Erlaubt bleibt das Schöpfen mit Handgefäßen und das Tränken von Vieh direkt aus dem Wasser. Landwirte und Unternehmen dürfen nur noch die Hälfte des Wassers entnehmen. Alle anderen genehmigten Entnahmen sind vorerst verboten. Das Landratsamt beobachtet die Lage laufend und wird bei Bedarf weitere Maßnahmen ergreifen.
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2: Zunächst noch bewölkt, am Nachmittag lockert's auf, die Sonne kommt auch raus bei bis zu 26 Grad. In der Nacht können wir noch mal durchatmen, es kühlt ab auf 14 bis 10 Grad und morgen gibt's dann wieder Sonne und bis 28 Grad.
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6: Vorsicht jetzt auf der A6 Mannheim-Heilbronn zwischen Mannheim-Schwetzingen und Schwetzingen-Hockenheim. Ein defekter LKW auf der rechten Spur und im Standstreifen. Vorsicht auf der B462 Gernsbach Richtung Freudenstadt zwischen Vorbach und Raumünzach. Da liegen Fahrzeugteile auf der Fahrbahn. A5 Karlsruhe-Basel zwischen Offenburg und Ettenheim. 7 Kilometer stockender Verkehr, 20 Minuten geht's länger. Dann die A65 Karlsruhe-Landau zwischen Rohrbach und Landau-Zentrum. Eine Unfallaufnahme auf der rechten Spur, 3 Kilometer Stau, 20 Minuten plus. A65 Ludwigshafen Richtung Landau zwischen Hasloch und Neustadt-Weinstraße Nord. Hier streckenweise stockender Verkehr und es geht eine Viertelstunde länger. A8 Karlsruhe-Stuttgart zwischen Pforzheim-West und Pforzheim-Ost, 5 Kilometer. A8 Stuttgart-München zwischen Eichelberg und Merkling, 8 Kilometer stocken, 20 Minuten plus und alle Verkehrsinfos jederzeit auf swr4.de.
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6: Hallo zusammen, gut, dass Sie mit dabei sind. Den Hit, den ich hier jetzt unter dem Knopf habe für Sie, der war eigentlich für die Beach Boys gedacht. Aber die hatten so gar keinen Bock drauf. Also hat der Terry Jacks gesagt, gut Leute, wer nicht will, der hat halt schon. Ne? Dann singe ich das Ding selbst. War die richtige Entscheidung. Zack, hat er selbst einen Nummer 1 Hit.
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0: SWR 4 hier und wir genießen gemeinsam die Wochenmitte. Unser heutiger Wettermelder ist Thomas Göring aus Kreisheim und seines Zeichens seit 40 Jahren Schiedsrichter. Herr Göring, Ihre Meinung zur Nationalelf?
1: Selber schuld, Punkt, sage ich da nur. Ja. Wenn man in 120 Minuten das Spiel nicht selber in der regulären Spielzeit oder in der Verlängerung entscheiden kann, dann braucht man an keiner Schiedsrichterentscheidung rumdiskutieren. Völlig egal, ob die Entscheidung jetzt richtig war oder falsch.
0: Herr Göring, Sie sind in Kreisheim zu Hause. Was haben wir da heute für ein Wetter zu erwarten?
1: Heute sieht es folgendermaßen aus. 20 Grad, bewölkter Himmel. Heute Nacht hat es stark geregnet, hat abgekühlt. Man kann mal wieder frei atmen an frischer Luft.
0: Ja, das ist super, oder?
1: Super, also einwandfrei. Man ist angenehm. Die letzten Tage war ja brutal, was da für Dampf war. Und ja, man konnte ja fast nicht vor die Tür.
0: Das stimmt. Ich finde es jetzt gerade auch richtig toll, dass man, wie Sie sagen, so nochmal schön durchatmen kann. Bis wahrscheinlich die nächste Hitzewelle anrollt.
1: Genau, die soll ja schon am Wochenende wieder kommen. Ja, wenn ich das jetzt richtig im Wetterbericht gehört habe, soll ja da bereits am Sonntag was kommen. Ja.
0: Jetzt genießen wir erstmal das heutige Wetter.
1: Genau, super.

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Vorsichtig fahren jetzt auf der A5 Karlsruhe Richtung Frankfurt, zwischen Frankfurter Kreuz und Frankfurt-Niederrath. Da haben sich offensichtlich ein paar Fahrradfahrer verirrt und befinden sich auf der Fahrbahn. Vorsicht auf der A8 Stuttgart-Karlsruhe zwischen Pforzheim-Ost und Pforzheim-Nord. Hier steht ein defektes Fahrzeug auf dem Beschleunigungsstreifen und dann auch noch im Kurvenbereich. Kommen Sie sicher an Ihr Ziel.

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7: Um 11 Uhr mit Bernhard Seiler. Guten Tag. Bei Stadtverwaltungen in Deutschland hat es Razzien wegen Fußball-EM-Tickets gegeben. Der Koalitionsausschuss berät über umfassende Reformen. Das Wetter im Südosten noch Regen und Gewitter, sonst langsam freundlicher, 21 bis 28 Grad. Wegen Korruptionsverdachts bei der Fußball-EM 2024 sind viele Stadtverwaltungen in Deutschland durchsucht worden. Außerdem die DFB-Zentrale in Frankfurt. Das hat das Landeskriminalamt Nordrhein-Westfalen bestätigt. Demnach geht es um den Verdacht der Vorteilsannahme und Vorteilsgewährung. Also dass Mitarbeiter der Stadtverwaltungen bei der Fußball-EM vor 2 Jahren in Deutschland tausende Tickets zu Vorzugspreisen bekommen haben. Gastgeberstädte der Europameisterschaft waren neben Frankfurt unter anderem Köln, Stuttgart und Berlin. Die Spitzen der Bundesregierung treffen sich am Nachmittag im Kanzleramt, um ein großes Reformpaket auf den Weg zu bringen. Beim Koalitionsausschuss wollen sich Union und SPD bei möglichst vielen Themen auf konkrete Pläne einigen, darunter Rente, Steuern und das Thema Arbeitszeit. Aus Berlin, Jim Bob Nikschas.
8: Ein großes Paket soll es sein, auf das sich Union und SPD noch vor der politischen Sommerpause einigen wollen. Am leichtesten erscheint noch das Thema Rentenreform. Hier wollen Union und SPD die Vorschläge der Rentenkommission übernehmen. Nur über die Abschaffung von Minijobs könnte es beim Treffen im Kanzleramt noch Diskussionen geben. Größeren Redebedarf hat die Koalition beim Thema Steuern. Ab 2027 sollen Menschen mit kleineren und mittleren Einkommen laut Koalitionsvertrag weniger Steuern zahlen. Um das zu finanzieren, will die SPD Spitzenverdiener stärker belasten. CDU und CSU lehnen das ab.
7: Mit dem neuen Monat gelten ab heute viele Änderungen. Unter anderem endet der Tankrabatt, deshalb werden die Spritpreise wohl steigen. Außerdem ersetzt die Grundsicherung das bisherige Bürgergeld. Dabei gelten strengere Regeln. Außerdem ist eine Ausnahmeregelung bei Zollgebühren ausgelaufen. Wer jetzt Pakete von außerhalb der EU bestellt, muss mindestens 3 Euro zusätzlich bezahlen. Deutlich mehr als die Hälfte des in Deutschland verbrauchten Stroms ist im ersten Halbjahr von erneuerbaren Energien gedeckt worden. Der Anteil habe bei 58% gelegen, so der Bundesverband der Energie- und Wasserwirtschaft und das Zentrum für Sonnenenergie- und Wasserstoffforschung Baden-Württemberg. Das seien rund 3 Prozentpunkte mehr als ein Jahr davor. Dazu beigetragen habe vor allem Windkraft, aber auch Strom aus PV-Anlagen. Um den Ausbau der Erneuerbaren zu beschleunigen, müsse die Politik verlässliche Regeln aufstellen. Wer den Kölner Dom besuchen will, muss ab heute 12 Euro Eintritt zahlen. Ausgenommen sind Kinder unter 14 Jahren und Menschen mit Schwerbehinderung. Außerdem können Gottesdienstbesucher weiter, ohne zu zahlen, über den Nordeingang in den Kölner Dom. Mit den neuen Einnahmen sollen gestiegene Kosten für Erhalt und Unterhalt gedeckt werden. Das waren die Nachrichten für Baden-Württemberg. Die Zeit, es wird 11.03 Uhr.
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9: Vorsicht auf der A81 Singen-Stuttgart zwischen Raststätte im Hegau-Ost und Geisingen. Ein defekter LKW auf der rechten Spur und im Standstreifen. Vorsicht auf der A5 Karlsruhe-Frankfurt zwischen Frankfurter Kreuz und Frankfurt-Niederrad. Immer noch Fahrradfahrer auf der Fahrbahn. Vorsicht auf der A8 Stuttgart-Karlsruhe zwischen Pforzheim-Ost und Pforzheim-Nord. Defektes Fahrzeug auf dem Beschleunigungsstreifen im Kurvenbereich. A3 Frankfurt-Köln zwischen Kelsterbach und Wiesbadener Kreuz. Ein Unfall im Baustellenbereich. Das heißt, da ist jetzt die linke Spur gesperrt, 5 Kilometer Stau und es geht eine knappe halbe Stunde länger. A5 Frankfurt-Karlsruhe zwischen Kronau und Raststätte Bruchsal, 5 Kilometer stockender Verkehr, Viertelstunde plus. Dann die A8 Karlsruhe-Stuttgart zwischen Pforzheim-West und Pforzheim-Ost 6 Kilometer stockend. A8 Stuttgart-München zwischen Eichelberg und Hohenstadt 9 Kilometer Stau und stockender Verkehr, halbe Stunde plus. Die A96 Bregenz Richtung München ist zwischen dem Grenzübergang Lindau und Sigmarszell wegen Bergungsarbeiten gesperrt. 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
9: Einige Wolken unterwegs in Manderscheid bei um die 20 Grad. In Öhringen sieht's ähnlich aus. Cochem und Offenburg jeweils um die 22 Grad. Stefan Bender.
10: Die Luft wird langsam trockener und am Nachmittag scheint zeitweise die Sonne. Manchmal sind ein paar Quellwolken dazwischen und örtlich entwickeln sich Gewitter. Das alles gibt es im Bauland bei 24 und am Kocher und im Neckartal bei 28 Grad. Morgen erwärmt sich die Luft bis 29 Grad. Dabei gibt es viel Sonnenschein. Gegen Abend breiten sich ein paar Wolken aus und vereinzelt fällt Regen. Der Trend in Richtung Wochenende zeigt aber schon wieder sonniges und warmes Sommerwetter.
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9: Hallo zusammen, schön, dass Sie mit dabei sind. Immer durchatmen, ja, jetzt, wo es gerade nicht mehr so heiß ist.
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1: 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Juli in Koblenz. 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Heute hat das geklappt bei SWR4-Hörer Frank Lenz aus Neuwied. Für ihn hat folgender Song von Chris de Burgh eine ganz besondere Bedeutung. Lady.
2: Ja, ich hatte schon die ganze Zeit Interesse an einer Dame, mit der ich im Kontakt stand. Und der Funke war noch nicht so richtig übergesprungen. Und dann waren wir auf einer Party und da lief dann Lady in Red. Da hatten wir dann den ersten physischen Kontakt. Den konnte ich dann ausbauen bis zu unserer heutigen Beziehung. Hätten wir ACDC gehört, hätten wir auseinandergetanzt.
1: Okay, und jetzt hört Frank Lenz diesen Lieblingssong, seinen Lieblingssong Lady in Red gemeinsam mit seiner Partnerin. Bald live beim Konzert von Chris de Burgh in Koblenz am 15. Juli. Und ich drücke natürlich feste die Daumen, ne, dass Sie sich die nächsten Karten sichern für Chris de Burgh. 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Das ist der Appetizer drauf. Chris de Burgh, High on Emotion bei SWR 4.

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Aktuell fahren Sie vorsichtig jetzt auf der A61 Mönchengladbach Richtung Koblenz zwischen Dreieck Bad Neuenahr und Dreieck Sinzig. Da liegt ein Metallteil auf der linken Spur. Und Vorsicht auf der B535 bei Schwetzing zwischen Ortseingang und Schwetzing Nord Hirschacker. Da steht ein defekter LKW auf der rechten Spur. An dieser Stelle bitte ganz besondere Vorsicht.

0: Gut, dass Sie mit dabei sind. Das ist SWR 4. Es ist 11.30 Uhr.
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2: Mit Oliver Diesem, guten Tag. Im Raum Heilbronn soll der Verkehrsfluss deutlich verbessert werden. Immer mehr Unternehmen in der Region setzen auf Social Media. Das Wetter erst bewölkt, ab und zu Regen, am Nachmittag freundlicher und bis 26 Grad. Im Raum Heilbronn-Neckarsulm soll der Verkehrsfluss deutlich verbessert werden. Land, Kommunen, Behörden und Unternehmen haben jetzt vereinbart, ein modernes Verkehrsmanagement aufzubauen. Was das bedeutet, erklärt Bettina McLean.
3: Wer kennt es nicht? Kaum ist eine Ampel grün, wird die nächste wieder rot. Damit Autofahrer nicht immer abbremsen müssen, sollen jetzt mit smarten Systemen Ampeln, Schilder und Verkehrsdaten im Raum Heilbronn-Neckarsulm so miteinander vernetzt werden, dass der Verkehr flüssiger und sicherer wird. Denn klar ist, die Belastung auf den Straßen wird in den nächsten Jahren zunehmen. Nach Stuttgart und Rhein-Neckar ist Heilbronn-Neckarsulm nun die dritte Region, in der so ein regionales Verkehrsmanagement aufgebaut wird.
2: Auf der Moorbahn zwischen Schwäbisch Hall, Hessenthal und Geildorf wurde die Fahrtstrecke durch Hitze beschädigt. Das hat die Deutsche Bahn gegenüber dem SWR bestätigt. SWR-Reporterin Alice Robra weiß, was das jetzt bedeutet für die Fahrgäste.
4: Zurzeit fährt ein Schienenersatzverkehr auf der Strecke, die seit Samstag gesperrt ist. Das bedeutet in beide Richtungen Verzögerung, also sowohl von Crailsheim als von Backnang aus. Die Strecke ist eingleisig. Eine Bahnsprecherin erklärte, die hohen Temperaturen können Schienen und Gleisbett mitunter zu schaffen machen, weil sich Stahl bei extremen Temperaturen dehne. Es werde mit Hochdruck an der Reparatur gearbeitet, sodass die Strecke ab nächster Woche wieder befahren werden könne. Allerdings schließt sich dann noch eine weitere schon geplante Maßnahme an, sodass bis Freitag, den 10. Juli, zwischen Crailsheim und Murrhardt Busse statt Züge fahren.
2: Um Fachkräfte zu gewinnen, setzen immer mehr Unternehmen in der Region auf Social Media. Beim Ventilatorenhersteller Ziel Abeck in Künzelsau werden heute und morgen Unternehmen und Behörden geschult, wie sie Social Media erfolgreich nutzen können, berichtet Sprecher Rainer Grill.
5: Ziel Abeck hat die Social Media Days konzipiert und organisiert, um anderen Mittelständlern, Behörden und auch Handwerkern Tipps an die Hand zu geben, wie man denn erfolgreich auf Social Media sein kann. Ziel Abeck ist eine der ersten Firmen auf TikTok gewesen im B2B-Bereich und hat damit sehr viel Erfahrung gesammelt und will einmal diese Erfahrung weitergeben, aber auch mit sehr, sehr vielen Referenten eben Wissen geballt an Social Media Interessierte vermitteln.
2: Die Teilnehmer produzieren an beiden Tagen Videos oder erstellen KI-Inhalte.
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2: Zunächst noch oft bewölkt, zum Nachmittag scheint dann auch mal die Sonne bei bis zu 26 Grad. Dazu auch immer wieder mal Regen. In der Nacht kühlt es dann noch mal ab, 14 bis 10 Grad nur noch, und morgen dann wieder überwiegend Sonne und etwas wärmer als heute wieder.
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6: Vorsicht auf der A8 München-Stuttgart zwischen dem Tunnel Grünbrücke und Eichelberg. Da liegt ein Kennzeichen auf der Fahrbahn. Vorsicht auf der A61 Mönchengladbach Richtung Koblenz zwischen Dreieck Bad Neuenahr und Dreieck Sinzig. Ein Metallteil auf der linken Spur. Vorsicht auf der B535 bei Schwetzingen zwischen Ortseingang und Schwetzingen Nord Hirschacker. Ein defekter LKW auf der rechten Spur. A3, Frankfurt Richtung Köln. Zwischen Kelsterbach und Wiesbadener Kreuz ein Unfall im Baustellenbereich. Hier ist die linke Spur gesperrt. 7 Kilometer Stau, geht eine knappe halbe Stunde länger. A5, Frankfurt Richtung Karlsruhe. Zwischen Kronau und Raststätte Bruchsal. 5 Kilometer stockender Verkehr, Viertelstunde plus. Dann die A8, Karlsruhe-Stuttgart. Zwischen Pforzheim West und Pforzheim Ost. 6 Kilometer streckenweise stockender Verkehr. A8, Stuttgart Richtung München. Zwischen Eichelberg und Hohenstadt. 9 Kilometer Stau und stockender Verkehr, Verzögerung von etwa einer halben Stunde. 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
6: Hallo zusammen, schönen Vormittag genießen, und dazu gibt es einen fantastischen Hit von Ottawa, Hands Up.
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0: SWR 4 ist hier. Na, ist der Schock so langsam verdaut? Oh, ich weiß ja nicht. Wird nichts mit dem Weltmeistertitel, zumindest im Fußball, damit müssen wir uns abfinden. Aber in anderen Sportarten, da gibt's dafür noch Hoffnung. Zum Beispiel, Achtung, bei der WM im Rhönradturnen, Tauziehen und Faustball. Und ganz bald schon, nämlich Ende Juli, die WM im Kanuslalom. Ja, jetzt müssen wir uns mal anders orientieren. Nur mit einem Titel hat's ja schon geklappt. Alex Christ aus Argenthal im Hunsrück, der ist ganz frisch gebackener Weltmeister im Fingerboarden. Das ist wie Skateboarden, nur mit den Fingern eben.
1: Genau, also man steuert quasi das Mini-Skateboard mit den Fingern. Das sind dann quasi die Beine eigentlich in dem Sinne. Über einen Miniatur-Skatepark. Und dann wird das genauso bewertet wie beim Skateboarden nach Punkten, wie hart die Tricks waren, wie gut das aussah.
0: Ja, okay, das Training ist auch so ein bisschen weniger zeitintensiv als beim Fußball.
1: Das ist wie beim Skateboarden, da sagt man auch nicht trainieren. Ne? Man macht es einfach irgendwie, weil man Bock drauf hat. Und ich sag mal, von der WM ist es dann aber schon so, dass man sich vorbereitet und versucht, so ein bisschen in den Flow zu kommen. So. Und dann, weiß ich nicht, so 3-4 Wochen vorher fängt man dann an, ein bisschen den Rhythmus zu finden. Und genau.
0: Ja, und ein Weltmeistertitel ist uns auf jeden Fall sicher.
1: Ja, auf jeden Fall. Also ich habe das in der Firma gesagt und so. Ich sage, sollen alle nicht so traurig sein. Deutschland ist immer noch Weltmeister, nur halt im Fingerbund.
0: Genau so sieht's aus. Glückwunsch an Alex Christ, Weltmeister im Fingerboarden. Das ist Ihr Mittwochvormittag. SWR 4 ist hier. Schön, dass Sie dabei sind.

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Vorsicht auf der B10 Mühlacker Pforzheim in Höhe Ortseingang Enzberg. Da sind in beiden Richtungen Kinder auf der Fahrbahn. Vorsicht auf der B10 Mühlacker Pforzheim in Höhe Ortseingang Enzberg. In beiden Richtungen Kinder auf der Fahrbahn.

SWR 4 hier und heute der erste Tag ohne den Tankrabatt. Ja, die Preise an den Zapfsäulen, sie sind enorm angestiegen. Teilweise um 25 Cent im Vergleich noch zu gestern. Und jetzt haben wir noch so ein paar Minuten Zeit, dann dürfen die Tankstellen ja wieder erhöhen. In 8 Minuten ist es soweit, wenn Sie gerade noch in der Schlange stehen sollten. Ich drücke die Daumen, ja, dass der Vordermann Gas gibt, ja, der Sprit irgendwie schneller durchläuft, dass Sie auch noch rankommen und zwar vor 12 Uhr. Schönen Mittwoch, SWR 4 hier. Yeah.

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4: Um 12 Uhr mit Bernhard Seiler. Guten Tag. Im Zusammenhang mit der Fußball-EM 2024 hat es deutschlandweite Razzien gegeben. YMCA-Sänger Victor Willis ist gestorben. Das Wetter im Südosten noch wechselhaft, von Westen her freundlicher bei 21 bis 28 Grad. Beamte des Landeskriminalamtes Nordrhein-Westfalen haben im Rahmen einer bundesweiten Razzia die Zentrale des Deutschen Fußballbundes in Frankfurt durchsucht. Nach Angaben des LKA gab es auch in mehreren Stadtverwaltungen Durchsuchungen. Mara Tellmann aus der Sportredaktion.
5: Grund für die Razzia sind mutmaßlich gewährte, nicht genehmigte Vorteile, unter anderem in Form eines Fußball-Länderspielbesuchs. Diese Vorteile soll ein Beschuldigter erhalten haben, der zu diesem Zeitpunkt für eine Gastgeberstadt gearbeitet haben soll. Demnach geht es um Eintrittskarten für die EM 2024 und um die Euro 2024 GmbH, ein Joint Venture, das von DFB und UEFA gemeinsam gegründet worden war. Es sollen exklusive Vorkaufsrechte für Eintrittskarten angeboten worden sein und auch von Gastgeberstätten zum Teil in Anspruch genommen worden sein.
4: Das Handwerk in Baden-Württemberg steckt weiter in der Krise. Der erhoffte Frühjahrsaufschwung ist laut der aktuellen Konjunkturumfrage des Handwerkstags ausgeblieben. Aus der SWR-Wirtschaftsredaktion Marcel Fehr.
6: Besonders auffällig ist, dass im zweiten Quartal ungewöhnlich viele Unternehmen meldeten, dass sie weniger Aufträge erhalten hätten. Auch Umsätze und Auslastung haben sich laut der Umfrage von Handwerk BW deutlich schwächer entwickelt als im Vorjahr. Der Spitzenverband wertet das als Warnsignal und sieht darin die anhaltenden Folgen der Wirtschaftskrise. Weniger als die Hälfte der Betriebe bewerten ihre Geschäftslage als gut. Vor einem Jahr waren es noch deutlich mehr. Gleichzeitig ist inzwischen gut jeder vierte Betrieb höchstens zu 60% ausgelastet. Hinzu kommt der Kostendruck.
4: In Kirchheim unter Teck im Kreis Esslingen ist ein Lokführer am Bahnhof angegriffen worden. Laut Bundespolizei wollte der 31-Jährige seinen Zug in Betrieb nehmen, als ihm ein Mann mit dem Ellenbogen gegen den Kopf geschlagen haben soll. Der Lokführer habe daraufhin die Zugtüren verschlossen und die Landespolizei gerufen. Gegen den 31-jährigen Tatverdächtigen wurde ein Strafverfahren wegen des Verdachts der Körperverletzung eingeleitet. Der Lokführer blieb unverletzt. Alle Bischöfe der konservativen Pius-Bruderschaft sind aus der katholischen Kirche ausgeschlossen worden. Damit hat der Vatikan die Konsequenzen gezogen aus einer verbotenen Bischofsweihe der Gemeinschaft. Die Pius-Bruderschaft hatte in der Schweiz 4 Priester zu Bischöfen geweiht, nachdem Papst Leo XIV. Das ausdrücklich verboten hatte. Laut Kirchenrecht ist die Exkommunikation, also der Ausschluss aus der katholischen Gemeinschaft, in solchen Fällen vorgeschrieben. In Stuttgart beginnen heute die Jazz Open. Beim 12-tägigen Festival stehen in diesem Jahr internationale Stars wie Nick Cave, Jamie Cullum, Katy Perry und Lenny Kravitz auf der Bühne. Olga Hinnig mit den Einzelheiten.
7: Seit über 30 Jahren verwandeln die Jazz Open die Stuttgarter Innenstadt in eine große Bühne. Dabei beschränkt sich das Festival nicht nur auf Jazz. Auch Blues, Soul, Rock und Popgrößen spielen vom 1. bis zum 12. Juli im Alten Schloss und auf dem Schlossplatz. Ergänzt wird das Programm durch kleinere Clubkonzerte. Tickets für einzelne Shows sind laut Veranstaltern noch erhältlich. Daneben bieten die Jazz Open auch kostenlose Konzerte.
4: Der Frontsänger der Popband Village People, Victor Willis, ist im Alter von 74 Jahren gestorben. Seine Ehefrau sprach im Internet von einer kurzen, aber aggressiven Krankheit. Willis starb demnach gestern. Er wäre heute 75 Jahre alt geworden. Bei den Village People verkörperte er den Motorradpolizisten oder den Seeoffizier. Bekanntestes Lied der Band war der Hit YMCA aus dem Jahr 1978. Die Zeit 12.04 Uhr.
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9: Vorsicht auf der B10 Mühlacker-Pforzheim in Höhe Ortseingang Enzberg. Hier sind in beiden Richtungen Kinder auf der Fahrbahn. A6 Mannheim-Nürnberg zwischen Bad Rappenau und Kreuz Weinsberg. 6 Kilometer stocken. Der Verkehr geht hier 20 Minuten länger. Dann die A8 Karlsruhe-Stuttgart zwischen Pforzheim-West und Pforzheim-Süd. 6 Kilometer streckenweise stockend, 20 Minuten plus. Und wir gucken auf die A8 Stuttgart-München zwischen Eichelberg und Mühlhausen. 4 Kilometer Stau, 20 Minuten Zeitverlust. 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
9: Es halten sich Wolken bei uns im Südwesten. Und dazu kommt aber ein frischer Wind. Der ist doch ganz angenehm bei um die 20 Grad in Öhringen und Manderscheid. 22 Grad sind es im Moment in Cochem und Offenburg, Stefan Bender.
10: Die Luft wird langsam trockener und am Nachmittag scheint zeitweise die Sonne. Manchmal sind ein paar Quellwolken dazwischen und örtlich entwickeln sich Gewitter. Das alles gibt es im Bauland bei 24 und am Kochau und im Neckartal bei 28 Grad. Morgen erwärmt sich die Luft bis 29 Grad. Dabei gibt es viel Sonnenschein. Gegen Abend breiten sich ein paar Wolken aus und vereinzelt fällt Regen. Der Trend in Richtung Wochenende zeigt aber schon wieder sonniges und warmes Sommerwetter.
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9: Hallo zusammen zur Wochenmitte. Ja, das Wetter ist mal ein bisschen angenehmer, nicht so drückend heiß. Genießen Sie Ihre Mittagspause mit uns und jetzt mit Bonnie Tyler.
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0: einer der besten. Sting, Englishman in New York. 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Fahren Sie jetzt vorsichtig auf der A5 Basel-Karlsruhe zwischen Appenweier und Raststätte Rennichtal-Ost. Hier ein defekter LKW auf dem Standstreifen und es liegen auch Reifenfetzen und ein Reifen auf der Fahrbahn. Vorsicht noch auf der A5 Frankfurt-Kassel zwischen Frankfurt-Westhafen und Westkreuz Frankfurt. Da ein Holzbalken auf der mittleren Spur.
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2: Mit Bettina Mertlin, guten Tag. Thomas Mogus wird neuer Chef bei Audi in Neckarsulm. Die Tauberphilharmonie ist mittlerweile ein Wirtschaftsfaktor für Weikersheim. Das Wetter erst bewölkt, ab und zu Regen, am Nachmittag freundlicher bis 26 Grad. Im Neckarsulmer Audi-Werk gibt es heute einen Führungswechsel. Thomas Bogus folgt auf Fred Schulze, der nach 5 Jahren in Neckarsulm nach China gewechselt ist. Der strategische Personalwechsel fällt in turbulente Zeiten. Rosi Düll berichtet.
3: Der Druck auf den neuen Neckarsulmer Werkleiter Thomas Bogus ist groß. Nachdem es vergangene Woche Gerüchte gab, dass der Audi-Standort vor dem Ausstehen soll, muss er jetzt erstmal Ruhe ins Getriebe bringen. Bogus musste zuletzt das Werk in Brüssel abwickeln, das aus Spargründen geschlossen wurde. Und er kennt den Standort Neckarsulm bereits aus früheren Funktionen. Er gilt als Spezialist für Elektrofahrzeuge und hatte noch im Mai betont, dass Neckarsulm alle Voraussetzungen für die künftige Produktion von E-Autos habe. Jetzt wird sich zeigen, wie und ob er die schrittweise Entwicklung zum Elektrostandort umsetzen kann.
2: Die Serie von Dieseldiebstählen entlang der A6 im Kreis Schwäbisch Hall reißt nicht ab. Ein Hotspot ist dabei erneut der Parkplatz Reußenberg, wie Oliver Diesem weiß.
4: Wie die Polizei heute mitteilt, ist es am Wochenende erneut zu 2 größeren Dieseldiebstählen gekommen. Dabei wurden in einem Fall aus einem geparkten Sattelzug am Parkplatz Reußenberg 300 Liter Treibstoff gestohlen, in einem zweiten Fall in Crailsheim 200 Liter. Auch der Parkplatz Kochertalbrücke steht im Fokus der Dieseldiebe, ebenso wie die Parkplätze Bronnolzheim und Satteldorf. Das Phänomen ist allerdings nicht auf den Raum Schwäbisch Hall begrenzt. Auch von anderen Tank- und Rastplätzen werden Spritdiebstähle gemeldet, vor allem seit die Preise in der jüngsten Vergangenheit stark gestiegen sind.
2: Die Tauberphilharmonie Weikersheim verzeichnet inzwischen mehr als 20.000 Gäste pro Jahr. Das Konzerthaus habe sich in den 7 Jahren seit der Öffnung zu einem wichtigen Wirtschaftsfaktor für Weikersheim entwickelt, sagt Intendant Johannes Mich.
5: Die Tauberphilharmonie hat mittlerweile einen Umsatz von über 1 Million Euro. Das heißt, wir sind keine Klitsche mehr, sondern wir sind ein mittelständisches Unternehmen. Die Leute reisen nach Weikersheim und zur Tauberphilharmonie. Es gibt in den Makleranzeigen für Neubaugebiete Hinweise darauf, dass Weikersheim eben nicht nur Vollschulstandort mit ausreichenden Supermärkten ist, sondern eben auch immer ein entsprechendes Kulturangebot verfügt. Und ich glaube nicht, dass es Zufall ist, dass Weikersheim eine der ganz wenigen Kommunen hier im Main-Tauber-Kreis ist, die tatsächlich wachsen werden. 300 Neuzuzüge im letzten Jahr.
2: Für die neue Spielzeit in der Tauberphilharmonie hat jetzt der Kartenvorverkauf begonnen.
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2: Zunächst ist der Himmel noch oft bewölkt. Zum Nachmittag lockern die Wolken allmählich auf. Dann scheint ab und zu die Sonne. Vereinzelt kann sich noch mal ein Schauer oder ein Gewitter bilden bei 23 bis 26 Grad. In der Nacht wird der Himmel klar und es kühlt ab auf 14 bis 10 Grad. Und die weiteren Aussichten morgen überwiegend sonnig, 26 bis 28 Grad.
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6: Im Moment wenig los, A6 Mannheim Richtung Nürnberg zwischen Bad Rappenau und Kreuz Weinsberg, 7 Kilometer stockend, aber der Verzögerung von etwa 20 Minuten. A8 München-Stuttgart zwischen Kirchheim-Teck-West und Esslingen, 3 Kilometer stockend. A8 Karlsruhe-Stuttgart zwischen Pforzheim-West und Pforzheim-Süd, 7 Kilometer stockender Verkehr, geht 20 Minuten länger. Und noch die A8 Stuttgart Richtung München zwischen Eichelberg und Mühlhausen, 3 Kilometer stockender Verkehr. 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
6: Herrlich, angenehmes Wetter, nicht so heiß. Was uns die nächsten Tage erwartet, das klären wir natürlich hier gleich bei uns.
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0: SWR 4 ist hier. Schön, dass Sie mit dabei sind. Um 12:45 an diesem Mittwoch. Und kennen Sie dieses Gefühl? Sie treten morgens vor die Tür, machen einen kleinen Spaziergang und denken sich so, tief ein- und ausatmen. Es ist eine Klimawanderung. Es hat so wunderbar funktioniert, weil es ja so ein bisschen frischer geworden ist. SWR 4 Wetterexperte Stefan Bender bei mir.
1: Ja, hallo.
0: Ja, grüß dich. Wie frisch ist es denn geworden, so kurz nach diesem Unwetter und Regenküssen?
2: Also, ich habe ja auch jetzt aktuell, wenn du möchtest, noch ein paar schöne, angenehme, frische Temperaturen. In Lenzkirch zum Beispiel 16 Grad, aktuell jetzt um 12.44 Uhr. Bad Wurzach 17 Grad, alles unter der 20-Grad-Marke im Süden. Ganz einfach, weil es da auch heute Morgen noch kräftig geschüttet hat. Zum Teil sogar um die 30 Liter nochmal im Allgäu und auch in Oberschwaben. Das seit 0 Uhr, das ist eine ordentliche Menge. Und wenn wir gestern die Unwetter noch rund um Meßstetten und Pfullendorf mit bis zu 56 Liter dazu nehmen, kann man sich denken, okay, das ist logisch, dass es da ein bisschen kühler geworden ist.
0: Absolut. Grüße an die Feuerwehrleute, die im Einsatz waren. Sag mal, jetzt heizt es ja schon wieder so auf, oder?
2: Ja, das merkt man schon in Trier zum Beispiel aktuell 26 Grad und vor allem in Rheinland-Pfalz, da scheint auch fast makellos die Sonne. Es gibt ein paar Quellwolken, aber mit der Sonne an der Weinstraße am Nachmittag und auch im Wonnegau bis zu 28, 29 Grad schon wieder.
0: Okay, ich drehe mal noch so ein bisschen an der Zeitmaschine, was die kommende Nacht und Morgen angeht. Kommen wir da zurück mit mehr Sonne oder erwarten wir doch noch mal so ein paar Hitzegewitter, wie wir sie jetzt hatten?
2: Ich steige noch mal bei den Temperaturen ein, weil es so schön ist. Morgen früh, mein Tipp, Fenster auf, überall. 15 bis 10 Grad, die Tiefstwerte. Ist eine tolle Luft, die da reinkommt, eine schöne Nordseeluft. Also wunderbar, zumal morgen das Wetter schön friedlich ist. Die Sonne scheint im Vormittag makellos. Nachmittags kommen ein paar Wolken rein. Es gibt am späten Nachmittag im Siegerland und gegen Abend dann auch im Kraichgau ein paar Tropfen Regen, aber nicht viel. Und bis dahin dann aber schon wieder 23 bis 30 Grad, je nach Höhenlage.
0: Gut, dann merken wir morgen früh in jedem Fall einmal schön alles auf Durchzug schalten zu Hause. 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
11: Um 13 Uhr mit Bernhard Seiler. Guten Tag. Im Zusammenhang mit der Fußball-EM 2024 hat es Deutschland weiter Razzien gegeben. Der Technologiekonzern Bosch hat einen neuen Chef. Das Wetter im Südosten noch wechselhaft, von Westen her freundlicher bei 21 bis 28 Grad. Im Zusammenhang mit der Fußball-Europameisterschaft vor 2 Jahren hat es heute Razzien in mehreren deutschen Städten gegeben. Laut Landeskriminalamt Nordrhein-Westfalen wird wegen des Verdachts der Vorteilsannahme und Vorteilsgewährung ermittelt. Wie der SWR erfahren hat, ist auch die Veranstaltungsgesellschaft in Stuttgart betroffen. Aita Koha berichtet.
12: Es geht um tausende vergünstigte Tickets. Stadtverwaltungen sollen EM-Tickets zu Vorzugspreisen erhalten haben. Diese seien von einigen Städten genutzt und unterschiedlich verwendet worden. Das teilen Staatsanwaltschaft und LKA mit. Das LKA Nordrhein-Westfalen wollte nicht bestätigen, wo genau die Durchsuchungen stattgefunden haben. Betroffen seien aber wohl die Host-Cities der EM 2024. Auch Stuttgart war damals Gastgeberstadt. Die Beschuldigten hätten bislang keine Gelegenheit gehabt, sich zu Vorwürfen zu äußern, hieß es. Es gelte die Unschuldsvermutung.
11: Das neue Polizeigesetz in Baden-Württemberg ist in Kraft getreten. Ein wichtiger Baustein ist die neue Pflichtberatung für Täter bei häuslicher Gewalt. Doch die könnte ins Leere laufen, berichtet Junaid Özerdale.
13: Durch das neue Gesetz kann die Polizei die Täter zu einer Gewaltpräventionsberatung verpflichten. Doch bislang gibt es im Land noch keine flächendeckende Finanzierung für die Beratung, so die Landesarbeitsgemeinschaft TäterInnenarbeit häusliche Gewalt Baden-Württemberg. Die ungeklärte Finanzierung verhindere den dringend benötigten Ausbau der bestehenden Fachstellen. Im ganzen Land würden zurzeit lediglich 14 Einrichtungen Gewaltprävention für Täter anbieten. Im vergangenen Jahr hat die Polizei 17.400 Fälle von Partnerschaftsgewalt registriert.
11: Patientinnen und Patienten an 4 Unikliniken in Baden-Württemberg müssen sich in der nächsten Woche auf Einschränkungen einstellen. Die Gewerkschaft Verdi ruft die Beschäftigten an den Kliniken Freiburg, Heidelberg, Tübingen und Ulm zu mehrtägigen Warnstreiks auf. Eine Notfallversorgung ist eingerichtet. Man rechne aber damit, dass viele OP-Säle geschlossen bleiben müssten. Hintergrund des Ausstands sind Tarifverhandlungen. Beim Technologiekonzern Bosch nimmt der neue Chef Fischer heute seine Arbeit auf. Der promovierte Wirtschaftswissenschaftler übernimmt den Vorsitz der Geschäftsführung, nachdem sich der bisherige Chef Hartung überraschend zurückgezogen hatte. Tina Fuchs über den Hoffnungsträger.
14: Neu ist der Neue nicht. Christian Fischer ist seit 2018 in der Geschäftsführung des Technologiekonzerns und Stellvertreter des bisherigen Bosch-Chefs Stefan Hartung. Immer zu Jahresanfang sollen Fischer und Hartung sich für ein Wochenende zu einer Strategieklausur zurückgezogen haben. Indiz, dass sich erstmal nicht viel ändern wird bei Bosch. Möglicherweise wird er den Sparkurs weiter verschärfen. Über 20.000 Stellen stehen bereits auf der Streichliste. Bosch hatte zuletzt rote Zahlen geschrieben.
11: Die Geburtenrate in Deutschland ist im vergangenen Jahr auf den niedrigsten Stand seit 1997 gefallen. Pro Frau wurden im Durchschnitt nur noch 1,32 Kinder geboren, teilte das Statistische Bundesamt mit. Das sind fast 3% weniger als im Jahr davor. Insgesamt sinkt die Geburtenrate seit 2022. Im vergangenen Jahr wurden etwas mehr als 650.000 Kinder geboren. Alle Bischöfe der konservativen Pius-Bruderschaft sind aus der katholischen Kirche ausgeschlossen worden. Damit hat der Vatikan die Konsequenzen gezogen aus einer verbotenen Bischofsweihe der Gemeinschaft. Die Pius-Bruderschaft hatte in der Schweiz 4 Priester zu Bischöfen geweiht, nachdem Papst Leo XIV. Das ausdrücklich verboten hatte. Laut Kirchenrecht ist die Exkommunikation, also der Ausschluss aus der katholischen Gemeinschaft, in solchen Fällen vorgeschrieben. Das waren die Nachrichten. Die Zeit 13.04 Uhr.
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5: Beim US-Sportriesen Nike stellt man sich auf eine weltweit schwächelnde Nachfrage nach Sportartikeln ein. Das schickt auch die Aktien deutscher Sportausrüster auf Talfahrt. Die Papiere von Adidas liegen in der DAX-Tabelle auf den hintersten Plätzen. Ansonsten ist der Handel in Frankfurt heute träge. Viele Anleger scheinen mit Käufen und Verkäufen abzuwarten. In den kommenden Tagen startet die Quartalssaison, in der viele Aktienkonzerne aktuelle Geschäftszahlen veröffentlichen. Jetzt noch der aktuelle Stand beim deutschen Aktienindex. Er notiert am Mittag bei 25.038 Punkten mit 0,2% im Plus. Die Gewinner: Rheinmetall AG plus 5,8%, MTU Aero Engines plus 2,7%. Die Verlierer: Zalando minus 1,8% und Adidas minus 1,6%. Ein Euro notiert aktuell bei rund $1.14.
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5: Vorsicht auf der A3 Köln-Frankfurt zwischen Bad Camberg und Idstein. Eine ungesicherte Unfallstelle auf der linken Spur. Es sind da auch Menschen auf der Fahrbahn. A5 Karlsruhe-Basel zwischen Achern und Appenweier. Ein defekter LKW auf dem Standstreifen. Die rechte Spur ist gesperrt. 4 Kilometer stockender Verkehr und das geht eine Viertelstunde länger. A6 Mannheim Richtung Nürnberg zwischen Bad Rappenau und Kreuz-Weinsberg. 7 Kilometer stockend. 20 Minuten plus und in der Gegenrichtung zwischen dem Kreuz-Weinsberg und Heilbronn-Neckar 3 Kilometer stockend. A8 München-Stuttgart zwischen Kirch am Teck West und Esslingen 3 Kilometer stockender Verkehr. Und A8 Karlsruhe-Stuttgart zwischen Pforzheim West und Pforzheim Süd 9 Kilometer stockender Verkehr, geht hier eine halbe Stunde länger. 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
5: Sonne und ein paar Wolken und es wird wärmer. Bei um die 20 Grad in Albstadt und Niederstetten im Moment, 24 Grad in Laa und bis 25 Grad sind es aktuell in Karlsruhe. Stefan Bender.
15: Die Luft wird langsam trockener und am Nachmittag scheint zeitweise die Sonne. Manchmal sind ein paar Quellwolken dazwischen und örtlich entwickeln sich Gewitter. Das alles gibt es im Bauland bei 24 und am Kocher und im Neckartal bei 28 Grad. Morgen erwärmt sich die Luft bis 29 Grad. Dabei gibt es viel Sonnenschein. Gegen Abend breiten sich ein paar Wolken aus und vereinzelt fällt Regen. Der Trend in Richtung Wochenende zeigt aber schon wieder sonniges und warmes Sommerwetter.
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5: Hallo zusammen, falls Sie vorhaben, einen Verdauungsspaziergang zu machen, dann tun Sie das bitte jetzt, in diesem Augenblick. Sie haben 3 Minuten 39 Zeit für den kleinen Spaziergang durch den Park. The Next Straker Band.
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0: The Carpenters bei SWR 4. Ja, eine Riesendiskussion um das nicht gegebene Tor beim Ausscheider-WM-Spiel der Fußballnationalmannschaft. Das ist die FIFA-Regel.
1: Die Entscheidung des Schiedsrichters war richtig, weil man hat vom Torwart wegzubleiben und den Torwart nicht zu behindern. Das ist jetzt die neueste Auslegung von dem Pierluigi Collina von der FIFA. Und der sagt eindeutig, war alles korrekt, was der Schiedsrichter gemacht hat.
0: Ja, erklärt Thomas Göring, seit 40 Jahren Schiedsrichtertrainer im württembergischen Fußballverband. Aber wie hart ist die neue Regel dann?
1: Hochbrutal. Also brutal. Ich bin ja im Schiedsrichterlehrstab des württembergischen Fußballverbandes. Und bei uns war bis zu dieser Szene die Regelauslegung so, dass man sagt, das ist kein Foul. Ja? Und das Tor war korrekt. Aber jetzt schmeißt man das wieder um und sagt, man muss wegbleiben vom Torwart. Bin ich hochgespannt, was da jetzt nach der WM passiert. Ja? Und ja, schauen wir mal.
0: Ja, es kann wirklich alles nur besser werden. Auf jeden Fall bei unserer Fußballnationalmannschaft. FIFA hin oder her. Wir müssen bei uns aufräumen. Und nicht nur im Fußball. Ich glaube, da gibt es auch einige andere wichtige Themen. Es wäre viel hier.

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0: mit dabei sind. Kleine Erfrischungspause jetzt. Wir halten das bei. Es ist 13.30 Uhr.
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2: Mit Bettina Märklin, guten Tag. Thomas Bogus wird neuer Chef im Neckarsulmer Audi-Werk. Die Tauberphilharmonie ist mittlerweile ein Wirtschaftsfaktor für Weikersheim. Das Wetter stellenweise noch bewölkt, am Nachmittag freundlicher bis 26 Grad. Im Neckarsulmer Audi-Werk gibt es heute einen Führungswechsel. Thomas Bogus folgt auf Fritz Schulze, der nach 5 Jahren in Neckarsulm nach China gewechselt ist. Der strategische Personalwechsel fällt in turbulente Zeiten. Rosi Dühl berichtet.
3: Der Druck auf den neuen Neckarsulmer Werkleiter Thomas Bogus ist groß. Nachdem es vergangene Woche Gerüchte gab, dass der Audi-Standort vor dem Ausstehen soll, muss er jetzt erstmal Ruhe ins Getriebe bringen. Bogus musste zuletzt das Werk in Brüssel abwickeln, das aus Spargründen geschlossen wurde. Und er kennt den Standort Neckarsulm bereits aus früheren Funktionen. Er gilt als Spezialist für Elektrofahrzeuge und hatte noch im Mai betont, dass Neckarsulm alle Voraussetzungen für die künftige Produktion von E-Autos habe. Jetzt wird sich zeigen, wie und ob er die schrittweise Entwicklung zum Elektrostandort umsetzen kann.
2: Die Serie von Dieseldiebstählen entlang der A6 im Kreis Schwäbisch Hall reißt nicht ab. Ein Hotspot ist dabei erneut der Parkplatz Reußenberg, wie Oliver Diesem berichtet.
4: Wie die Polizei heute mitteilt, ist es am Wochenende erneut zu 2 größeren Dieseldiebstählen gekommen. Dabei wurden in einem Fall aus einem geparkten Sattelzug am Parkplatz Reußenberg 300 Liter Treibstoff gestohlen, in einem zweiten Fall in Crailsheim 200 Liter. Auch der Parkplatz Kochertalbrücke steht im Fokus der Dieseldiebe, ebenso wie die Parkplätze Bronnolzheim und Satteldorf. Das Phänomen ist allerdings nicht auf den Raum Schwäbisch Hall begrenzt. Auch von anderen Tank- und Rastplätzen werden Spritdiebstähle gemeldet, vor allem seit die Preise in der jüngsten Vergangenheit stark gestiegen sind.
2: Die Tauberphilharmonie Weikersheim verzeichnet inzwischen mehr als 20.000 Gäste pro Jahr. Das Konzerthaus habe sich in den 7 Jahren seit Eröffnung zu einem wichtigen Wirtschaftsfaktor für Weikersheim entwickelt, sagt Intendant Johannes Mich.
5: Die Tauberphilharmonie hat mittlerweile einen Umsatz von über 1 Million Euro. Das heißt, wir sind keine Klitsche mehr, sondern wir sind ein mittelständisches Unternehmen. Die Leute reisen nach Weikersheim und zur Tauberphilharmonie. Es gibt in den Makleranzeigen für Neubaugebiete Hinweise darauf, dass Weikersheim eben nicht nur Vollschulstandort mit ausreichenden Supermärkten ist, sondern eben auch immer ein entsprechendes Kulturangebot verfügt. Und ich glaube nicht, dass es Zufall ist, dass Weikersheim eine der ganz wenigen Kommunen hier im Main-Tauber-Kreis ist, die tatsächlich wachsen werden. 300 Neuzuzüge im letzten Jahr.
2: Für die neue Spielzeit in der Tauberphilharmonie hat bereits der Vorverkauf begonnen.
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2: Zunächst ist der Himmel noch oft bewölkt. Zum Nachmittag lockern die Wolken allmählich auf. Dann scheint ab und zu die Sonne. Vereinzelt kann es noch einen Schauer geben bei 23 bis 26 Grad. In der Nacht wird der Himmel klar und es kühlt ab auf 14 bis 10 Grad. Und die weiteren Aussichten morgen wieder viel Sonnenschein bei maximal 26 bis 28 Grad.
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6: A5 Karlsruhe-Basel zwischen Aachen und Appenweier. Defekter LKW auf dem Schanzstreifen. Die rechte Spur ist gesperrt. 3 Kilometer stockender Verkehr. A6 Mannheim-Nürnberg zwischen Bad Rappenau und Kreuz-Weinsberg. Eine Fahrbahnerneuerung. Nur 2 Spuren frei. Im Moment hier 7 Kilometer Stau. Und das Ganze dauert 1/2 Stunde länger. In der Gegenrichtung zwischen Bretzfeld und Heilbronn-Neckarsulm. 4 Kilometer stockender Verkehr. Geht 1/4 Stunde länger. A8 München-Stuttgart zwischen Kirchheim-Tech-West und Esslingen. 4 Kilometer stockend. 1/4 Stunde plus. A8 Karlsruhe-Stuttgart zwischen Pforzheim-West und Pforzheim-Süd. 8 Kilometer stocken, 20 Minuten plus. B31 Friedrichshafen Richtung Lindau zwischen Langenargen-Oberdorf und Tunnel Diepulsberg. 3 Kilometer Stau, 1/4 Stunde extra und alle Verkehrsinfos jederzeit auf swr4.de.
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6: Hallo zusammen, dass mir hier mal keiner in so ein Mittagsloch fällt. Oh, jetzt wird gequizt. Welcher Hit ist das? Haben Sie eine Idee, welcher Hit das sein könnte? Dann ist das Ihre Chance mit etwas Glück auf unsere SWR4-Tasse. 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

0: SWR 4 ist hier und wir wollen doch jetzt gerne wissen, welcher Hit das hier ist. So schön entspannt, oder? Mit der Orgel? Welcher Hit könnte das sein? Ich probiere es mal bei Gottfried Koster in Rheinfelde. Ich grüße Sie, Herr Koster.
1: Schönen guten Tag.
0: Sie sitzen gerade in der Sonne und entspannen.
1: Ja, genau.
0: Wie sonnig ist es denn da gerade bei Ihnen in Rheinfeld?
1: Ich habe jetzt hier in der Sonne 33 Grad.
0: Wow, okay. Da gibt die Sonne schon wieder richtig Gas, aber offensichtlich noch erträglich. Also sind Sie so ein Sonnenanbeter?
1: Ich bin so ein Sonnenanbeter.
0: Okay, alles klar. Herr Koster, welchen Hit suchen wir denn im Moment?
1: What's a Woman?
0: What's a Woman? Okay, wir locken mal ein. What's a woman when a man? Ja, das ist richtig. Glückwunsch, Maya con Dios. What's a Woman, Herr Koster, dann schicken wir Ihnen die brandneue SWR4-Tasse zu.
1: Kann ich noch vielleicht einen Gruß durchgeben?
0: Na bitte, gerne, jetzt sofort.
1: Ich grüße mein Mäuschen, die Silvia, und die Rotmüller, die ist gerade auf Besuch bei uns.
0: Okay,
1: die Grüße. Alle Rheinfelder und alle Rheinfelder, die ich kenne, und Klaus und Jürgen aus Tisch.
0: Perfekt, dann sind die Grüße hoffentlich angekommen und jetzt laut drehen auf der Terrasse. Vaya con Dios, What's a Woman, das ist SWR.

steckt jede Menge Power drin, die Bay City Rollers. Das ist SWR 4, der Verkehrsservice aktuell, und es braucht ordentlich Geduld im Augenblick auf der A6 Heilbronn Richtung Nürnberg. Die ist zwischen Heilbronn, Neckarsulm und Kreuz Weinsberg wegen Löscharbeiten immer noch gesperrt. Da brennt ein Fahrzeug auf der rechten Spur. Die Feuerwehr entsprechend im Großeinsatz. Vor der Ausfahrt Heilbronn, Neckarsulm schon 7 Kilometer Stau. Und die letzte freie Ausfahrt, die Sie schnappen sollten, ist Bad Rappenau. In der Gegenrichtung zwischen Bretzfeld und Heilbronn-Neckarsulm. Da 7 Kilometer Stau, und auch da geht es eine halbe Stunde länger. Kommen Sie sicher an Ihr Ziel, zumindest an der Stelle. Und gleich erwartet Sie hier Holger Benzin im SWR 4 Nachmittag. Ich bin Stefan Frech, wünsche Ihnen viel Spaß.

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5: Um 14 Uhr mit Bernhard Seiler. Guten Tag. Das Bundeskabinett bringt Verbesserungen für die Bundeswehr auf den Weg. An den Unikliniken im Land wird ab Montag wieder gestreikt. Das Wetter im Südosten noch wechselhaft, von Westen her freundlicher bei 21 bis 28 Grad. Die Bundeswehr soll in Zukunft schneller einsatzbereit sein. Das Bundeskabinett hat dazu zwei Gesetze auf den Weg gebracht. Verteidigungsminister Pistorius sagte nach der Sitzung, Bauprojekte der Truppe wolle man dadurch beschleunigen. Außerdem sollten Reservisten künftig auch außerhalb von Krisenzeiten zu Übungen verpflichtet werden. Ziel sei,
6: eine Reserve, die auf Augenhöhe mit der aktiven Truppe ihren Dienst versehen soll, ihnen die Bedeutung zu geben, die sie haben, unsere Reservistinnen und Reservisten am Ball zu halten, also sie auch weiterentwickeln zu können in ihren Qualifikationen, damit sie dann eben im Ernstfall auch Systeme, auch die neuen Systeme beherrschen können. All dafür dient dieses Gesetz und wir brauchen eben mehr Reservistinnen und Reservisten.
5: Zu Gast bei der Kabinettssitzung im Verteidigungsministerium war NATO-Generalsekretär Rütte. Diskutiert wurde unter anderem auch über den Gipfel des Bündnisses, der kommende Woche in der Türkei stattfindet. Im Zusammenhang mit der Fußball-Europameisterschaft vor 2 Jahren hat es Razzien in mehreren deutschen Städten gegeben. Laut Landeskriminalamt Nordrhein-Westfalen wird wegen des Verdachts der Vorteilsannahme und Vorteilsgewährung ermittelt, also dass Mitarbeiter der Stadtverwaltungen Tickets zu Vorzugspreisen bekommen haben sollen. Nach SWR-Informationen ist auch die Veranstaltungsgesellschaft in Stuttgart betroffen. Baden-Württembergs Wirtschaftsministerin Hoffmeister-Kraut unterstützt eine Rückkehr von Unternehmen zur 40-Stunden-Woche. Dem SWR sagte die CDU-Politikerin, angesichts des Drucks, unter dem die Industrie stehe, müssten die Rahmenbedingungen so schnell wie möglich angepasst werden.
7: Das bedeutet nicht, dass man irgendjemanden als faul bezeichnet, sondern wir müssen, um am Standort wettbewerbsfähig zu bleiben, das Unternehmen hier investieren in Produktion, in industrielle Wertschöpfung. Muss meiner Ansicht nach auch mehr gearbeitet werden. Von einer 35-Stunden-Woche auf eine 40-Stunden-Woche zu gehen, das zu diskutieren, ich glaube, das wäre ein Weg, wo die Sozialpartner sich doch mein Wunsch aufeinander zubewegen können.
5: In der Diskussion ist aktuell eine 40-Stunden-Woche auch beim Autohersteller Mercedes. Der Vorstand will, dass die Mitarbeitenden länger arbeiten für dasselbe Geld. An den 4 Unikliniken in Baden-Württemberg wird ab kommendem Montag wieder gestreikt. Die Gewerkschaft Verdi hat zu Warnstreiks aufgerufen. Diese sollen 2 bis 3 Tage dauern und Druck aufbauen vor den möglicherweise entscheidenden Tarifverhandlungen in einer Woche. Aus der SWR-Wirtschaftsredaktion Jutta Kaiser.
8: An den Unikliniken in Freiburg, Heidelberg, Tübingen und Ulm werden Anfang kommender Woche voraussichtlich wieder OP-Säle geschlossen bleiben und Betten nicht belegt. Eine Ausnahme gilt für Notfälle, die weiterhin behandelt werden. Es ist der 3. Verdi-Warnstreikaufruf in der laufenden Tarifverhandlungsrunde mit dem Arbeitgeberverband der Universitätsklinika. Heute in einer Woche finden möglicherweise entscheidende Gespräche statt. Verdi fordert 7,5% mehr Lohn, mindestens 320 Euro mehr im Monat bei einer Laufzeit von 1 Jahr. Die Arbeitgeber bieten eine Einmalzahlung und 4,75% mehr Geld verteilt über 2 Jahre und 8 Monate.
5: Der Frontsänger der Popband Village People, Victor Willis, ist im Alter von 74 Jahren gestorben. Seine Ehefrau sprach im Internet von einer kurzen, aber aggressiven Krankheit. Willis starb demnach gestern. Er wäre heute 75 Jahre alt geworden. Bei den Village People, die in Kostümen auftraten, verkörperte er den Motorradpolizisten oder den Seeoffizier. Bekanntestes Lied der Band war der Hit YMCA. Aus dem Jahr 1978. Die Zeit 14:04 Uhr.
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10: Und da fangen wir an mit einer Gefahrenmeldung. Vorsicht auf der A65, Landau Richtung Ludwigshafen. Zwischen Hochdorf Assenheim und Dannstadt Schauernheim steht ein defekter LKW auf dem Beschleunigungsstreifen. A3 Köln Richtung Frankfurt zwischen Bad Camberg und Edstein. Bergungsarbeiten auf der linken Spur, 3 Kilometer stockender Verkehr. A5, Karlsruhe Richtung Basel, zwischen Achern und Appenweier. Defekter LKW auf dem Standstreifen. Die rechte Spur ist gesperrt, 3 Kilometer stockend. Die A6, Heilbronn Richtung Nürnberg, ist zwischen Heilbronn-Neckarsulm und Kreuz-Weinsberg wegen Löscharbeiten gesperrt. Hier brennt ein Fahrzeug auf der rechten Spur. Vor der Ausfahrt Heilbronn-Neckarsulm, 7 Kilometer Stau. Die letzte freie Ausfahrt ist Bad Rappenau. Und in der Gegenrichtung zwischen Bretzfeld und Heilbronn-Neckarsulm 7 Kilometer Stau und bis zu 30 Minuten Verzögerung. A8 München Richtung Stuttgart zwischen Kirchheim-Tech West und Esslingen 5 Kilometer stockend, 15 Minuten plus. A8 Karlsruhe Richtung Stuttgart zwischen Pforzheim West und Süd 8 Kilometer stockend, 20 Minuten plus. B31 Friedrichshafen Richtung Lindau zwischen Langenargen, Oberdorf und Tunnel Diepoldsberg 3 Kilometer Stau und bis zu 15 Minuten dauert es länger. Und dann noch Österreich, A14 Rheintal-Autobahn, Bregenz Richtung Arlberg zwischen Dornbirn Nord und Dornbirn West. Ein Unfall, nur der Standstreifen ist frei, 3 Kilometer Stau und 20 Minuten Verzögerung. Alle Verkehrsinfos gibt es jederzeit auf swr4.de. Allen unterwegs gute Fahrt.
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10: Da haben wir die aktuellen Temperaturen und fangen an in Offenburg mit 25 Grad, Sigmaringen 21, Simmern 22 Grad und Bitburg 24. Und Stefan Bender im Wetterstudio hat die weiteren Aussichten.
11: Die Luft wird langsam trockener und am Nachmittag scheint zeitweise die Sonne. Manchmal sind ein paar Quellwolken dazwischen und örtlich entwickeln sich Gewitter. Das alles gibt es im Bauland bei 24 und am Kocher und im Neckartal bei 28 Grad. Morgen erwärmt sich die Luft bis 29 Grad. Dabei gibt es viel Sonnenschein. Gegen Abend breiten sich ein paar Wolken aus und vereinzelt fällt Regen. Der Trend in Richtung Wochenende zeigt aber schon wieder sonniges und warmes Sommerwetter.
10: Dankeschön, Stefan.
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10: Hallo zusammen, ich wünsche einen schönen Nachmittag. Und wir verreisen auch gleich zusammen. Es geht an die Mecklenburger Bucht. Da bringen wir Sie hin, selbst wenn Sie zu Hause gerade auf dem Sofa sitzen. Denn es gibt wieder eine schöne Doku in der ARD Mediathek dazu. Und warum die sehenswert ist, das hören wir gleich nach 3 Hits.
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0: 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Falls Sie auch gerade am Urlaub planen sind, vielleicht wäre eine Reise an die Mecklenburger Bucht ja eine Idee. Die größte deutsche Ostseebucht, die reicht von Fehmarn bis zum Darß. Und da gibt's viele schöne Ecken, die auch noch nicht so überlaufen sind. Und einen ersten Eindruck können Sie sich, das ist das Schöne daran, direkt auf dem Sofa verschaffen. Nämlich mit einer Doku aus der ARD Mediathek. Und da hat Stefan Nink aus dem SWR 4 Team die Mecklenburger Bucht für uns erkundet.
1: Und in der fällt schon nach wenigen Sekunden ein Satz, der selbst den besorgtesten Urlaubern die Angst vorm Baden nimmt.
2: Man muss keine Angst haben, da kann jeder reingehen. Es gibt hier keine Haie.
1: Nee, gibt's nicht. Also rein ins Meer. Die Dokumacher schauen passenderweise dann gleich auch mal an den schönsten Stränden vorbei und zeigen uns Seebäder wie Kühlungsborn oder Heiligendamm. Das war übrigens das allererste Seebad überhaupt in Deutschland, gegründet 1793 vom Herzog von Mecklenburg. Was der nie und nimmer geahnt hat, dass einmal Wasserbüffel aus Südostasien an seiner Küste weiden würden. Wasserbüffel sind riesig, aber sie sind doch sehr gemächlich, solange man alles richtig macht.
3: Ja, hier gibt es auch eine Rangordnung. Simon ist der größere Bulle und wenn der nicht gestreichelt wird, wird er energisch und sagt, du machst irgendwas verkehrt.
1: Also schön lieb zu ihnen sein, wenn man an der Ostsee mal von Wasserbüffeln beschnüffelt wird. Es scheint sowieso alles seinen ruhigen Gang zu gehen. Die Fischer haben die Ruhe weg, die Fischbrötchenverkäufer auch und auch der Kapitän der Fähre rüber auf die Insel Pöhl. Der muss vor jeder Fahrt darüber informieren, dass das Meer vor der Insel zu flach ist für seine Fähre und die Passagiere die letzten 200 Meter zu Fuß laufen müssen.
4: Sie wissen auch, dass Sie durchs Wasser müssen?
5: Morgen. Wie tief?
4: 50, 60 Zentimeter.
6: Komm mal aus Mainz, Mainz.
1: Ja, dann dürfte das natürlich überhaupt kein Problem sein. Und es ist ja auch nichts Schlimmes im Wasser, dass es an der Ostseeküste keine gefährlichen Haie gibt. Das haben wir ja schon gehört.
0: Die Mecklenburger Bucht gibt's in der ARD Mediathek. Und den Link zur Doku, den haben wir für Sie auch auf swr4.de. Da müssen Sie dann nur draufklicken und schon sind Sie quasi im hohen Norden. 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

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Manche Menschen schaffen etwas, das nur ganz wenigen gelingt. Sie nehmen einen Platz in unserem Leben ein, ohne dass wir sie persönlich kennen oder dass wir ihren Namen auf dem Schirm haben. Victor Willis war so ein Mensch. Der Frontman der Village People ist im Alter von 74 Jahren gestorben. Er war nicht nur der Sänger, sondern auch Mitschöpfer von Welthits wie YMCA, In the Navy oder Go West. Also Musik, die bis heute Generationen verbindet und auf unzähligen Feiern rund um die Welt gespielt wird. Mit Victor Willis geht ein Künstler, dessen Stimme Millionen Menschen Freude bereitet hat, aber seine Musik, die bleibt. Und vielleicht ist genau das das Schönste an solchen Liedern. Sie erinnern uns daran, dass manche Menschen nie ganz verschwinden. Zum Andenken an Victor Willis, jetzt die Village People mit YMCA, jetzt in SWR 4.

0: Es ist 14.30 Uhr.
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2: Mit Bettina McLean, guten Tag. In Weißbach ist seit heute die jüngste Bürgermeisterin des Landes offiziell im Amt. Immer mehr Menschen unterstützen die Tauberphilharmonie in Walkersheim. Das Wetter vereinzelt noch Schauer, in der Nacht klar bei 14 bis 10 Grad, morgen Sonne und Wolken bis 28 Grad. In Weißbach im Hohenloher Kreis hat heute Bürgermeisterin Maike Augsburger offiziell ihren Dienst angetreten. Mit 26 Jahren ist sie aktuell die jüngste Bürgermeisterin Baden-Württembergs. Ute Kobold stellt sie vor.
3: Maike Augsburger wollte schon immer den Top-Rathausjob. Nun hat sich für die Hessin in Weißbach der Traum erfüllt.
4: Ich wollte schon immer Bürgermeisterin werden, deswegen habe ich damals auch Public Management studiert. Habe den Weg dann über die Kämmerin gegangen, was sich alles echt wundervoll ergeben hat. Und jetzt mit so einer wundervollen Möglichkeit.
3: Erst 26, nicht aus der Region und in keiner Partei. Sie hat es trotzdem geschafft.
4: Man muss eben wirklich selber auch an sich glauben, dass man das kann.
3: An Selbstbewusstsein fehlt es ihr nicht, der jungen Frau Bürgermeisterin Maike Augsburger.
2: Im Neckarsulmer Audi-Werk gibt es heute einen Führungswechsel. Thomas Bogus folgt auf Fred Schulze, der nach 5 Jahren in Neckarsulm nach China gewechselt ist. Der strategische Personalwechsel fällt in turbulente Zeiten, Rosi Düll berichtet.
5: Der Druck auf den neuen Neckarsulmer Werkleiter Thomas Bogus ist groß. Nachdem es vergangene Woche Gerüchte gab, dass der Audi-Standort vor dem Ausstehen soll, muss er jetzt erstmal Ruhe ins Getriebe bringen. Bogus musste zuletzt das Werk in Brüssel abwickeln, das aus Spargründen geschlossen wurde. Und er kennt den Standort Neckarsulm bereits aus früheren Funktionen. Er gilt als Spezialist für Elektrofahrzeuge und hatte noch im Mai betont, dass Neckarsulm alle Voraussetzungen für die künftige Produktion von E-Autos habe. Jetzt wird sich zeigen, wie und ob er die schrittweise Entwicklung zum Elektrostandort umsetzen kann.
2: Immer mehr Menschen unterstützen die Tauberphilharmonie Walkersheim und sind für den Freundeskreis aktiv. Der Verein hilft unter anderem bei Veranstaltungen im Konzerthaus. Intendant Johannes Mnich freut sich über die vielen Mitglieder.
6: Wir nähern uns mit großen Schritten der 900er-Marke. Und das ist natürlich verrückt, dass wir hier im ländlichen Raum so viele Menschen dafür begeistern können, Kultur zu fördern. Mittlerweile sind die meisten Neumitglieder nicht mehr aus Walkersheim. Also in Walkersheim haben wir nach wie vor unseren Kern. Aber es kommen immer mehr Leute aus Bad Mergentheim, aus Würzburg, aus Schwäbisch Hall, auch darüber hinaus, die sagen, ja, wir unterstützen das, wir fahren gerne hierher, hier stimmen die Rahmenbedingungen, hier stimmt vor allen Dingen die Qualität. Und das freut uns natürlich jeden Tag oder jedes Mal, wenn wir wieder eine unterschriebene Beitrittserklärung sehen.
2: Unterdessen läuft bereits der Kartenvorverkauf für die neue Spielzeit.
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2: Vereinzelt sind noch Schauer oder Gewitter unterwegs. Meist ist es aber trocken, ab und zu scheint die Sonne. In der Nacht wird es klar und vergleichsweise kühl mit 14 bis 10 Grad. Morgen dann wieder viel Sonnenschein bei 26 bis 28 Grad. Und auch am Freitag Sonne und Wolken und gemäßigt sommerlich.
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0: Um 14.33 Uhr. Vorsicht auf der B469 Wörth am Main Richtung Amorbach. Zwischen Höchstem Odenwald und Wörth steht ein defekter Pkw auf der rechten Spur. A3 Köln Richtung Frankfurt zwischen Bad Camberg und Idstein. Bergungsarbeiten auf der linken Spur, 5 Kilometer stockend, Verzögerung bis zu 20 Minuten. Die A6 Heilbronn Richtung Nürnberg ist zwischen Heilbronn-Neckarsulm und Kreuz-Weinsberg wegen Löscharbeiten gesperrt. Hier brennt ein Fahrzeug auf der rechten Spur. Vor der Ausfahrt Heilbronn-Neckarsulm 9 Kilometer Stau. Die letzte freie Ausfahrt ist Bad Rappenau. In der Gegenrichtung zwischen Bretzfeld und Heilbronn-Neckarsulm 5 Kilometer stockender Verkehr und Verzögerung bis zu 20 Minuten. A8 Karlsruhe Richtung Stuttgart zwischen Pforzheim-West und Pforzheim-Süd 8 Kilometer stockend, bis zu 20 Minuten plus. B31 Friedrichshafen Richtung Lindau, zwischen Langenargen, Oberdorf und Tunnel Diepholzberg 3 Kilometer Stau, 15 Minuten obendrauf. Und Österreich, A14 Rheintal-Wallgau Autobahn, Bregenz Richtung Arlberg, zwischen Dornbirn Nord und Dornbirn West. Ein Unfall, der Verkehr wird über den Standstreifen geleitet, 3 Kilometer Stau und 30 Minuten Verzögerung. Alle Verkehrsinfos gibt es jederzeit auf swr4.de. Allen unterwegs gute Fahrt.
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0: Studenten aus Stuttgart-Hohenheim treten zum Weizencup 2026 an. Keine bierselige Veranstaltung, wie man vielleicht denken könnte, sondern es geht ums Korn, um den Anbau von Weizen. Landesschau-Wetterreporter Harry Röhrle hat heute die Versuchsstation bei Renningen besucht und sagt uns gleich, wie die Studierenden den Cup gewinnen wollen.
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0: 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Im Herbst findet wieder der Hohenheimer Weizencup statt. Da geht es um die Ehre, vor allem aber um die Ähre, also die Weizenähre. Studierendenteams der Uni Hohenheim treten da zu einem Wettkampf im Weizenfeld an und ringen um die besten Anbaukonzepte. Harry Röhrle, unser Landesschau-Wetterreporter, ist heute auf dem Iinger Hof bei Renningen, wo die Forschenden experimentieren. Das heißt, Harry, die sind da jetzt quasi im Trainingslager oder wie muss ich mir das vorstellen?
1: Nein, die sind eigentlich schon voll im Wettkampf, denn der Weizencup, der findet eigentlich jetzt schon statt, denn Weizen wächst jetzt und genau dieses Weizenfeld mit den kleinen Parzellen, jedes 2 auf 10 Meter groß, liegt gerade vor mir und auf jedem Feld hat quasi der Student oder die Studentin, die diese kleine Parzelle betreuen, Weizen ausgesät, verschiedene Weizenarten. Die einen, die sind schon vollreif, die anderen sind noch grünlich und da kommt es drauf an, wenn Erntezeit ist, wer hat die meisten Ähren, wer hat die meisten Weizenkörner auf seiner Parzelle sammeln können.
0: Und der gewinnt dann am Ende eben den Preis oder den Pokal, was auch immer?
1: Ja, genau, das ist tatsächlich ein Pokal und der wird dann mit Weizen gefüllt, allerdings nicht mit Bierweizen, sondern mit dem Weizen von seiner Zelle, also mit den Körnern, wenn man so schön möchte.
0: Ja, und jetzt hatten wir ja auch die Hitzewelle. Beeinflusst das auch die Forschenden?
1: Hat natürlich sehr, sehr starken Einfluss gehabt. Eine Zeit lang sah das mit dem Weizen richtig gut aus, beste Voraussetzungen, um richtig tolles Korn rauszubilden. Und dann kam diese Hitzewelle. Es begann eine sogenannte Notreifung beim Weizen. Manche Weizenparzellen von hier, die könnte man jetzt schon ernten, allerdings mit einem relativ geringen Ertrag.
0: Harry Röhrle, unser Landesschau-Wetterreporter, heute auf dem Iinger Hof, wo Studierendenteams der Uni Hohenheim für den Weizencup kämpfen und da ringen. Und wir sehen die Bilder dann in der Landesschau im SWR ab 18 Uhr.

Und ich muss leider schnell dazwischen gehen. Vorsicht auf der A671. Wiesbaden-Mainz zwischen Mainz-Kastell und Hochheim-Nord werfen Personen Steine auf die Fahrbahn. Wichtiger Verkehrshinweis in SWR 4.

Gilbert O'Sullivan, Alone Again. Und ich habe zwei Verkehrsmeldungen um 14.53 Uhr, 7 Minuten vor 3. Vorsicht auf der A6 Heilbronn Richtung Mannheim zwischen Sinsheim und Wiesloch-Rauenberg. Da ist eine ungesicherte Unfallstelle. Und Vorsicht auch auf der A8 Stuttgart Richtung Karlsruhe zwischen Stuttgart-Möhringen und Kreuz Stuttgart. Da steht ein defektes Fahrzeug. Allen unterwegs eine gute Fahrt mit SWR 4.

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9: Um 15 Uhr mit Christian Ulspies. Guten Tag. Bundeskanzler Merz erwartet deutliche Fortschritte von der Koalitionsausschusssitzung. Baden-Württemberg will Bilder von kritischer Infrastruktur auf Google Maps verpixeln lassen. Das Wetter im Südosten noch wechselhaft, von Westen her freundlicher bei 21 bis 28 Grad. Die Bundesregierung will bei ihrem heutigen Koalitionsausschuss strittige Fragen bei den anstehenden Reformen klären. Kanzler Merz sagte am Mittag nach einer Kabinettssitzung, er erwarte einen großen Sprung nach vorne bei der Modernisierung des Landes.
10: Es geht jetzt vor allem darum, die Wettbewerbsfähigkeit unserer Wirtschaft wieder zu stärken. Wir müssen die Rahmenbedingungen verbessern. Dazu wird es Vorschläge geben zum Rückbau der Bürokratie. Es wird weitere Vorschläge geben zur Modernisierung unseres Staatswesens, zur Digitalisierung. Und wir werden auch über das Thema Steuern und Arbeitsmarkt sprechen. Das Ganze ist ein Prozess, der ist gut vorbereitet, aber noch nicht abgeschlossen.
9: Die Sitzung des Koalitionsausschusses ist für den Nachmittag geplant. Man wolle am Abend nicht zu spät abschließen, sagte Merz. Die Ergebnisse sollen dann morgen vorgestellt werden. Die Bundeswehr soll in Zukunft schneller einsatzbereit sein. Das Bundeskabinett hat dazu zwei Gesetze auf den Weg gebracht. Verteidigungsminister Pistorius sagte nach der Sitzung, Bauprojekte der Truppe wolle man dadurch beschleunigen. Außerdem sollten Reservisten künftig auch außerhalb von Krisenzeiten zu Übungen verpflichtet werden. Das Landesamt für Verfassungsschutz Baden-Württemberg ist nach SWR-Informationen seit heute Morgen wegen einer erheblichen Störung bei der Stromversorgung und eines Netzwerkausfalls nur noch eingeschränkt handlungsfähig. Betroffen sind unter anderem die besonders gesicherten Datenleitungen zu anderen deutschen Sicherheitsbehörden und ein zentrales Informationssystem, über das die deutschen Verfassungsschutzbehörden ihre Informationen austauschen. Auch Computer, normale E-Mail-Kommunikation und die Telefonanlage funktionieren derzeit nicht. Die Ursache für die Ausfälle ist noch unklar. Das baden-württembergische Innenministerium will künftig verhindern, dass Straßenansichten von kritischer Infrastruktur bei Online-Diensten wie Google Maps einsehbar sind. Energieversorger zum Beispiel sollten Bilder von Umspannwerken verpixeln lassen. Einzelheiten von Henning Otter aus der Redaktion Landespolitik.
11: Innenminister Hagel von der CDU zieht damit Konsequenzen aus dem Brandanschlag auf ein Umspannwerk in Reutlingen vor knapp einem Monat. Bei Google Street View könne man zum Beispiel erkennen, wie hoch der Zaun um ein Umspannwerk sei. Dadurch könnten Terroristen von der heimischen Couch einen Anschlag planen, sagte Hagel am Mittwoch im Landtag in Stuttgart. Das müsse man dringend unterbinden. Bislang habe der Staat in vielen Bereichen auf maximale Transparenz gesetzt. Doch nicht jede Transparenzregel passe noch in die Zeit, erklärte Hagel.
9: Die IG Metall ruft die Beschäftigten von Mercedes-Benz in Baden-Württemberg zu Protesten gegen den verschärften Sparkurs auf. An diesem Freitag sollen Kundgebungen an den Standorten Sindelfingen und Stuttgart-Untertürkheim stattfinden. Mercedes-Benz hatte eine im Juli erwartete tarifliche Sonderzahlung auf das nächste Jahr verschoben. Zudem sollten die Beschäftigten für das gleiche Geld mehr arbeiten. Die IG Metall sieht darin einseitige Maßnahmen gegen die Belegschaft. Wer wegen der extremen Hitze seine Konzerttickets zurückgeben will, hat keinen Anspruch auf Rückerstattung. Darauf weist die Verbraucherzentrale Hessen hin. Eine amtliche Hitzewarnung sei rechtlich nicht mit einer Reisewarnung des Auswärtigen Amtes gleichzusetzen, so ein Sprecher. Stattdessen diene die Warnung in erster Linie dem Gesundheitsschutz. Ausnahmen gelten allerdings, wenn der Veranstalter das Konzert wegen der hohen Temperaturen selbst absage oder abbreche, heißt es. Dann könne man sein Geld zurückbekommen. Die Zeit, 15.04 Uhr.
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7: Vorsicht auf der B523, Tuttlingen Richtung Schwenningen. Zwischen dem Abzweig nach Tuttlingen und Thalheim steht ein defektes Fahrzeug. Vorsicht auf der A671, Wiesbaden-Mainz. Zwischen Mainz-Kastell und Hochheim-Nord werfen Personen Steine auf die Fahrbahn. Vorsicht auf der A6 Heilbronn Richtung Mannheim. Zwischen Sinsheim und Wiesloch-Raunberg eine ungesicherte Unfallstelle. Vorsicht auf der A8 Stuttgart Richtung Karlsruhe. Zwischen Stuttgart-Möhringen und Kreuz-Stuttgart steht ein defektes Fahrzeug. A3 Frankfurt Richtung Würzburg, zwischen Offenbacher Kreuz und Obertshausen, Unfall mit 3 Fahrzeugen auf dem rechten und dem mittleren Fahrstreifen, 9 Kilometer Stau, Verzögerung bis zu einer Stunde. Die A6 Heilbronn Richtung Nürnberg ist zwischen Heilbronn-Neckarsulm und Kreuz-Weinsberg wegen Bergungsarbeiten gesperrt. Vor der Ausfahrt Heilbronn-Neckarsulm 9 Kilometer Stau, die letzte freie Ausfahrt ist Bad Rappenau. Und in der Gegenrichtung zwischen Bretzfeld und Heilbronn-Neckarsulm 4 Kilometer stockender Verkehr und rund 15 Minuten dauert es da länger. A8 Karlsruhe in Richtung Stuttgart zwischen Pforzheim-West und Pforzheim-Süd 8 Kilometer stockender Verkehr bis zu 20 Minuten obendrauf. In der Gegenrichtung nach Karlsruhe zwischen Heimsheim und Pforzheim-Ost 6 Kilometer stockender Verkehr, 15 Minuten plus. B31 Friedrichshafen Richtung Lindau zwischen Langenargen, Oberdorf und dem Tunnel Diepholzberg 3 Kilometer Stau und bis zu 15 Minuten dauert es da länger. Alle Verkehrsinfos gibt es jederzeit auf swr4.de. Allen unterwegs, gute Fahrt.
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7: Meßstetten 19 Grad aktuell, Pforzheim 25, Kaiserslautern 26 und Ramstein-Miesenbach ebenfalls 26 Grad. Und Gernot Schütz im Wetterstudio sagt uns, wie es weitergeht.
12: Nur vereinzelt sind noch Schauer oder Gewitter unterwegs. Meistens ist es trocken, ab und zu auch mit Sonne. In der Nacht wird es dann klar und recht kühl. Die Temperaturen sinken auf 14 bis 10 Grad. 10 Grad an den Oberläufen von Jagst und Tauber. Morgen zeigt sich dann oft die Sonne. Im Tagesverlauf ziehen bei Böge, Westwind ein paar Wolken durch. Die Höchstwerte liegen ohne Schwüle zwischen 26 Grad auf der Frankenhöhe und 28 Grad am Main. Am Freitag freundlich Sonne, Wolken und gemäßigt sommerlich. Am Samstag sonnig bei Werten bis 29 Grad.
7: Dankeschön, Gernot.
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7: Ja, wir grüßen den Juli und schicken gleichzeitig aber auch einen Gruß schon mal voraus an den September. Neil Diamond hören wir nämlich jetzt gleich mit September Morn, vorher noch T-Rex Hot Love.
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Ein Musical, das sich manche gleich mehrfach angeschaut haben. Das ist Musik aus Grease. You're the one that I want. 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

Yesterday. Wir schauen zurück und erinnern an Prinzessin Diana. Sie war die vermutlich meist fotografierte Frau der Welt. Für viele Fans des britischen Königshauses auch einfach nur die Königin der Herzen. Leider viel zu früh gestorben. Heute würde Lady Di 65 Jahre alt. Und wir erinnern doch mal an das bewegte Leben dieser außergewöhnlichen Frau mit schönen Fotos bei uns im Internet auf swr4.de.

0: Es ist 15.30 Uhr.
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2: Mit Bettina Mettlin, guten Tag. In Niederstetten sorgt ein punktuelles Unwetter für erhebliche Schäden. In Weißbach ist seit heute die jüngste Bürgermeisterin des Landes offiziell im Amt. Das Wetter vereinzelt noch Schauer, in der Nacht klar bei 14 bis 10 Grad, morgen Sonne und Wolken bis 28 Grad. Ein starkes Unwetter mit Sturmböen und Hagel hat vergangene Nacht bei Niederstetten für erhebliche Schäden gesorgt. Jan Arnecke fasst zusammen.
3: Es muss sehr schnell gegangen sein, als vergangene Nacht offenbar eine Windhose über Teile von Niederstetten hinwegfegte. Dabei wurde unter anderem das Dach der unabhängigen Erzeugergemeinschaft UEG teilweise abgedeckt. Teile flogen über das gesamte Gelände. Außerdem hagelte es stark, stellenweise lagen die Körner einige Zentimeter hoch. Aber nicht nur bei der UEG gab es Schäden. Nach Angaben der Feuerwehr wurden Bäume entwurzelt und ein Autofahrer prallte gegen einen Baum, der quer über der Straße lag.
2: In Weißbach im Hohenloher Kreis hat heute Bürgermeisterin Maike Augsburger offiziell ihren Dienst angetreten. Mit 26 Jahren ist sie aktuell die jüngste Bürgermeisterin des Landes. Ute Kobold stellt sie vor.
4: Maike Augsburger wollte schon immer den Top-Rathausjob. Nun hat sich für die Hessin in Weißbach der Traum erfüllt.
5: Ich wollte schon immer Bürgermeisterin werden, deswegen habe ich damals auch Public Management studiert. Hab den Weg dann über die Kämmerin gegangen, was sich alles echt wundervoll ergeben hat. Und jetzt mit so einer wundervollen Möglichkeit.
4: Erst 26, nicht aus der Region und in keiner Partei. Sie hat es trotzdem geschafft.
5: Man muss eben wirklich selber auch an sich glauben, dass man das kann.
4: An Selbstbewusstsein fehlt es ihr nicht, der jungen Frau Bürgermeisterin Maike Augsburger.
2: Die Stadt Künzelsau will gemeinsam mit ihren Bürgern die Zukunft der Stadt gestalten. Dazu soll ein Leitbild für die Entwicklung der Gesamtstadt ausgearbeitet werden. Katharin Freudenberger weiß mehr.
6: In dem Konzept sollen bis 2040 die Weichen für eine nachhaltige und zukunftsfähige Entwicklung der Stadt gestellt werden. Dazu sollen in den nächsten Jahren alle Themen wie die städtebauliche und räumliche Entwicklung der Stadt, aber auch gesellschaftliche Fragen auf den Tisch kommen. Ein wichtiger Baustein des Konzeptes ist dabei die Bürgerbeteiligung. Den Auftakt bildet dazu heute Abend eine öffentliche Veranstaltung im Rathaus. Begleitend dazu startet auch eine digitale Plattform, auf der Einwohner ihre Ideen und Vorschläge einbringen können.
2: Der neue Heilbronner Eishockey-Club Falken ist nun offiziell für die Eishockey-Oberliga Süd zugelassen. Wie der Deutsche Eishockey-Bund heute mitteilt, ist das Lizenzverfahren für die ganze Liga seit kurzem abgeschlossen.
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2: Heute meist trocken, ab und zu scheint die Sonne. In der Nacht wird es vergleichsweise kühl mit 14 bis 10 Grad. Morgen zeigt sich oft die Sonne, die Höchstwerte 26 bis 28 Grad. Die weiteren Aussichten: am Freitag Sonne, Wolken und gemäßigt sommerlich. Am Samstag sonnig, bei Werten bis 29 Grad.
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0: Um 15.33 Uhr, Vorsicht auf der A6 Mannheim Richtung Heilbronn. Zwischen Kreuz Mannheim und Mannheim-Schwetzingen liegt eine Holzpalette auf der linken Spur. Vorsicht auf der B14 Stockach Richtung Rottweil, zwischen dem Abzweig nach Wellendingen und B27 Rottweil Süd eine ungesicherte Unfallstelle. Vorsicht auf der B28 Freudenstadt-Straßburg, zwischen Oberkirch und Appenweier B3, in beiden Richtungen eine ungesicherte Unfallstelle. A3 Köln Richtung Würzburg, zwischen Frankfurter Kreuz und Oberzhausen, Unfall mit drei Fahrzeugen auf dem Standstreifen, 10 Kilometer Stau. Die A6 Heilbronn Richtung Nürnberg ist zwischen Heilbronn-Neckarsulm und Kreuz-Weinsberg wegen Bergungsarbeiten gesperrt. Vor der Ausfahrt Heilbronn-Neckarsulm 9 Kilometer Stau. Die letzte freie Ausfahrt ist Bad Rappenau. In der Gegenrichtung zwischen Bretzfeld und Heilbronn-Neckarsulm 4 Kilometer stockend. Verzögerung bis zu 15 Minuten. A8 Karlsruhe Richtung Stuttgart. Zwischen Pforzheim West und Pforzheim Süd 8 Kilometer stockend. Verzögerung bis zu 20 Minuten. In der Gegenrichtung nach Karlsruhe zwischen Heimsheim und Pforzheim Ost 6 Kilometer stockender Verkehr, 15 Minuten plus. B31 Friedrichshafen-Lindau zwischen Langenargen-Oberdorf und Tunnel Diepoldsberg in beiden Richtungen 3 Kilometer Stau, bis zu 15 Minuten zusätzlich. Und noch die Schweiz, A2 Basel Richtung Gotthard zwischen Emmen Nord und Tunnel Schlund. Ein Unfall, die rechte Spur ist gesperrt. 8 Kilometer Stau, Verzögerung bis zu 1 Stunde und 30 Minuten. Bitte eine Gasse für Rettungsfahrzeuge bilden. Alle Verkehrsinfos gibt es jederzeit auf swr4.de. Allen unterwegs, gute Fahrt.
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0: Bald jährt sich die Flutkatastrophe im Ahrtal zum 5. Mal. Eine Geschichte, die Mut macht, die hören wir gleich. Wie Berufsschüler ein altes Fachwerkhaus wieder aufbauen. Darum geht's nach den nächsten 3 Hits.
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0: SWR 4, 15.46 Uhr, Vorsicht auf der A3, Frankfurt Richtung Würzburg, zwischen Rohrbrunn und Marktheidenfeld, ein defekter PKW, die rechte Spur ist blockiert. Vor knapp 5 Jahren hat die Flutkatastrophe unfassbares Leid gebracht. Viele Orte in Nordrhein-Westfalen und in der Eifel sind überschwemmt worden. Besonders hart hat es das Ahrtal getroffen. Dort sind 135 Menschen gestorben. Viele Orte wurden total verwüstet. Auch die Gemeinde Rech direkt an der Ahr. Bürgermeister Thomas Hostert erinnert sich.
1: So schnell stiegen die Pegel zu der Zeit. Und das war schon für uns alle nicht mehr nachzuvollziehen. Das haben wir alle nicht mitgerechnet, dass das so hoch kommt.
0: 2 Dutzend Häuser wurden weggespült oder mussten später abgerissen werden. Eines, das noch steht, ist ein 200 Jahre altes Fachwerkhaus. Und das wird gerade wieder aufgebaut. Von Berufsschülern der Friedrich-Dessauer-Schule aus Limburg an der Lahn. Die pendeln fast jede Woche 1 Stunde zur Baustelle. Auch der 20-jährige Maurergeselle Benedikt Nowak.
2: Den Menschen hier ging es halt schlecht damals und wenn wir jetzt, es ist zwar schon ein bisschen her, aber wenn wir denen jetzt trotzdem helfen, dann hilft das im Endeffekt den Menschen hier weiterzumachen.
0: Der Kreis Limburg-Weilburg hatte das zerstörte Haus gekauft und die Berufsschüler bauen es wieder auf. Zur Belohnung kochen einige Frauen aus dem Dorf Mittagessen für die Azubis, sowie Jutta Knips.
3: Über die Jugend braucht mir auch keiner mehr zu schimpfen. Wenn ich sehe, wer hier Schlamm geschippt hat und so, bis zum Umfallen. Und da glaubt man auch irgendwann wieder an das gute Mensch.
0: Wenn alles fertig ist, soll das Haus ein Gemeindezentrum für die Menschen in Rech werden. Und so bekommt das kleine Rech im Ahrtal wieder ein Stück seiner Identität zurück. Eine Geschichte, die Mut macht, hier in SWR 4.

Billy Ocean. Und wir haben noch einen Verkehrshinweis. Vorsicht auf der B14 Stuttgart Richtung Herrenberg. Zwischen Gäubahntunnel und Schattenring eine ungesicherte Unfallstelle. 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
5: Um 16 Uhr mit Christian Rönspieß. Guten Tag. Bundeskanzler Merz erwartet deutliche Fortschritte vom Koalitionsausschuss. Die technischen Probleme beim Verfassungsschutz in Baden-Württemberg sind behoben. Das Wetter, bis zum Abend noch einige Schauer oder Gewitter, sonst Sonne und Wolken, in der Nacht klar bei 15 bis 10 Grad. Bundeskanzler Merz ist zuversichtlich, dass Union und SPD bei weiteren Reformen vorankommen. Die Sitzung des Koalitionsausschusses mit den Spitzen von Union und SPD hat am Nachmittag begonnen. Aus Berlin, Jim Bob Nikschas.
6: Friedrich Merz hofft, dass es nicht zu spät wird heute Abend. Sicherheitshalber sollen aber erst morgen die möglichen Ergebnisse dieses Koalitionstreffens vorgestellt werden, sagt der Kanzler nach der Kabinettssitzung in Berlin. Es soll um Bürokratieabbau gehen, um Digitalisierung, Steuern und den Arbeitsmarkt. Einig sind sich Union und SPD schon darüber, dass sie die Vorschläge der Rentenkommission umsetzen wollen. Auch eine Reform des Gesundheitssystems ist bereits auf dem Weg. Offen ist, ob sich die Koalition auch auf eine größere Steuerreform einigen kann. Die soll ab kommendem Jahr die Menschen entlasten, die nicht zu den Spitzenverdienern im Land gehören. Das aber muss gegenfinanziert werden.
5: Die Probleme beim Verfassungsschutz in Baden-Württemberg sind nach Angaben eines Sprechers behoben. Seit dem Morgen gab es dort Ausfälle bei der internen Stromversorgung. Deshalb seien verschiedene Systeme zeitweise nur eingeschränkt nutzbar gewesen, so der Sprecher. Es gebe keine Hinweise auf einen Angriff von außen. Dem Sprecher zufolge war ein Bauteil defekt. Das sei nun ausgetauscht worden. Das Gebäude, in dem der baden-württembergische Verfassungsschutz sitzt, gilt als marode. Immer wieder kommt es dort zu technischen Problemen. Das baden-württembergische Innenministerium will künftig verhindern, dass Straßenansichten von kritischer Infrastruktur bei Online-Diensten wie Google Maps einsehbar sind. Energieversorger zum Beispiel sollten Bilder von Umspannwerken verpixeln lassen. Einzelheiten von Henning Otte aus der Redaktion Landespolitik.
7: Innenminister Hagel von der CDU zieht damit Konsequenzen aus dem Brandanschlag auf ein Umspannwerk in Reutlingen vor knapp einem Monat. Bei Google Street View könne man zum Beispiel erkennen, wie hoch der Zaun um ein Umspannwerk sei. Dadurch könnten Terroristen von der heimischen Couch einen Anschlag planen, sagte Hagel am Mittwoch im Landtag in Stuttgart. Das müsse man dringend unterbinden. Bislang habe der Staat in vielen Bereichen auf maximale Transparenz gesetzt. Doch nicht jede Transparenzregel passe noch in die Zeit, erklärte Hagel.
5: Die IG Metall ruft die Beschäftigten von Mercedes-Benz in Baden-Württemberg zu Protesten auf. Sie richten sich gegen den verschärften Sparkurs des Autoherstellers. Einzelheiten von Geli Hensoldt.
8: An den Mercedes-Standorten in Sindelfingen und Stuttgart-Untertürkheim sollen die Beschäftigten den Angaben zufolge am Freitag gegen den verschärften Sparkurs des Unternehmens protestieren. Unter anderem solle die 35-Stunden-Woche verteidigt werden, hieß es. Die IG Metall kritisiert, dass sich die vom Vorstand geplanten Maßnahmen einseitig gegen die Beschäftigten richteten und zentrale tarifliche Errungenschaften in Frage stellten. In einem Schreiben an die Mitarbeitenden in Deutschland hatte der Mercedes-Vorstand unter anderem vorgeschlagen, dass die Beschäftigten künftig für das gleiche Geld mehr arbeiten sollten, um so Kosten zu senken.
5: Während der Fußball-WM haben rassistische Kommentare in den sozialen Medien stark zugenommen. Laut Weltverband FIFA gibt es einen Anstieg um 3% im Vergleich zum gleichen Zeitraum bei der vergangenen WM in Katar. Man habe tausende Accounts an Strafverfolgungsbehörden gemeldet. Rassistisch beleidigt wurden zum Beispiel 3 niederländische Spieler nach ihren Fehlschüssen im Elfmeterschießen. Auch gegen Jonathan Tah waren in den sozialen Medien teilweise rassistische Kommentare zu lesen, nachdem er den letzten Elfmeter gegen Paraguay verschossen hatte. Die Zeit 16:04 Uhr.
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9: Vorsicht auf der A5 Basel Richtung Karlsruhe. Zwischen Rastatt Nord und Karlsruhe Süd liegt Holz auf allen Fahrstreifen. Vorsicht auf der A62 Nonnweiler Richtung Landstuhl. Zwischen Freisen und Reichweiler steht ein defektes Fahrzeug. Vorsicht auf der B14 Stuttgart Richtung Herrenberg. Zwischen Gäubahntunnel und Schattenring eine ungesicherte Unfallstelle. A3 Köln Richtung Würzburg zwischen Frankfurt Flughafen und Obertshausen Bergungsarbeiten auf der rechten Spur. 16 Kilometer stockender Verkehr, Verzögerung über eine Stunde. A6 Mannheim Richtung Nürnberg zwischen Bad Rappenau und dem Kreuz Weinsberg ist die Unfallstelle geräumt, aber es sind noch 8 Kilometer Stau, bis zu 30 Minuten dauert's länger. In der Gegenrichtung zwischen Bretzfeld und Heilbronn-Neckarsulm 4 Kilometer stockender Verkehr, 15 Minuten plus. A8 Karlsruhe Richtung Stuttgart zwischen Pforzheim West und Süd 8 Kilometer stockender Verkehr, bis zu 20 Minuten Verzögerung. In der Gegenrichtung nach Karlsruhe zwischen Heimsheim und Pforzheim Ost 6 Kilometer stockend, 15 Minuten plus. Die B28 Freudenstadt Straßburg ist zwischen Oberkirch-Nussbach und Appenweier in beiden Richtungen wegen einer Unfallaufnahme gesperrt. B31 Friedrichshafen Richtung Lindau zwischen Langenargen, Oberdorf und Tunnel Diepholzberg 3 Kilometer Stau, 15 Minuten zusätzlich. Eine Unwetterwarnung für Baden-Württemberg. Heute Nachmittag und Abend treten in Oberschwaben und am Bodensee einzelne Gewitter mit heftigem Starkregen auf. Einzelne Tornados können ebenfalls in Verbindung mit den Gewittern auftreten. Extreme Gefahr durch Blitzschlag, Hagel oder schwere Sturmböen mit örtlichen Überflutungen und erheblichen Behinderungen ist zu rechnen. Und noch eine Meldung aus der Schweiz. A2 Basel Richtung Gotthard zwischen Rothenburg und Tunnel Schlund. Ein Unfall, die rechte Spur ist gesperrt, 9 Kilometer Stau. Und das bedeutet Verzögerung bis zu 1 Stunde und 10 Minuten. Bitte eine Rettungsgasse bilden. Alle Verkehrsinfos gibt es jederzeit auf swr4.de. Allen unterwegs gute Fahrt.
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9: Kirchheim 25 Grad aktuell, Ravensburg 18, Birkenfeld 24 und Andernach 26 Grad. Gernot Schütz im Wetterstudio sagt uns, wie es weitergeht.
10: Nur vereinzelt sind noch Schauer oder Gewitter unterwegs. Meistens ist es trocken, ab und zu auch mit Sonne. In der Nacht wird es dann klar und recht kühl. Die Temperaturen sinken auf 14 bis 10 Grad. 10 Grad an den Oberläufen von Jagst und Tauber. Morgen zeigt sich dann oft die Sonne. Im Tagesverlauf ziehen bei böigem Westwind ein paar Wolken durch. Die Höchstwerte liegen ohne Schwüle zwischen 26 Grad auf der Frankenhöhe und 28 Grad am Main. Am Freitag freundlich Sonne, Wolken und gemäßigt sommerlich. Am Samstag sonnig bei Werten bis 29 Grad.
9: Dankeschön, Gernot.
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9: Ich wünsche einen weiterhin schönen Nachmittag. Schön, dass Sie bei uns sind.
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0: 16.17 Uhr, SWR 4, Vorsicht auf der A48, Koblenz Richtung Dernbach. Zwischen Hörgrenzhausen und Dreieck Dernbach steht ein defektes Fahrzeug auf der rechten Spur. 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

0: Die Everly Brothers. Und damit ist es auch schon wieder 16.30 Uhr.
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2: Mit Bettina Märklin, guten Tag. In Niederstetten sorgt ein punktuelles Unwetter für erhebliche Schäden. Künzelsau startet heute offiziell mit dem Stadtentwicklungskonzept 2040. Das Wetter vereinzelt noch Schauer, in der Nacht klar bei 14 bis 10 Grad, morgen Sonne und Wolken bis 28 Grad. Ein starkes Unwetter mit Sturmböen und Hagel hat vergangene Nacht bei Niederstetten für erhebliche Schäden gesorgt. Jan Arnecke fasst zusammen.
3: Es muss sehr schnell gegangen sein, als vergangene Nacht offenbar eine Windhose über Teile von Niederstetten hinwegfegte. Dabei wurde unter anderem das Dach der unabhängigen Erzeugergemeinschaft UEG teilweise abgedeckt. Teile flogen über das gesamte Gelände. Außerdem hagelte es stark, stellenweise lagen die Körner einige Zentimeter hoch. Aber nicht nur bei der UEG gab es Schäden. Nach Angaben der Feuerwehr wurden Bäume entwurzelt und ein Autofahrer prallte gegen einen Baum, der quer über der Straße lag.
2: Auch in Grünsfeld gab es durch den starken Regen einige vollgelaufene Keller. In Weißbach im Hohenloher Kreis hat heute Bürgermeisterin Maike Augsburger offiziell ihren Dienst angetreten. Mit 26 Jahren ist sie aktuell die jüngste Bürgermeisterin Baden-Württembergs. Ute Kobold stellt sie vor.
4: Maike Augsburger wollte schon immer den Top-Rathausjob. Nun hat sich für die Hessin in Weißbach der Traum erfüllt.
5: Ich wollte schon immer Bürgermeisterin werden, deswegen habe ich damals auch Public Management studiert. Hab den Weg dann über die Kämmerin gegangen, was sich alles echt wundervoll ergeben hat. Und jetzt mit so einer wundervollen Möglichkeit.
4: Erst 26, nicht aus der Region und in keiner Partei. Sie hat es trotzdem geschafft.
5: Man muss eben wirklich selber auch an sich glauben, dass man das kann.
4: An Selbstbewusstsein fehlt es ihr nicht, der jungen Frau Bürgermeisterin Maike Augsburger.
2: Künzelsau will gemeinsam mit seinen Bürgern die Zukunft der Stadt gestalten. Dazu soll ein Leitbild für die gesamte Stadt entwickelt werden. Katharin Freudenberger weiß mehr.
6: In dem Konzept sollen bis 2040 die Weichen für eine nachhaltige und zukunftsfähige Entwicklung der Stadt gestellt werden. Dazu sollen in den nächsten Jahren alle Themen wie die städtebauliche und räumliche Entwicklung der Stadt, aber auch gesellschaftliche Fragen auf den Tisch kommen. Ein wichtiger Baustein des Konzeptes ist dabei die Bürgerbeteiligung. Den Auftakt bildet dazu heute Abend eine öffentliche Veranstaltung im Rathaus. Begleitend dazu startet auch eine digitale Plattform, auf der Einwohner ihre Ideen und Vorschläge einbringen können.
2: Der neue Heilbronner Eishockey-Club Falken ist nun offiziell für die Eishockey-Oberliga Süd zugelassen. Das teilte der Deutsche Eishockey-Bund heute mit.
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2: Heute meist trocken, ab und zu scheint die Sonne. In der Nacht wird es vergleichsweise kühl mit 14 bis 10 Grad. Morgen zeigt sich oft die Sonne, die Höchstwerte 26 bis 28 Grad. Und die weiteren Aussichten: am Freitag Sonne, Wolken und gemäßigt sommerlich. Am Samstag sonnig bei Werten bis 29 Grad.
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0: 16.33 Uhr, A3 Köln Richtung Würzburg. Zwischen Frankfurt Flughafen und Obertshausen, da sind alle Fahrbahnen geräumt. 14 Kilometer stockender Verkehr aber noch. A5 Basel Richtung Karlsruhe, zwischen Efringenkirchen und Dreieck Neuenburg. Eine Baustelle, die rechte Spur ist gesperrt. 3 Kilometer Stau, Verzögerung bis zu 15 Minuten. A6 Mannheim Richtung Nürnberg, zwischen Bad Rappenau und Kreuz Weinsberg. 8 Kilometer Stau, bis zu 30 Minuten plus. Und in der Gegenrichtung zwischen Bretzfeld und Heilbronn-Neckarsulm 5 Kilometer stockend und 15 Minuten zusätzlich. A643 Wiesbaden Richtung Mainz zwischen Schiersteiner Kreuz und Dreieck Mainz 4 Kilometer stockend. A8 Karlsruhe Richtung Stuttgart zwischen Pforzheim West und Pforzheim Süd 8 Kilometer stockend bis zu 20 Minuten plus. Und in der Gegenrichtung nach Karlsruhe zwischen Heimsheim und Pforzheim Ost 6 Kilometer stockender Verkehr, bis zu 15 Minuten dauert es länger. Die B28 Freudenstadt-Straßburg ist zwischen Oberkirch-Nussbach und Appenweier in beiden Richtungen wegen einer Unfallaufnahme gesperrt. Schweiz A2 Basel Richtung Gotthard zwischen Rothenburg und Tunnel Schlund ein Unfall. Die rechte Spur ist gesperrt, 9 Kilometer Stau, bis zu 50 Minuten dauert es länger. Bitte eine Gasse für Rettungsfahrzeuge bilden. Und eben kommt noch Vorsicht auf der A3 Köln Richtung Frankfurt. Zwischen Bad Honnef-Linz und Neustadt-Wied liegen Holzteile auf allen Fahrstreifen. Und Vorsicht auf der B313 Plochingen Richtung Nürtingen. Zwischen A8 Wendlingen und Oberensingen liegen Fahrzeugteile auf allen Fahrstreifen. Alle Verkehrsinfos gibt es jederzeit auf swr4.de. Allen unterwegs eine gute Fahrt.
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0: Ja, was war das denn bitte schön? Vor Friedrichshafen hat es über dem Bodensee heute Mittag eine riesige Wasserhose gegeben. Viele Passanten sind aus Geschäften und Restaurants gelaufen und haben von der Uferpromenade aus zugeschaut und Fotos und Videos gemacht.
7: Habe ich noch nie gesehen. Also war sehr spektakulär jetzt.
8: War mega. Unglaublich, sowas mal zu sehen. War schon toll. Angst hatte ich keine, aber es ist einen großen Respekt und Demut vor dem, was die Natur so produziert.
9: War schon sehr spektakulär, das jetzt so zu sehen.
0: Und gleich fragen wir nochmal nach bei unserem Wetterexperten, wie kommt's eigentlich zu dem Phänomen einer Wasserhose? In gut 10 Minuten. Jetzt bleibt's erstmal windig mit einem 80er-Hit von Bob Seger, Against the Wind.
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0: Aber hallo, was ist das denn? Viele haben gestaunt heute Mittag am Bodensee vor Friedrichshafen. Eine Wasserhose bildete sich da. Bernd Mattlehner im Wetterstudio. Erklär uns doch mal, was ist eine Wasserhose? Wie entsteht die?
1: Eine Wasserhose ist ein Tornado über einer Wasserfläche. Jetzt ist es am Bodensee kein so ein außergewöhnliches Phänomen. Eher die Jahreszeit macht das Ganze spannend, weil Tornados bzw. Wasserhosen am Bodensee eher im Herbst auftreten. Dazu muss der Temperaturgegensatz in den untersten 100 Metern besonders groß sein. Also wir haben eine warme Wasseroberfläche des Bodensees, darüber eine relativ kalte Luftmasse und eine Drehbewegung des Windes, eine große Windscherung, die auftritt. Unten schwacher Wind, oben drüber sehr starker Wind. Dann beginnen sich Schauer- und Gewitterwolken zu drehen und daraus kann eben bei günstigen Voraussetzungen auch so eine Wasserhose bzw. ein Tornado entstehen. Es ist das Gleiche gemeint. Wasserhose, Tornado ist derselbe, der hat die gleiche Bedeutung.
0: Ja, ein Tornado über einer Wasserfläche, das ist
1: genau,
0: dann eine Wasserhose.
1: Wie eingangs erwähnt, genau.
0: Okay, also das war natürlich spektakulär heute Mittag. Da haben viele geschaut und Bilder gemacht, gar keine Frage. Ansonsten, der heutige Tag, wie geht der noch weiter?
1: Wir haben immer noch Schauer und Gewitter, die aus dieser schwülwarmen Restluftmasse entstehen, vor allen Dingen in Baden-Württemberg. Hier schwerpunktmäßig Bodensee, Oberschwaben, Allgäu, vereinzelt Richtung Franken. Ansonsten alles absolut ruhig. Der Wind ist noch ein bisschen böig, kommt aus West bis Nordwest. Die Sonne scheint am häufigsten in Baden und in Rheinland-Pfalz. Dort, wo die Sonne jetzt heute Nachmittag lang gescheint hat, schon wieder Werte um die 28, 29 Grad, aber kein Vergleich mit der jüngsten Hitzewelle. Alles super trockene Luft. Die Nacht in dieser trockenen Luft auch anständig kühl, 15 bis 10 Grad. Und morgen scheint dann oft die Sonne, zumindest am Vormittag und zur Mittagszeit. Am Nachmittag zieht nach Rheinland-Pfalz dichtere Wolken einer Warmfront auf. Das ist so eine gleichförmige graue Wolkenmasse, aus der es vereinzelt ein bisschen Regen geben kann. Und im Vergleich zu heute wird schon wieder wärmer. 23 bis 30 Grad, aber kein Hitzestress und auch keine schwüle Belastung.
0: Ja, und die Nacht mit 15 bis 10 Grad, das ist ja, als würde man ins Kühlhaus gehen. Dankeschön, Bernd Mattlehner im Wetterstudio. 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

16.57 Uhr, Vorsicht, auf der A60 Wittlich Richtung Lüttich. Zwischen Spangdahlem und Badem liegt ein Reifen auf der Fahrbahn. 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
5: Um 17 Uhr mit Christian Röhl-Spieß. Guten Tag. Der Generalbundesanwalt erhebt Anklage wegen der Nord Stream Pipeline-Anschläge. Die IG Metall ruft zu Protesten bei Mercedes-Benz in Baden-Württemberg auf. Das Wetter, bis zum Abend noch wenige Schauer oder Gewitter, sonst Sonne und Wolken. In der Nacht klar bei 15 bis 10 Grad. Generalbundesanwalt Rommel hat nach ARD-Informationen Anklage erhoben gegen den mutmaßlichen Anführer der Nord Stream Pipeline-Anschläge. Der Ukrainer war im Oktober in Italien festgenommen und nach Deutschland überstellt worden. Details von Holger Schmidt.
6: Nach den Explosionen an drei der vier Nord Stream Gaspipelines im September 2022 schien es monatelang so, als würden die Verursacher unerkannt bleiben. Doch durch intensive kriminalistische Arbeit und ein wenig Glück gelang es der Bundespolizei, dem Bundeskriminalamt und dem Generalbundesanwalt, gemeinsam nicht nur den mutmaßlichen Tatablauf des Anschlags zu rekonstruieren, es konnten auch konkrete Personen mit der Tat in Verbindung gebracht werden. Das hanseatische Oberlandesgericht muss nun die Anklage prüfen. Dabei wird auch eine Rolle spielen, ob der Angeschuldigte sich darauf berufen kann, als Soldat im Krieg gehandelt zu haben und dadurch straflos zu sein.
5: Bundeskanzler Merz ist zuversichtlich, dass Union und SPD bei weiteren Reformen vorankommen. Die Sitzung des Koalitionsausschusses mit den Spitzen von Union und SPD hat am Nachmittag begonnen. Aus Berlin, Jim Bob Nikschas.
7: Friedrich Merz hofft, dass es nicht zu spät wird heute Abend. Sicherheitshalber sollen aber erst morgen die möglichen Ergebnisse dieses Koalitionstreffens vorgestellt werden, sagt der Kanzler nach der Kabinettssitzung in Berlin. Es soll um Bürokratieabbau gehen, um Digitalisierung, Steuern und den Arbeitsmarkt. Einig sind sich Union und SPD schon darüber, dass sie die Vorschläge der Rentenkommission umsetzen wollen. Auch eine Reform des Gesundheitssystems ist bereits auf dem Weg. Offen ist, ob sich die Koalition auch auf eine größere Steuerreform einigen kann. Die soll ab kommendem Jahr die Menschen entlasten, die nicht zu den Spitzenverdienern im Land gehören. Das aber muss gegenfinanziert werden.
5: Die Probleme beim Verfassungsschutz in Baden-Württemberg sind nach Angaben eines Sprechers behoben. Seit dem Morgen gab es dort Ausfälle bei der internen Stromversorgung. Deshalb seien verschiedene Systeme zeitweise nur eingeschränkt nutzbar gewesen, so der Sprecher. Es gebe keine Hinweise auf einen Angriff von außen. Dem Sprecher zufolge war ein Bauteil defekt. Es sei ausgetauscht worden. Das Gebäude, in dem der baden-württembergische Verfassungsschutz sitzt, gilt als marode. Immer wieder kommt es dort zu technischen Problemen. Die IG Metall ruft die Beschäftigten von Mercedes-Benz in Baden-Württemberg zu Protesten auf. Sie richten sich gegen den verschärften Sparkurs des Autoherstellers. Einzelheiten von Geli Hensoldt.
8: An den Mercedes-Standorten in Sindelfingen und Stuttgart-Untertürkheim sollen die Beschäftigten den Angaben zufolge am Freitag gegen den verschärften Sparkurs des Unternehmens protestieren. Unter anderem solle die 35-Stunden-Woche verteidigt werden, hieß es. Die IG Metall kritisiert, dass sich die vom Vorstand geplanten Maßnahmen einseitig gegen die Beschäftigten richteten und zentrale tarifliche Errungenschaften in Frage stellten. In einem Schreiben an die Mitarbeitenden in Deutschland hatte der Mercedes-Vorstand unter anderem vorgeschlagen, dass die Beschäftigten künftig für das gleiche Geld mehr arbeiten sollten, um so Kosten zu senken.
5: Torhüter Manuel Neuer hat den Fans der deutschen Fußballnationalmannschaft nach dem frühen Ausscheiden bei der Weltmeisterschaft für die Unterstützung gedankt. Auf Instagram schrieb er, man sei klar hinter den Erwartungen zurückgeblieben und hätte deutlich weiterkommen müssen. Dieses Ende tue sehr weh. Neuer hatte für die WM sein Comeback im DFB-Team gegeben, ist jetzt aber endgültig aus der Nationalmannschaft zurückgetreten. Er kommt auf insgesamt 128 Spiele für Deutschland, so viel wie kein anderer deutscher Torhüter. Die Zeit, 17.04 Uhr.
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10: Vorsicht auf der A60, Wittlich Richtung Lüttich. Zwischen Spangdahlem und Badem liegt ein Reifen auf der Fahrbahn. A3 Köln Richtung Würzburg. Zwischen Frankfurt Flughafen und Obertshausen 12 Kilometer stockend. Verzögerung bis zu einer Stunde. A5 Basel Richtung Karlsruhe. Zwischen Efringenkirchen und Dreieck Neuenburg. Eine Baustelle, die rechte Spur ist gesperrt. 3 Kilometer Stau und bis zu 15 Minuten dauert es länger. A5 Darmstadt Richtung Kassel, zwischen Frankfurter Kreuz und Nordwestkreuz Frankfurt. 6 Kilometer streckenweise stockender Verkehr, 15 Minuten plus. A6 Mannheim Richtung Nürnberg, zwischen Bad Rappenau und Kreuz Weinsberg. 8 Kilometer Stau, bis zu 30 Minuten zusätzlich. A643 Wiesbaden Richtung Mainz, zwischen Schiersteiner Kreuz und Mainz-Gonzenheim. 4 Kilometer stockend. A65, Ludwigshafen-Karlsruhe, zwischen Landau-Dammheim und Insheim eine Baustelle, dadurch in beiden Richtungen 3 Kilometer Stau. A8, Karlsruhe Richtung Stuttgart, zwischen Pforzheim-West und Pforzheim-Süd, 8 Kilometer stockender Verkehr, Verzögerung bis zu 20 Minuten. In der Gegenrichtung nach Karlsruhe, zwischen Heimsheim und Pforzheim-Ost, 6 Kilometer stockend und 15 Minuten plus. A81, Singen Richtung Stuttgart, zwischen Böblingen-Hulb und Böblingen-Ost, 5 Kilometer stockender Verkehr, bis zu 15 Minuten obendrauf. Und die B28 Freudenstadt-Straßburg ist zwischen Oberkirchen-Nussbach und Appenweier in beiden Richtungen wegen einer Unfallaufnahme gesperrt. Alle Verkehrsinfos gibt es jederzeit auf swr4.de. Allen unterwegs eine gute Fahrt.
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10: Heidenheim 24 Grad aktuell, Freudenstadt 23, Niederolm 27 und Singhofen 24 Grad. Bernd Madlener im Wetterstudio hat die weiteren Aussichten.
11: Sonnenschein und Wolken wechseln sich ab, übrige Schauer oder Gewitter verschwinden. Die Nacht wird klar und relativ kühl mit 15 bis 10 Grad. Morgen zeigt sich oft die Sonne, im Tagesverlauf ziehen ein paar Wolken durch. Am Abend kann es in der Kurpfalz etwas regnen. Die Höchstwerte liegen ohne Schwüle zwischen 23 und 30 Grad. Am Freitag wird es etwas kühler, der Samstag ist wieder bis 30 Grad warm und recht sonnig.
10: Dankeschön, Bernd.
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0: Downtown Petula Clark. Und jetzt geht's um diesen Song hier. Nur 3 Sekunden spiele ich ihn an, ganz kurz. Wie heißt der Song? Und es geht um eine Stadt, die wir da in diesem Zusammenhang auch gleichzeitig suchen. Und die glückliche Leitung erwischt hat Bettina Frese in Mayen. Hallo, Bettina.
1: Hallo. Das freut mich aber.
0: Ja. Jetzt wollen wir aber auch die Lösung hören.
1: Belfast.
0: Und genau so ist es. Boney M. mit Belfast. Jawohl. Herzlichen Glückwunsch zur SWR4-Tasse.
1: Dankeschön. Das ist dann die dritte im Bunde.
0: Ja, Sie sind offenbar eine Glücksfrau sozusagen.
1: Eine hat mein Mann leider beim Spülen, beim Abtrocknen, ist ihm runtergefallen.
0: Kaputt gemacht?
1: Ich musste mal versuchen, dass man wieder noch eine zweite bekommt.
0: Ja, aber Scherben
1: damit
0: bringen,
1: er auch wieder noch seine Tasse hat.
0: Scherben bringen ja bekanntlich auch Glück und wir stellen fest, das Glück kommt zurück zu Ihnen. Wie war ansonsten Ihr Tag heute? Hatten Sie einen Glückstag?
1: Ja, ich hatte heute Morgen war mal kaufen und ich war mit meinem Sohn unterwegs, auf der Arbeit fahren, wieder abholen. Ja, man hat immer was zu tun. Enkelkinder, man ist immer gefordert.
0: Als Mama und Oma immer gefordert, da wird es einem nicht langweilig.
1: Und als Frau noch dazu, ja.
0: Das auch noch natürlich, klar. Also, dann wünsche ich Ihnen was. Viel Freude mit der SWR4-Tasse. Passen Sie auf, dass ihr nicht wieder runterfällt. Und einen schönen Tag Ihnen.

0: 17.26 Uhr. Vorsicht auf der B9 Mainz Richtung Ludwigshafen. Zwischen Frankenthal, Ludwigshafen, Edichheim und Frankenthal Süd, Studernheim. Da steht ein defektes Fahrzeug auf allen Fahrstreifen.
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0: 17.30 Uhr.
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2: Mit Bettina Mertlin, guten Abend. Heilbronn vernetzt sich für den Klimaschutz. In Niederstetten sorgt ein Unwetter für erhebliche Schäden. Das Wetter in der Nacht klar bei 14 bis 10 Grad, morgen Sonne und Wolken bis 28 Grad. Heilbronn wird im kommenden Jahr grüne Hauptstadt Europas und baut dafür die Klima- und Umweltbildung aus. Gemeinsam mit der Klimastiftung für Bürger aus Sinsheim startet jetzt eine neue Kooperation. Die Einzelheiten hat Luis Manzi.
3: Geplant sind gemeinsame Bildungs- und Beteiligungsangebote für Kitas, Schulen, Vereine und Unternehmen. Ein sichtbares Projekt ist die Ausstellung Grünstadt Grau, die 2027 in Heilbronn gezeigt werden soll. Die Zusammenarbeit ist langfristig angelegt und soll auch über das Titeljahr hinaus Impulse für Klimaschutz und Umweltbildung geben. Denn als grüne Hauptstadt geht es nicht nur um die grünste Stadt Europas, sondern um das beste Konzept, grün zu werden. Mit der Vereinbarung will Heilbronn das Bewusstsein für Klimaschutz, Nachhaltigkeit und einen schonenden Umgang mit Ressourcen stärken.
2: Ein starkes Unwetter mit Sturmböen und Hagel hat bei Niederstetten für erhebliche Schäden gesorgt. Jan Arnecke fasst zusammen.
4: Es muss sehr schnell gegangen sein, als vergangene Nacht offenbar eine Windhose über Teile von Niederstetten hinwegfegte. Dabei wurde unter anderem das Dach der unabhängigen Erzeugergemeinschaft UEG teilweise abgedeckt. Teile flogen über das gesamte Gelände. Außerdem hagelte es stark, stellenweise lagen die Körner einige Zentimeter hoch. Aber nicht nur bei der UEG gab es Schäden. Nach Angaben der Feuerwehr wurden Bäume entwurzelt und ein Autofahrer prallte gegen einen Baum, der quer über der Straße lag.
2: Auch in Grünsfeld gab es vollgelaufene Keller. Künzelsau will gemeinsam mit seinen Bürgern die Zukunft der Stadt gestalten. Dazu soll ein Leitbild für die gesamte Stadt entwickelt werden. Katharin Freudenberger weiß mehr.
5: In dem Konzept sollen bis 2040 die Weichen für eine nachhaltige und zukunftsfähige Entwicklung der Stadt gestellt werden. Dazu sollen in den nächsten Jahren alle Themen wie die städtebauliche und räumliche Entwicklung der Stadt, aber auch gesellschaftliche Fragen auf den Tisch kommen. Ein wichtiger Baustein des Konzeptes ist dabei die Bürgerbeteiligung. Den Auftakt bildet dazu heute Abend eine öffentliche Veranstaltung im Rathaus. Begleitend dazu startet auch eine digitale Plattform, auf der Einwohner ihre Ideen und Vorschläge einbringen können.
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2: Heute bleibt es meist trocken, ab und zu scheint die Sonne. In der Nacht wird es vergleichsweise kühl mit 14 bis 10 Grad. Morgen zeigt sich oft die Sonne. Die Höchstwerte liegen zwischen 26 Grad auf der Frankenhöhe und 28 Grad am Main. Die weiteren Aussichten: am Freitag Sonne und Wolken und gemäßigt sommerlich. Am Samstag sonnig bei Werten bis 29 Grad.
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0: Um 17.33 Uhr, Vorsicht auf der B9 Mainz Richtung Ludwigshafen. Zwischen Frankenthal, Ludwigshafen, Edichheim und Frankenthal Süd, Studernheim. Da steht ein defektes Fahrzeug auf allen Fahrstreifen. A3 Köln Richtung Würzburg, zwischen Frankfurt Flughafen und Obertshausen 12 Kilometer Stau. Verzögerung bis zu einer Stunde. A5 Basel Richtung Karlsruhe, zwischen Efringen, Kirchen und Dreieck Neuenburg eine Baustelle. Die rechte Spur ist gesperrt, 3 Kilometer Stau und Verzögerung bis zu einer Viertelstunde. A6 Mannheim Richtung Nürnberg, zwischen Bad Rappenau und Kreuz-Weinsberg 6 Kilometer Stau, bis zu 20 Minuten plus. A65 Ludwigshafen-Karlsruhe, zwischen Landau-Dammheim und Insheim eine Baustelle, in beiden Richtungen 3 Kilometer Stau. A8 Karlsruhe Richtung Stuttgart, zwischen Pforzheim-West und Pforzheim-Süd, 8 Kilometer stockend, bis zu 20 Minuten plus. In der Gegenrichtung nach Karlsruhe, zwischen Heimsheim und Pforzheim-Ost, 6 Kilometer stockend, 15 Minuten plus. A81 Singen Richtung Stuttgart, zwischen Böblingen-Hulb und Böblingen-Ost, 5 Kilometer stockender Verkehr, auch hier 15 Minuten obendrauf. Die B28 Freudenstadt Straßburg ist zwischen Oberkirch-Nussbach und Appenweier in beiden Richtungen wegen einer Unfallaufnahme gesperrt. Und noch die B31 Stockach Richtung Lindau zwischen Riedlepark-Tunnel und Friedrichshafen-Ost. 5 Kilometer stockender Verkehr und bis zu 15 Minuten brauchen Sie da mehr. Alle Verkehrsinfos gibt es jederzeit auf swr4.de. Allen unterwegs eine gute Fahrt.
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0: Also so einen prominenten Kellner hat Lörrach im Dreiländereck sicher noch nicht erlebt. Bundespräsident Frank-Walter Steinmeier hat heute bei einem Mittagstisch Essen für Senioren serviert und der ein oder andere war ziemlich baff.
6: Ja, ich bin also auch noch nie vom Bundespräsidenten bedient worden. Ist schon ein Erlebnis und ich finde ihn sehr umgänglich und zugewandt irgendwie.
0: Was es da Leckeres zu essen gab und warum überhaupt? Die ganze Geschichte aus Lörrach in rund 10 Minuten.
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0: 17.44 Uhr, SWR 4, Vorsicht auf der A6, Heilbronn Richtung Mannheim. Zwischen Sinsheim und Wiesloch-Rauenberg ist eine ungesicherte Unfallstelle auf der linken Spur. Und Vorsicht auch auf der A8, Karlsruhe Richtung Stuttgart. Zwischen Leonberg-West und dem Dreieck Leonberg eine ungesicherte Unfallstelle auf der linken Spur. Klopf, klopf, klopf, keiner da? Nee, im Schloss Bellevue in Berlin macht keiner auf. Denn Bundespräsident Frank-Walter Steinmeier ist ausgeflogen. Er ist bei uns im Südwesten unterwegs. Für 3 Tage hat der Bundespräsident seinen Amtssitz nach Lörrach verlegt. Denn im Dreiländereck zwischen Deutschland, Frankreich und der Schweiz, da will er mit den Menschen ins Gespräch kommen. Und dafür hat er heute Mittag rund 100 Menschen in Lörrach Schnitzel und Pommes serviert. Eine Station seiner 3-tägigen Ortszeit war ein Quartierscafé. Und dort kommt er bei den Menschen gut an.
1: Das freut uns richtig, dass man in Lörrach auch mal so prominente Besuch hat. Das ist schon ein tolles Erlebnis.
2: Echt klasse und so nah zu den Leuten. Man kann mit ihm alles über alles Mögliche reden, er gibt Antwort. Klasse.
3: Er serviert uns die Schnitzel und ich weiß nicht, ob man die Schnitzel dann nicht an die Wand hängen muss, in Goldrahmen, ob wir die überhaupt essen dürfen. Gell?
4: Ich sehe es von Weitem. Ich finde, er ist sehr volksnah. Vielleicht haben wir nachher die Chance, mit ihm noch mal zu reden. Aber von Weitem macht er einen guten Eindruck.
0: Ja, Schnitzel im Goldrahmen. Ich glaube, Essen ist dann doch die bessere Variante. Der Bundespräsident ist heute und auch morgen noch in Lörrach. Er will vor Ort mit Menschen über ihre Alltagssorgen reden und wissen, wie sie zur Demokratie stehen. Diese Besuchsreihe macht er übrigens mehrmals im Jahr. Unter anderem war er auch schon in Rottweil und in Andernach. 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

Susi Quattro rockt und das war der Nachmittag in SWR 4 mit Holger Benzin. Jens Vogt macht gleich weiter nach den 18 Uhr Nachrichten. Ich wünsche einen schönen

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5: Um 18 Uhr mit Christian Rönnspieß. Guten Abend. Der Generalbundesanwalt erhebt Anklage wegen der Nord Stream Pipeline Anschläge. Architekten und Bauwirtschaft kritisieren die Landesbauordnung. Das Wetter, bis zum Abend noch wenige Schauer oder Gewitter, sonst Sonne und Wolken, in der Nacht klar bei 15 bis 10 Grad. Generalbundesanwalt Rommel hat nach ARD-Informationen Anklage erhoben gegen den mutmaßlichen Anführer der Nord Stream Pipeline Anschläge. Der Ukrainer war im Oktober in Italien festgenommen und nach Deutschland überstellt worden. Details hat Holger Schmidt.
6: Nach den Explosionen an 3 der 4 Nord Stream Gaspipelines im September 2022 schien es monatelang so, als würden die Verursacher unerkannt bleiben. Doch durch intensive kriminalistische Arbeit und ein wenig Glück gelang es der Bundespolizei, dem Bundeskriminalamt und dem Generalbundesanwalt, gemeinsam nicht nur den mutmaßlichen Tatablauf des Anschlags zu rekonstruieren, es konnten auch konkrete Personen mit der Tat in Verbindung gebracht werden. Das Hanseatische Oberlandesgericht muss nun die Anklage prüfen. Dabei wird auch eine Rolle spielen, ob der Angeschuldigte sich darauf berufen kann, als Soldat im Krieg gehandelt zu haben und dadurch straflos zu sein.
5: Bei einem Großbrand in einem Apartmenthaus in Antwerpen sind mindestens 6 Menschen ums Leben gekommen. Das Feuer war am Vormittag in dem 10-stöckigen Gebäude ausgebrochen und konnte über Stunden hinweg nicht gelöscht werden. Belgien-Korrespondent Andreas Meyer-Feist berichtet.
7: Menschen, die sich auf ihre Terrassen gerettet hatten, wurden mit Drehleitern evakuiert. In den Minuten davor gab es dramatische Szenen an den Balkonen. Ein Mann versuchte, vom Geländer in das Fenster der Wohnung nebenan zu steigen. Der Nachbar stand auf dem Fensterbrett, um ihm zu helfen. Die gefährliche Rettungsaktion gelang. 200 vor allem ältere Menschen wohnen in dem Apartmenthaus. Die allermeisten konnten sich wohl retten oder waren nicht zu Hause. Aber die Suche nach möglichen weiteren Opfern ging auch am Nachmittag weiter. Eine Sprecherin der Polizei erklärte, das Feuer sei im Erdgeschoss ausgebrochen. Anwohner berichteten von Reparaturarbeiten an den elektrischen Anlagen.
5: Ein Jahr nach Inkrafttreten der neuen Landesbauordnung wünschen sich Bauwirtschaft und Architekten in Baden-Württemberg Verbesserungen. Sie kritisieren, das Ziel, Baugenehmigungen zu beschleunigen, sei nicht erreicht. Aus der Redaktion Landespolitik, Nicole Freiler.
8: Seit einem Jahr gilt ein Bauantrag nach 3 Monaten automatisch als genehmigt, sofern Unterlagen vollständig vorliegen und die Behörde nicht darüber entschieden hat. Doch eine Beschleunigung der Baugenehmigungen sei dadurch nicht zu spüren, teilte die Architektenkammer mit. Grundsätzlich sei die Reform ein Schritt in die richtige Richtung, meint der Verband der Bauwirtschaft. Aber auch er kritisiert, jetzt würden die Baurechtsämter Unterlagen scheibchenweise nachfordern und dadurch Fristen verlängern. Bauministerin Schopper von den Grünen erklärte, die Anträge seien häufig unvollständig. Sie will digitale Bauanträge einführen, um den Bau von Wohnungen noch schneller genehmigen zu können.
5: Die Donau führt in Baden-Württemberg gerade so wenig Wasser wie seit Jahrzehnten nicht mehr. Laut dem Regierungspräsidium Tübingen floss am Pegel Hundersingen im Kreis Sigmaringen Ende Juni nur noch rund 1/6 der sonst üblichen Wassermenge durch das Flussbett. Solch niedrige Werte treten an der oberen Donau normalerweise erst im Spätsommer oder Herbst auf. Die angekündigten Schauer dürften die Lage in den kommenden Tagen nach Einschätzung von Experten nicht nachhaltig entspannen. Dafür brauche es länger anhaltenden Regen. Sony stellt die Produktion von Discs für Videospiele ein. Ab 2028 würden Programme für die PlayStation-Konsole ausschließlich über das Internet vertrieben, teilte der japanische Unterhaltungskonzern mit. Man gehe auf die veränderten Vorlieben der Verbraucher ein. Im vergangenen Jahr hätten Discs nur noch 20% des Videospieleumsatzes ausgemacht. Die Zeit, 18.04 Uhr.
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10: Bitte einmal Vorsicht heute Abend. Eine ungesicherte Unfallstelle auf der A3 Frankfurt Richtung Köln, hier zwischen Neustadt-Wied und Bad Honnef-Linz. Hier stehen Sie im Stau auf der A3 Würzburg Richtung Frankfurt zwischen Wertheim-Lenkfurt und Marktheidenfeld. Nach einem Unfall 3 Kilometer Stau, 20 Minuten plus. Die A3 Köln Richtung Würzburg zwischen Frankfurt Flughafen und Obertshausen ebenfalls ein Unfall. 12 Kilometer stockend und eine halbe Stunde obendrauf. Die A5 Basel Richtung Karlsruhe, Baustelle zwischen Efringenkirchen und dem Dreieck Neuenburg. Hier 4 Kilometer Stau und 20 Minuten mehr. Die A6 Heilbronn Richtung Mannheim zwischen Sinsheim und Wiesloch-Rauenberg. Unfall 5 Kilometer Stau, auch hier 20 Minuten plus. Die A7 Würzburg Richtung Ulm immer noch gesperrt nach dem Unfall dort zwischen Ahlen-Oberkochen und Heidenheim. A8 Karlsruhe Richtung Stuttgart zwischen Pforzheim West und Pforzheim Süd an der Baustelle 8 Kilometer stockend, 20 Minuten plus. Und in der Gegenrichtung zwischen Heimsheim und Pforzheim Nord 6 Kilometer stockender Verkehr, dauert eine Viertelstunde länger. Und die B31 Stocker Richtung Lindau zwischen dem Riedle-Parktunnel und Friedrichshafen Ost 5 Kilometer stockender Verkehr, Viertelstunde plus. Alle Infos vom Verkehr natürlich auch bei uns im Internet zu finden auf swr4.de. Ich wünsche eine gute Fahrt.
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10: 23 Grad in Crailsheim und Castellaun, Landau meldet 28 und in Offenburg haben wir 27 Grad. Bernd Martlehner hier mit den Wetteraussichten.
11: Sonnenschein und Wolken wechseln sich ab, übrige Schauer oder Gewitter verschwinden. Die Nacht wird klar und relativ kühl mit 15 bis 10 Grad. Morgen zeigt sich oft die Sonne, im Tagesverlauf ziehen ein paar Wolken durch. Am Abend kann es in der Kurpfalz etwas regnen. Die Höchstwerte liegen ohne Schwüle zwischen 23 und 30 Grad. Am Freitag wird es etwas kühler, der Samstag ist wieder bis 30 Grad warm und recht sonnig.
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10: Ein Tornado über dem Bodensee. Nicht das Flugzeug ist gemeint, sondern das Wetterphänomen. Das hat heute Mittag viele Menschen dort aufgeschreckt. Denn diese Wasserhosen kommen dort zwar häufiger vor, aber so groß wie heute ist selten eine. Wir haben zwei Augenzeugen gleich hier bei uns.
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0: Wow, wow, Tom Jones in SWR 4 heute Abend. It's not unusual. Und da ist dann doch der ein oder andere stehen geblieben heute Mittag, der gerade am Ufer des Bodensees unterwegs war, um sich dieses Spektakel mal näher anzuschauen. Ein Tornado oder auch eine Wasserhose, wie sie gerade auf dem Bodensee tatsächlich öfter zu sehen ist. Aber die heute war sehr, sehr groß, war sogar in Ravensburg noch zu sehen und hat auch recht lange gedauert. So eine knappe halbe Stunde. Der Katamaran Konstanze war gerade unterwegs auf dem See mit Steuermann Jan und Schiffsführer Johannes.
1: Ich habe schon verschiedene Tornados gesehen, aber nicht in dieser Nähe, auch nicht in dieser Größe.
2: Aber schon spektakulär. In der Größe habe ich es bisher noch nicht gesehen. Da ist natürlich der Griff zum Handy ganz, ganz schnell, damit man möglichst spektakuläre und gute Bilder bekommt. Aber sieht man

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0: Crane. Arlette Hammond heute Abend hier in SWR 4.
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0: Kurz nach 6:30, das sind die Staus im Moment auf der A3 Würzburg Richtung Frankfurt zwischen Wertheim-Lenkfurt und Marktheidenfeld. Ein Unfall, 4 Kilometer Stau, 30 Minuten plus. Die A3 Frankfurt Richtung Köln zwischen Neustadt-Wied und Bad Honnef-Linz, ebenfalls ein Unfall, 3 Kilometer Stau, 20 Minuten mehr. Die A5 Basel Richtung Karlsruhe zwischen Efringenkirchen und dem Dreieck Neuenburg, Baustelle 3 Kilometer Stau, Viertelstunde plus. A6 Heilbronn Richtung Mannheim zwischen Sinsheim und Wiesloch-Rauenberg, Unfall 5 Kilometer Stau plus 20. Die A7 Würzburg Richtung Ulm ist weiter gesperrt nach einem Unfall zwischen Ahlen-Oberkochen und Heidenheim. Vor der Ausleitung gibt es mittlerweile 3 Kilometer Stau. Und die Autobahn 8 Karlsruhe Richtung Stuttgart zwischen Pforzheim West und Pforzheim Süd, Baustelle 7 Kilometer stockend, 20 Minuten mehr. Und auch in der Gegenrichtung zwischen Heimsheim und Pforzheim Nord 6 Kilometer stockender Verkehr, auch das dauert 20 Minuten länger. Alle Infos vom Verkehr natürlich auch auf swr4.de. Wünsche eine gute Fahrt.
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0: 27 Grad haben wir in Mühlacker und Alzey, 26 in Bitburg, in Furtwangen deutlich frischer mit 21 Grad. Die letzten Schauer und Gewitter ganz im Süden sind gleich durch. Die Nacht wird dann klar und trocken und Sie können schön durchlüften bei 15 bis 10 Grad. Morgen erwartet uns ein heiterer Sommertag mit 23 bis 30 Grad. In Rheinland-Pfalz werden die Wolken allerdings am Nachmittag dichter. Aber auch dort bleibt es morgen so gut wie trocken.
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0: Benzinpreis umgerechnet 43 Cent. Das war der Jahresdurchschnitt im Jahr 75. Waren Sie tanken heute für 2,07 Euro? Ja. Früher war alles besser. Es gab gute Musik, zum Beispiel von ABBA.
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0: schmutzigen Klassiker von Creedence Clearwater Revival. Heute am Mittwoch Feierabend, falls Ihre Wohnung immer noch glüht, dann freuen Sie sich auf die kommende Nacht. Da können wir nämlich seit langem mal wieder so richtig schön durchlüften. Bernd Martlehner, SWR4-Wetterexperte heute Abend. So frisch war es lange nicht mehr, ne?
1: Ja, ich werde es auch genießen. Also seit meinem Urlaub in Schweden, wo ich auch angenehme Luft genießen konnte, war es jetzt einfach immer nur stickig. Und in der kommenden Nacht geht es runter auf 15 bis 10 Grad. Immer trockenere Luft sickert bei uns ein. Das sieht man auch jetzt schon in vielen Teilen unseres Sendegebietes. Die Wolken werden immer kleiner. Nur ganz im Süden, in der Restschwüle von Südbaden bis Oberschwaben, Bodensee, Allgäu, da gibt es eben noch allerletzte Schauer und Gewitter. Das kräftigste knapp westlich des Bodensees, also so im Hegau, das zieht allerdings Richtung Schweiz raus. Dann wird es auch hier ruhiger und wie gesagt, auch wunderbar zum Durchlüften heute Nacht.
0: So, und für die nächsten Tage, Bernd, sieht es, glaube ich, ziemlich angenehm aus. Keine Riesenhitze und die Gewitter sind auch erstmal durch. Ne?
1: Ja, es ist wirklich alles im angenehmen sommerlichen Rahmen, wobei das Angenehm ja immer so ein bisschen subjektiv ist. Vielleicht friert's manche morgen schon, gerade eben in den Frühstunden. Aber am Nachmittag, keine Sorge, ist wieder Sommerwetter angesagt. 23 Grad in der Eifel, bis zu 30 Grad in der Kurpfalz, aber wenigstens nicht über die 30 Grad geht's hinaus. Und am Anfang scheint sehr verbreitet die Sonne, allerletzte Frühnebel, Schwaden. Da sind die Zeichen der noch feuchteren Luft, die werden sich auflösen, diese Nebelschwaden. Am Nachmittag kommt so eine kleine Warmfront in Rheinland-Pfalz an. Da wird es eher so allmählich mit grauen Wolken zuziehen. Örtlich fällt ein bisschen Regen und je weiter Richtung Süden, umso länger bleibt es morgen sonnig. Und so diese Mischung aus Sonnenschein und Wolken werden wir bis ins Wochenende hinein behalten. Der Freitag wird ein bisschen kühler, 22 bis 27 Grad. Der Samstag wieder hochsommerlich 30 und am Sonntag, um das Wochenende zu komplettieren, wird es wahrscheinlich am Oberrhein wieder über 30 Grad heiß.
0: Es lässt sich auf jeden Fall besser aushalten als das, was wir am vergangenen Wochenende hatten. Bernd Martlehner heute Abend mit dem ausführlichen Wetter hier in SWR 4.

Rubets. Immer wieder gerne hier der SWR 4 mit Sugar Baby Love. Nicht so gerne Fahrzeugteile auf der Fahrbahn. Die liegen auf der A61 Ludwigshafen Richtung Hockenheim. Bitte aufpassen zwischen dem Kreuz Speyer und Hockenheim. Hier Fahrzeugteile. Bitte Vorsicht.

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1: Mit Clarissa Wolk, guten Abend. Was es heißt, mit dem Guten zu rechnen, daran hat mich eine Café-Mitarbeiterin erinnert. Sie hat mir gezeigt, dass es viel verändern kann, wenn ich mit einem warmherzigen Blick durch die Welt gehe. Es war in Mannheim in einem Café und ich habe gerade einen Cappuccino bestellt. Meine Karte hatte ich schon gezückt, da sagt die Kellnerin zu mir: "Wir nehmen leider nur Bargeld." Mist, geht es mir direkt durch den Kopf, denn ich habe keins mehr. Kaum noch 50 Cent im Geldbeutel. Wie unangenehm. Mein Kopf rattert und ich überlege hektisch, wie ich am schnellsten zum nächsten Bankautomaten komme. Ich setze schon an. Oh je, das tut mir jetzt leid. Da meint die Kellnerin freundlich und ganz entspannt zu mir: "Kommen Sie doch einfach morgen nochmal vorbei und zahlen Sie den Kaffee dann." Ich bin total verblüfft und freue mich gleichzeitig riesig. Die Kellnerin und ich, wir kennen uns nicht. Und trotzdem vertraut sie darauf, dass ich wiederkomme und den Kaffee bezahlen werde. Man könnte jetzt sagen: "Gut, das sind ja nur ein paar Euro. Wenn die nicht zurückkommen, davon geht kein Laden pleite. So eine große Sache ist das nicht." Aber für mich ist es das schon. Denn hinter der kleinen Geste steckt eine ganze Lebenshaltung und die Frage, wie ich mit Menschen umgehe. Ob ich eben von vornherein misstraue oder erstmal mit dem Guten rechne. Laufe ich direkt weiter, wenn mich unterwegs jemand anspricht, oder höre ich mir erstmal an, was er oder sie zu sagen hat? Wird ein frisch gebackener Papa von seinem Chef für voll genommen, wenn er nach Entlastung fragt, weil gerade alles zu viel ist? Und nimmt einem Team die Vorschläge einer jungen Kollegin ernst, auch wenn sie noch gar nicht lange im Betrieb ist? Ich kann jeden Tag neu entscheiden, ob ich zuerst das Risiko sehen will oder das Gute. Es geht mir um dieses erste Wollen, das, was ich bewusst erwarte. Natürlich wäre es naiv, wenn ich allem und jedem grenzenlos vertraue. Ich rede hier auch nicht davon, zu allem Ja zu sagen, ohne auf das eigene Bauchgefühl zu hören. Aber ich weiß, dass ein liebevoller Blick auf die Welt gut tut. Er ist auch etwas typisch Christliches, weil ich fest davon überzeugt bin, dass Gott in jedem Menschen erstmal sein ganzes Potenzial sieht. Deshalb kann ich das auch. Den Kaffee habe ich natürlich am nächsten Tag bezahlt. Aber das Wichtigste, was ich aus dem Kaffee mitgenommen habe, war die großherzig entspannte Reaktion der Kellnerin: "Kommen Sie doch einfach morgen wieder." Clarissa Wolk aus Mannheim von der Katholischen Kirche.
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2: Um 19 Uhr mit Christian Rönspieß. Guten Abend. Bundespräsident Steinmeier hofft auf ein gutes Ergebnis beim Koalitionsausschuss. Trotz gesunkener Ölpreise steigen die Spritpreise nach Ende des Tankrabatts deutlich. Das Wetter: am Abend noch wenige Schauer oder Gewitter, sonst Sonne und Wolken, in der Nacht klar bei 15 bis 10 Grad. Bundespräsident Steinmeier hofft, dass der Koalitionsausschuss in Berlin ein Reformpaket und damit einen Stimmungswandel in der Bevölkerung bewirkt. Das sagte Steinmeier in einem voraufgezeichneten Fernsehinterview von SWR Aktuell Baden-Württemberg, das um 19.30 Uhr in einer Sendung vom Lörracher Marktplatz ausgestrahlt wird. Matthias Zeller berichtet.
3: Ich hoffe, dass die heutige Koalitionsklausur ein Reformpaket zustande bringt, was auch die Stimmung in der Bevölkerung wieder verändern wird. Das sagte Bundespräsident Frank-Walter Steinmeier im SWR Aktuell Interview in Lörrach. Nach Ansicht des Bundespräsidenten muss das Reformpaket der Bundesregierung nach vorne weisen und Lösungen präsentieren, denn die würden in der Tat dringend benötigt. Von der Bevölkerung wünschte sich Steinmeier Veränderungsbereitschaft. Die aktuelle veritable Krise dürfe nicht ignoriert werden. Von der freundlichen Begrüßung in Lörrach, wo viele Menschen Selfies mit dem Bundespräsidenten machen wollten, zeigte sich Steinmeier angetan. Es beruhige ihn, dass die Nähe zur Politik am Ende dann doch gesucht werde.
2: Generalbundesanwalt Rommel hat nach ARD-Informationen Anklage gegen den mutmaßlichen Anführer der Anschläge auf die Nord Stream Pipeline erhoben. Der Ukrainer war im Oktober in Italien festgenommen und nach Deutschland überstellt worden. Gemeinsam mit weiteren Beteiligten soll er im September 2022 Sprengkörper an mehreren Stellen der Pipeline in der Ostsee angebracht und gezündet haben. Der erste Tag ohne Tankrabatt hat an den Zapfsäulen wieder Preise von deutlich über 2 Euro pro Liter Super beschert. Die Entwicklungen der Rohölpreise und der Spritpreise liegen weit auseinander. Thorsten Weig aus der SWR Wirtschaftsredaktion.
4: An Preise mit einer 2 vorne, da müssen sich ja Autofahrerinnen und Autofahrer in den kommenden Tagen wohl auch wieder gewöhnen. Meist sinken die Preise am Nachmittag dann deutlich. Dann müsste der neue Super E5-Preis bei gut 2 Euro liegen. Das bedeutet aber auch, dass das Ende des Tankrabatts bereits gestern größtenteils eingepreist wurde. Der Verband der Mineralölkonzerne N2X verweist bei den gestiegenen Spritpreisen in den vergangenen Tagen auf eine deutlich höhere Nachfrage. Übrigens, anders als der Rohölpreis, ist damit der Spritpreis in den vergangenen Wochen nicht deutlich gesunken. Der Ölpreis ist inzwischen auf dem Niveau von vor dem Iran-Krieg. Die Spritpreise liegen allerdings deutlich darüber. Der Verband der Mineralölkonzerne betont, dass dieser Vergleich angesichts der aktuellen Nachfragesituation aber in die Irre führe.
2: Unternehmen und Selbstständige in Baden-Württemberg müssen sich bei der Erstattung von Corona-Soforthilfen gedulden. Laut dem Wirtschaftsministerium wird es erste Rückzahlungen frühestens im 4. Quartal dieses Jahres geben. Noch habe die Landesregierung keine Stelle mit der Abwicklung beauftragt. Das Land hatte von vielen Empfängern Teile der Corona-Soforthilfen zurückgefordert, was aber später von Gerichten kassiert wurde. Darum muss das Land den Betroffenen das Geld nun erneut erstatten. Die SPD-Fraktion im Landtag kritisiert, dass mit den Verzögerungen den Betroffenen weiterer Schaden entstehe. Die Donau führt in Baden-Württemberg im Moment so wenig Wasser wie seit Jahrzehnten nicht mehr. Laut dem Regierungspräsidium Tübingen floss am Pegel Hundersingen im Kreis Sigmaringen Ende Juni nur noch rund ein Sechstel der sonst üblichen Wassermenge durch das Flussbett. Solch niedrige Werte treten an der oberen Donau normalerweise erst im Spätsommer oder Herbst auf. Die angekündigten Schauer dürften die Lage in den kommenden Tagen nach Einschätzung von Experten nicht nachhaltig entspannen. Dafür brauche es länger anhaltenden Regen. Die Zeit gleich 19.04 Uhr.
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5: Geht los mit einer ungesicherten Unfallstelle auf der Autobahn 1 Trier Richtung Saarbrücken. Hier bitte Vorsicht zwischen Mehring und Rheinsfeld. Und dann gibt es nur noch einen Stau im Moment auf der A3 Frankfurt Richtung Köln. Nach dem Unfall zwischen Neustadt-Wied und Bad Honnef-Linz noch 4 Kilometer Stau und 30 Minuten plus. Alle Infos vom Verkehr natürlich auch jederzeit auf swr4.de. Kommen Sie gut durch.
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5: 19 Grad haben wir nur in Biberach, 27 noch in Schweich und Neckargemünd. Adenau meldet 24 Grad. Die Wetteraussichten hat Bernd Martliner.
6: Sonnenschein und Wolken wechseln sich ab, übrige Schauer oder Gewitter verschwinden. Die Nacht wird klar und relativ kühl mit 15 bis 10 Grad. Morgen zeigt sich oft die Sonne, im Tagesverlauf ziehen ein paar Wolken durch. Am Abend kann es in der Kurpfalz etwas regnen. Die Höchstwerte liegen ohne Schwüle zwischen 23 und 30 Grad. Am Freitag wird es etwas kühler. Der Samstag ist wieder bis 30 Grad warm und recht sonnig.
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5: Ihre Fahrt nach Hause verschönern wir Ihnen auch heute mit den großen Klassikern aus unserer aller Jugend. Eine ganze Stunde lang voller schicker 70er jeden Abend hier in SWR 4. Immer zwischen 7 und 8. Und heute beginnen wir mit einer gut gelaunten Tragödie. Dass es sowas gibt, haben uns die Bee Gees bewiesen. Denn viel fröhlicher kann man heftigen Trennungsschmerz nun wirklich nicht besingen. Um den geht es in Tragedy.
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sehr cool. Also wenn der nicht gute Laune macht, die Tom Robinson Band. 2468 Motorway, so ein schöner Lenkradklopfer. Heute Abend hier in SWR 4. Von guter Laune zum genauen Gegenteil. Wir haben einen Todesfall leider in den 70er nach 7 heute. Victor Willis ist nicht mehr da. Der sagt Ihnen vom Namen her vielleicht nicht sofort was, aber seinen größten Hit, den können Sie alle rückwärts und im Dunkeln mitsingen. YMCA. Denn Victor Willis war der Chef der Village People, der Leadsänger, der Polizist in der Band. Hat wohl eine kurze, schwere Krankheit gehabt und ist am Dienstag im Alter von 74 Jahren gestorben. Der Mann hat viel mitgemacht in seinem Leben. Er war ursprünglich mal ein seriöser Musical-Darsteller am Broadway in New York. Dann traf er allerdings in den 70ern zwei Produzenten, die eben schon die Village People quasi im Sinn hatten und ihn dann als Vorsänger ausgesucht haben. Er hat bereitwillig mitgemacht und dann natürlich auch den Erfolg genossen. Aber es folgten auch viele Jahre mit Drogensucht zum Beispiel. Außerdem viele Gerichtsprozesse um die Rechte an den Songs der Village People, die er nach 30 Jahren dann auch gewonnen hat. Also Victor Willis hat auch durchaus die Schattenseiten des Künstlerdaseins erlebt. Auf der Bühne hat er sich das sein Leben lang nicht anmerken lassen und hat bis zum vergangenen Jahr immer noch die Hits von damals zum Besten gegeben. Zum Beispiel diesen hier. SWR 4 spielt In the Navy, die Village People, heute Abend in den 70er nach 7.

diesmal in Balladenlaune. 1973 mit Desperado. In den 70er nach 7, heute in SWR 4. Beim nächsten 70er zahlt sich mein Spanisch-Leistungskurs damals in der Schule endlich mal aus. Por qué te vas? Warum gehst du? Diese entscheidende Frage kam von Jeanette, 76.

0: David Bowie mit einem seiner 70er Young Americans.
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0: Kurz nach 7:30, einen Stau gibt's noch. Den finden Sie auf der A3 Frankfurt Richtung Köln. Nach einem Unfall zwischen Neustadt-Wied und Bad Honnef-Linz 4 Kilometer und 30 Minuten plus. Das war's. Gute Fahrt.
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0: 27 Grad in Stuttgart, in Koblenz haben wir 26, nur 20 Grad in Überlingen und Gerolstein meldet 24 Grad. Ganz im Südosten von Baden-Württemberg kann es immer noch vereinzelt gewittern. Ansonsten ist alles durch und in der kommenden klaren Nacht haben wir dann sehr angenehme 15 bis 10 Grad. Morgen scheint die Sonne, Ausnahme sind Teile von Rheinland-Pfalz. Da sind die Wolken ab dem Nachmittag ein bisschen dichter und dort kann es dann am späten Nachmittag auch mal ganz kurz regnen. 23 bis 30 Grad.
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0: Gleich kommt einer, den man so vom Sound her eher in die 60er packen würde. Aber der Song stammt tatsächlich aus dem Jahr 71. Da hat Cliff Richard vermutlich noch ein bisschen an seine glorreichen Anfangszeiten gedacht. Mit den Lucky Lips zum Beispiel oder auch dem Summer Holiday. In diese Reihe, finde ich, passt auch Goodbye Sam, Hello Samantha. Kommt sofort nach Garland Jeffries.
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Lucy Jordan, die recht sentimentale, perfekt inszeniert damals in den 70ern von Marianne Faithfull, heute Abend hier in SWR 4. So, wir werden deutlich fröhlicher mit drei Brüdern aus der Karibik, die auch noch was vom Disco-Kuchen abhaben wollten. Ende des Jahrzehnts und sich dann schlauerweise nicht diesen typisch europäischen und amerikanischen Dance-Geschichten angeschlossen haben, sondern sich auf den Sound aus ihrer Heimat konzentrierten. Das waren zum Beispiel Salsa und Merengue und vielleicht auch noch ein bisschen Reggae. Darunter dann ein paar fette Beats gepackt, schöne Musikvideos an den Traumstränden dort gedreht. Und fertig war eine ziemlich erfolgreiche Zeit für Alexandre, Christian und Patrick mit Nachnamen Frank Ford, nicht etwa Gibson, wie man es vermuten könnte. Aber Gibson klang natürlich deutlich internationaler. Und deswegen kommen hier die drei Gibson Brothers in SWR 4 mit ihrem größten Hit, der in 16 Ländern der Welt in den Top 10 der Charts gelandet ist. 1979 war das. Das ist Kuba in den

Crocodile Rock, Elton John. Einer der tierischen 70er nach 7 hier in SWR 4. Hier kommt noch einer aus dem Saturday Night Fever Soundtrack, der nicht nur aus den Bee Gees bestand damals, sondern auch aus Casey and the Sunshine Band zum Beispiel.

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1: Um 20 Uhr mit Heike Lüttich. Generalbundesanwalt Rommel hat nach ARD-Informationen Anklage gegen den mutmaßlichen Anführer der Anschläge auf die Nord Stream Pipeline erhoben. Der Ukrainer war im Oktober in Italien festgenommen und nach Deutschland überstellt worden. Gemeinsam mit weiteren Beteiligten soll er im September 2022 Sprengkörper an mehreren Stellen der Pipeline in der Ostsee angebracht und gezündet haben. Die Gasleitungen wurden dabei zerstört. Bundespräsident Steinmeier hofft, dass der Koalitionsausschuss in Berlin ein Reformpaket und damit einen Stimmungswandel in der Bevölkerung bewirkt. Das sagte er im SWR. Heute war der zweite Tag der sogenannten Ortszeit, bei der Steinmeier seinen Amtssitz nach Lörrach verlegt hat. Von dort berichtet Matthias Zeller.
2: Ich hoffe, dass die heutige Koalitionsklausur ein Reformpaket zustande bringt, was auch die Stimmung in der Bevölkerung wieder verändern wird. Das sagte Bundespräsident Frank-Walter Steinmeier im SWR-Aktuell-Interview in Lörrach. Nach Ansicht des Bundespräsidenten muss das Reformpaket der Bundesregierung nach vorne weisen und Lösungen präsentieren, denn die würden in der Tat dringend benötigt. Von der Bevölkerung wünschte sich Steinmeier Veränderungsbereitschaft. Die aktuelle veritable Krise dürfe nicht ignoriert werden.
1: Der Koalitionsausschuss tagt seit dem Nachmittag in Berlin. Die Regierung will eine gemeinsame Linie bei Themen wie Arbeitsmarkt, Bürokratieabbau, Gesundheits- und einer möglichen Steuerreform finden. Am ersten Tag ohne Tankrabatt sind die Spritpreise am Mittag erst einmal kräftig gestiegen. Wie der ADAC mitteilte, kostete der Liter Super heute deutlich über 2 Euro. Für den Liter Diesel gab es einen Preisanstieg um mehr als 20 Cent. Laut ADAC hatten die Mineralölunternehmen schon in den vergangenen Tagen damit angefangen, die Preise langsam anzuheben. Am Nachmittag fielen sie allerdings wieder. Das baden-württembergische Innenministerium zieht eine Konsequenz aus dem kürzlichen Brandanschlag auf ein Umspannwerk in Reutlingen. Straßenansichten von kritischer Infrastruktur sollen bei Online-Diensten wie Google Maps oder Street View künftig nicht mehr einsehbar sein. Innenminister Hagel sagte in Stuttgart, man müsse dringend unterbinden, dass Terroristen von der heimischen Couch aus einen Anschlag planen könnten. Deshalb sollten beispielsweise Energieversorger Bilder von Umspannwerken verpixeln lassen. Bei der Fußball-Weltmeisterschaft in Nordamerika hat England das Achtelfinale erreicht. Die Mannschaft von Trainer Thomas Tuchel hat gegen die Demokratische Republik Kongo mit 2:1 gewonnen. Und das Wetter? In der Nacht meist klar und mit 15 bis 10 Grad vergleichsweise kühl. Morgen erst sonnig, dann wolkiger und am Nachmittag vereinzelt leichter Regen. Am längsten bleibt es im Südosten freundlich und trocken. Die Höchstwerte liegen zwischen 23 Grad in der Eifel und 30 Grad in der Kurpfalz. Die Zeit, es wird 20.03 Uhr.
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3: Mit 2 Staus heute Abend. Einen auf der A3 Frankfurt Richtung Köln nach einem Unfall zwischen Neustadt-Wied und Bad Honnef-Linz. 3 Kilometer Stau und 30 Minuten plus. Und die A5 Karlsruhe Richtung Frankfurt. Hier eine Baustelle zwischen Karlsruhe Nord und Bruchsal. 6 Kilometer Stau. 40 Minuten hier oben drauf. Alle Infos vom Verkehr natürlich auch auf swr4.de. Und von mir gibt's eine gute Fahrt.
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3: So, aus den nächsten 3 können wir eine schöne Kurzgeschichte machen. Ein Brief vom Postboten sorgt für Kribbeln im Bauch, denn er kommt von einer attraktiven Frau. Roy Orbison, P. Werner und die Carpenters.
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0: Guten Feierabend, heute am Mittwoch, hier ist SWR 4. Und heute Abend kümmern wir uns mal um die deutsch-dänische Freundschaft. Der Anlass, der 80. Geburtstag einer wirklich großen Künstlerin, die sich um genau diese Freundschaft mehr als verdient gemacht hat. Hans-Jürgen Finger feiert Gitte Henning. Selten, aber super. Nachher am späten Abend hier in SWR 4. Natürlich auch, wann immer Sie mögen, in ARD Sounds. Hans-Jürgen, es geht um die Dame, die einen Cowboy als Mann haben wollte damals.
1: Natürlich ist dieses Lied mit ihr untrennbar verbunden. Sie hat es 2010 nochmals neu aufgenommen und sie singt es bis heute in ihren Konzerten, wenn auch in ganz anderen Arrangements. Gitte Henning war 17 Jahre alt, als sie mit dem Cowboy bei den deutschen Schlagerfestspielen in Baden-Baden siegte. Ohne Zweifel war dies ihr Durchbruch in Deutschland. Wochenlang stand sie damit auf Platz 1 der Charts und die Händler orderten die Single kartonweise, um der Nachfrage gerecht zu werden.

0: Fast hätte sie den Titel seinerzeit gar nicht aufgenommen. Weshalb, das verrate ich später in der Sendung. Thema ist bei mir natürlich auch ihre Zusammenarbeit mit Rex Gildo. Die beiden bildeten bekanntlich das Schlagertraumpaar der 1960er Jahre. Gitte Henning selbst erzählt über das damalige Verhältnis zu ihrem Kollegen, ebenso darüber, wie sie ziemlich ungewollt ins Showbusiness kam. Und wer die Künstlerin mal in ihrer Muttersprache singen hören möchte, bekommt heute die Gelegenheit dazu.
1: Tja, eine wirklich ganz, ganz große Gitte Henning zum 80. Wir würdigen sie mit einer Ausgabe von Selten, aber super. Ab 11:30 hier bei uns im SWR 4. Hey!

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0: SWR 4 spielt Donna Summer den MacArthur Park.
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0: Kurz nach 8:30 die A5 Karlsruhe Richtung Frankfurt. Hier wird gebaut zwischen Karlsruhe Nord und Bruchsal. 5 Kilometer Stau, 30 Minuten plus. Und die B31 Freiburg-Donaueschingen ist zwischen dem Schützenallee-Tunnel und Freiburg-Littenweiler wegen Wartungsarbeiten in beiden Richtungen im Moment gesperrt. Alle Verkehrsinfos jederzeit auf swr4.de. Ich hoffe, Sie kommen gut durch.
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0: 19 Grad haben wir nur in Pfullendorf heute Abend, 25 in Remagen, 26 in Leimen und aus Prüm kommen 23 Grad. Die letzten Schauer und Gewitter sind gleich durch, ganz im Süden von Baden-Württemberg. Die Nacht wird dann überall klar und trocken. Und Sie können super durchlüften bei 15 bis 10 Grad. Wie herrlich! Morgen erwartet uns ein heiterer Sommertag mit 23 bis 30 Grad. In Rheinland-Pfalz werden die Wolken am Nachmittag dichter, aber auch dort bleibt es dann so gut wie trocken.
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0: Elvis Presley, Lionel Richie und Lobo. Das sind die nächsten drei hier am Mittwochabend.
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SWR 4 in the Ghetto. Bitte einmal Vorsicht, wenn Sie auf der A7 unterwegs sind. Füssen Richtung Ulm zwischen Nesselwang und Eu-Mittelberg liegen mehrere Teppiche auf der Autobahn. Das könnte verunsichern. Fahren Sie bitte vorsichtig. Mittwochfeierabend jetzt mit Hit Nummer 1 von Bonnie Tyler, den sie ja eigentlich Mitte des Monats in Singen live präsentieren wollte beim Hohenfiel-Festival, zusammen mit Smokey-Legende Chris Norman. Aber das geht ja leider nicht, weil sie sich immer noch von ihren schweren Operationen erholt in ihrer Wahlheimat Portugal. Aber dieser Konzertabend findet trotzdem statt, denn Chris Norman kommt einfach alleine und weitet sein eigenes Programm einfach ein bisschen aus. Und Bonnie Tyler soll ihr Konzert dann im kommenden Sommer nachholen. Und was sehr schön ist, finde ich, falls Sie Tickets haben, gelten die sowohl für Chris Norman als auch für Bonnie Tyler im kommenden Jahr. Und falls Sie das nicht möchten, können Sie die Tickets natürlich zurückgeben. Das ist ja klar. Bonnie Tyler kommt hier mit Lost in France aus dem Jahr 77. Heute Abend in SWR 4.

Locker flockig durch den Feierabend, heute Mittwoch hier in SWR 4. In diesem Fall mit The Beautiful South, You Keep It All In. Und in diesem Fall hier mit den großartigen 60ern in SWR 4, die Birds. Hier ist der Mr. Tambourine Man.

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1: Um 21 Uhr mit Heike Lüttich. Die Zahl der Verdachtsmeldungen zu rechtsextremistischen Vorfällen bei der Bundeswehr ist erneut leicht gestiegen. Im Jahr 2025 gab es 302 Meldungen, im Vorjahr nur 280. Das berichtet der WDR und beruft sich auf eine Anfrage der Linksfraktion im Bundestag. Von der Bundeswehr bestätigt wurde demnach jede vierte Meldung. Etwa jede dritte Meldung habe sich nicht bestätigen lassen. Alle anderen Fälle gelten als offen. Generalbundesanwalt Rommel hat nach ARD-Informationen Anklage gegen den mutmaßlichen Anführer der Anschläge auf die Nord Stream Pipeline erhoben. Der Ukrainer war im Oktober 25 in Italien festgenommen und nach Deutschland überstellt worden. Gemeinsam mit weiteren Beteiligten soll er im September 2022 Sprengkörper an mehreren Stellen der Pipeline in der Ostsee angebracht und gezündet haben. Die Gasleitungen wurden dabei zerstört. Das Land Baden-Württemberg wird im kommenden Jahr 75 Jahre alt und hat für sein Jubiläum nun ein eigenes Lied. In einer Online-Abstimmung hat die Mannheimer Band Faxen mit ihrem Song The Land gewonnen. Das teilte das Staatsministerium mit. Aus Mannheim, Thomas Molka.
2: 6 Wochen lang konnten die Baden-Württemberger online für einen von 3 Songs abstimmen, die eine Jury zuvor fürs Finale ausgewählt hatte. In dem Lied besinge Faxen Dinge, die für The Land typisch seien, so das Ministerium. Kehrwoche, Brezeln und die schwäbische Sparsamkeit. Faxen überzeuge durch eine authentische, nahbare Sprache, die typische Facetten des Lebens in Baden-Württemberg beschreibt. Die Mannheimer Band soll den Song nun auf den Jubiläumsveranstaltungen 2027 präsentieren.
1: Bei der Fußball-Weltmeisterschaft hat England das Achtelfinale erreicht. In Atlanta gewann die Mannschaft von Trainer Thomas Tuchel gegen die Demokratische Republik Kongo mit 2:1. Aus Atlanta ist Stefanie Batschik.
3: Das K in Kane steht für Kapitän, Killerinstinkt und absolute Weltklasse. Harry Kane köpft und schießt England ins WM-Achtelfinale, braucht dafür in der zweiten Hälfte nur 11 Minuten. Der Underdog, die Demokratische Republik Kongo, liefert in diesem 16. Finale einen Wahnsinnskampf. Der Gegner verteidigt mit Intensität und Herz und trifft zum zwischenzeitlichen 1:0 durch Brian Sipenga. Ein weiterer heimlicher Held dieses Spiels ist der kongolesische Keeper Lionel Mpasi. Er glänzt mit mehreren starken Paraden, aber Kane kann auch er am Ende nicht stoppen. Die Three Lions gewinnen mit 2:1 und sind eine Runde weiter.
1: Das Wetter in der Nacht meist klar und mit 15 bis 10 Grad vergleichsweise kühl. Morgen erst sonnig, dann wolkiger und am Nachmittag vereinzelt leichter Regen. Am längsten bleibt es im Südosten freundlich und trocken. Die Höchstwerte liegen zwischen 23 Grad in der Eifel und 30 Grad in der Kurpfalz. Am Freitag Sonne und Wolken und mäßige 22 bis 27 Grad. 21.03 Uhr.
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4: Immer noch mit der Autobahn 5 Karlsruhe Richtung Frankfurt. Eine Baustelle zwischen Karlsruhe Nord und Bruchsal. Noch 4 Kilometer Stau und eine knappe halbe Stunde plus. Und die B31 Freiburg-Donaueschingen ist weiter wegen Wartungsarbeiten komplett gesperrt zwischen dem Schützenallee-Tunnel und Freiburg-Littenweiler. Alle Infos vom Verkehr natürlich auch auf swr4.de und ich wünsche eine gute Fahrt.
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4: Jawohl, hier ist der gemütliche Teil des Tages bei uns im Südwesten. Das merken Sie auch an unseren Klassikern hier in SWR 4. Hier kommt einer von Kansas, Dust in the Wind.
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I can hear music. Das tun sie gerade hier in SWR 4, die von den Beach Boys, die uns schon vor 60 Jahren durch den Sommer begleitet hat und es immer noch tut. Völlig berechtigt, finde ich. Der Feierabend heute am Mittwoch hier in SWR 4, jetzt mit einer der schönsten Stimmen der 70er und 80er, finde ich persönlich. Ich stehe sowieso total auf Frauenstimmen. Und wenn die dann auch noch ein bisschen tiefer sind, so ein bisschen bestimmter, sag ich mal, dann mag ich das besonders, wie die von Carly Simon zum Beispiel. Geht Ihnen auch so? Dann mögen Sie auch den Song hier. You're so vain.

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0: Das ist der erfolgreichste Song von Roxy Music, Dance Away.
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0: Kurz nach 10:30, die A5 immer noch, Karlsruhe Richtung Frankfurt. Eine Baustelle zwischen Karlsruhe Nord und Bruchsal. 3 Kilometer Stau noch und 20 Minuten plus. Und die B31 Freiburg-Donau-Eschingen ist zwischen dem Schützenallee-Tunnel und Freiburg-Littenweiler wegen Wartungsarbeiten in beiden Richtungen gesperrt. Alle Infos vom Verkehr natürlich auch auf swr4.de. Ich wünsche eine gute Fahrt.
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0: Es ist relativ frisch heute Abend, ehrlich gesagt, bei uns im Südwesten. Wir haben 21 Grad in Rottweil. Naja, 23 noch in Schwäbisch Gmünd und Idar-Oberstein in Germersheim, 20 Grad. Ganz im Südosten von Baden-Württemberg kann es noch vereinzelt gewittern. Ansonsten ist da alles durchgezogen und in der kommenden klaren Nacht haben wir dann noch frischere 15 bis 10 Grad. Auch mal ganz schön. Morgen scheint die Sonne. Ausnahme sind Teile von Rheinland-Pfalz. Da sind die Wolken dichter und dort kann es am späten Nachmittag mal ganz kurz regnen. 23 bis 30 Grad.
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0: Schönen späten Feierabend wünsche ich Ihnen heute am Mittwoch.
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Stand by me. Benny King heute Abend hier in SWR 4. Und bitte einmal Vorsicht, wenn Sie auf der Autobahn 6 unterwegs sind, Heilbronn Richtung Mannheim. Hier gibt es eine ungesicherte Unfallstelle zwischen Heilbronn und der Eisesheim und Bad Rappenau. Bitte Vorsicht. Thomas und Petra hören schon etwas länger zu heute Abend in Saarbrücken, haben sich eben über swr4.de gemeldet mit einer Songanfrage. Die beantworte ich natürlich sehr, sehr gerne. Die beiden haben sich tierisch über den Klassiker um kurz vor 8:30 gefreut heute Abend über MacArthur Park von Donna Summer. Da sind wohl jede Menge schöne Erinnerungen hochgekommen an das Jahr 78. Und das müsste dann auch mit diesem Song hier klappen. Auch der stammt aus 78 und war dann ein Jahr später ein ziemlich großer Hit. Und vielleicht haben Thomas und Petra ja auch zum Electric Light Orchestra mal geschwurft. Hier ist Confusion in SWR 4.

einmal stören. Tut mir leid. Achtung, ein Falschfahrer auf der A980 Dreieck-Allgäu-Lindau. Zwischen Durach und Hellengerst kommt Ihnen ein Falschfahrer entgegen. Bitte äußerst rechts fahren, nicht überholen. Achtung, Falschfahrer A980 Dreieck-Allgäu-Lindau. Hier zwischen Durach und Hellengerst. Ein Falschfahrer. Bitte Vorsicht.

Sicht. Ich kann es nicht ändern. Diesmal auf der Autobahn 6, Nürnberg-Heilbronn. Hier laufen Fußgänger auf der Fahrbahn. Zwischen Ilzhofen, Wolpertshausen und Schwäbisch Hall sind Fußgänger unterwegs. Auch hier bitte Vorsicht.

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1: Um 22 Uhr mit Heike Lüttich. Bei der Bundeswehr hat es vergangenes Jahr 302 sogenannte Verdachtsmeldungen zu rechtsextremistischen Vorfällen gegeben. 22 mehr als vor 2 Jahren. Etwa die Hälfte dieser Meldungen ist entweder bestätigt oder hat sich als haltlos herausgestellt. Der Rest ist noch offen. Das hat die Linke vom Verteidigungsministerium erfragt. Um was für Vorfälle es dabei geht, berichtet Andreas Braun.
2: In rund 70 Fällen etwa wurden rassistische oder ausländerfeindliche Äußerungen gemeldet. Aber auch aufgefundene NS-Symbole oder Hakenkreuzschmierereien beschäftigten die Bundeswehr. Die Meldungen betreffen insgesamt rund 350 Bundeswehrangehörige. Mehr als 90 Personen davon wurden bereits entlassen. Das entspricht ungefähr dem Vorjahresniveau. Die Zahlen im Jahresvergleich lassen allerdings nur bedingt Aufschluss darüber zu, ob die Extremismusfälle selbst zugenommen haben oder die Sensibilität innerhalb der Bundeswehr gestiegen ist.
1: Google hat in Schweden eine juristische Niederlage erlitten. Ein Gericht in Stockholm verurteilte den US-Konzern wegen jahrelanger Wettbewerbsverstöße zu Schadenersatz in Milliardenhöhe. Aus Stockholm, Jana Sinram.
3: Umgerechnet knapp 1,3 Milliarden Euro plus Zinsen soll Google an das Preisvergleichsportal PriceRunner zahlen. Das hat das schwedische Wettbewerbsgericht entschieden. Die Begründung, das US-Unternehmen habe das Portal geschädigt, indem es über viele Jahre in unzulässiger Weise seine eigene Preisvergleichsseite bevorzugte. PriceRunner gehört zum schwedischen Zahlungsdienstleister Klarna und hatte laut schwedischen Medien eine noch deutlich höhere Summe gefordert.
1: Die USA wollen das Freihandelsabkommen USMCA mit Mexiko und Kanada in der jetzigen Form nicht verlängern. Damit bleibt der Vertrag allerdings noch weitere 10 Jahre gültig und läuft dann aus, wenn nichts geändert wird. Der Handelsbeauftragte Greer sagte, die Regierung in Washington wolle Handelsdefizite abbauen und Industriearbeitsplätze ins Land zurückholen. Falls sich die Länder auf Anpassungen einigten, könne das Abkommen jederzeit verlängert werden. In 3 Wochen wollen die USA wieder mit Mexiko verhandeln. Kanada streitet sich mit den USA über Zölle, unter anderem auf Autos und Metalle. Die deutsche Tennisspielerin Tatjana Maria aus Bad Saulgau ist in Wimbledon in Runde 2 ausgeschieden. Sie unterlag der US-Amerikanerin Iva Jovic mit 1:6 und 2:6. Damit ist keine deutsche Tennisspielerin mehr in Wimbledon dabei. Bei den Herren hat das deutsche Doppel Kevin Krawitz und Tim Pütz sein Auftaktmatch gewonnen. Das Wetter für Deutschland. In der Nacht locker bewölkt, gegen Morgen im Nordwesten dichte Wolken. Tiefstwerte 15 bis 9 Grad. Tagsüber im Nordwesten und Westen wechselnd bis stark bewölkt, gebietsweise Schauer, im Süden freundlich und trocken. Höchstwerte 19 bis 30 Grad. Mäßiger, teils auch böiger Nordwestwind. 22.03 Uhr.
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4: Es gibt noch keine Entwarnung für die A980 Waltenhofen-Dreieck Allgäu. Hier ist immer noch ein Falschfahrer unterwegs zwischen Durach und dem Dreieck Allgäu. Bitte in beiden Richtungen hier äußerst rechts fahren, nicht überholen. Achtung, Falschfahrer auf der A980 Waltenhofen-Dreieck Allgäu. Zwischen Durach und dem Dreieck Allgäu ist weiter ein Falschfahrer unterwegs. Die A5 Karlsruhe Richtung Frankfurt. Baustelle zwischen Karlsruhe Nord und Bruchsal. Hier 2 Kilometer Stau. Dauert 20 Minuten mehr. Auf der Autobahn 8 Stuttgart Richtung München ist der Tunnel Gröbingen wegen Wartungsarbeiten im Moment gesperrt. Und auf der B295 in Stuttgart ist die Siemensstraße zwischen Gernotstraße und Leitstraße wegen eines Feuerwehreinsatzes im Moment ebenfalls gesperrt. Alle Infos vom Verkehr natürlich auch auf swr4.de. Eine gute Fahrt.
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4: Was kann noch kommen nach diesem Welterfolg beim Eurovision Song Contest im Jahr 74? Können ABBA auf Waterloo noch einen draufsetzen oder bleibt das eine Eintagsfliege? Tja, über 50 Jahre später kennen wir die Antwort natürlich, aber damals hat sich die Musikwelt diese Frage schon gestellt. Und auch damals gab es eine Antwort. Mit Single Nummer 2 nach Waterloo, fast genauso erfolgreich. Honey, Honey, wir sind ABBA.
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So heißt das Stück von Simon & Garfunkel. In SWR 4 heute Abend. Hier kommt was Schönes vom Verkehr, nämlich die Entwarnung für die A980 Waltenhofen-Dreieck-Allgäu. Hier ist kein Falschfahrer mehr unterwegs. Wieder freie Fahrt zwischen Durach und dem Dreieck-Allgäu. Ich wünsche Ihnen eine gute. So, wir sind irgendwie in der ESC-Gewinnersong-Nachfolge-Single-Stunde, gefühlt zumindest. Eben hatten wir ja schon ABBA mit Honey Honey, dem Nachfolger von Waterloo. Und jetzt haben wir die Brotherhood of Man. Die war 2 Jahre später erfolgreich beim ESC mit Save Your Kisses for Me. Und auch von denen gab es dann wenig später den Nachfolger. Und das war ehrlich gesagt der Zwillingsbruder ihres ESC-Hits. Nach dem Motto, never change a winning song. 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

0: Lay, Lady Lay, Bob Dylan, der Mittwochabend hier in SWR4 mit Jens Vogt heute. Und die Kenner unter Ihnen wissen natürlich Bescheid. Um 10:30 ist es Zeit für Selten aber super mit Hans-Jürgen Finger. Und der feiert heute sehr ausführlich den 80. Geburtstag von Gitte Henning, unserer Lieblingsdänin. Geht gleich los.
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0: Das ist auch wichtig. Vorsicht bitte auf der A3 Frankfurt Richtung Würzburg. Defekter LKW hier zwischen Weibersbrunn und Rohrbrunn. Nochmal Vorsicht, A7 Ulm Richtung Würzburg. Leider ein totes Tier hier auf der Fahrbahn zwischen Ellwangen und der Raststätte Ellwanger Berge. Und die A7 Ulm Richtung Würzburg. Noch ein defektes Fahrzeug behindert hier zwischen Uffenheim, Langensteinach und Gollhofen. Auf der Autobahn 8 Stuttgart Richtung München ist der Tunnel Gröbingen wegen Wartungsarbeiten weiter gesperrt. Und auf der B295 in Stuttgart ist die Siemensstraße zwischen Gernotstraße und Leitstraße wegen eines Feuerwehreinsatzes gesperrt. Alle Verkehrsinfos jederzeit auf swr4.de. Eine gute Fahrt.
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0: 16 Grad nur noch in Biberach. Kobern-Gondorf meldet 21. In Kandel haben wir noch 24 und in Stuttgart 23. Grad. Die letzten Schauer und Gewitter sind gleich durch. Die Nacht wird klar und trocken und Sie können schön durchlüften bei 15 bis 10 Grad. Morgen erwartet uns ein ziemlich heiterer Sommertag mit 23 bis 30 Grad. In Rheinland-Pfalz werden die Wolken am Nachmittag etwas dichter, aber auch dort bleibt es dann so gut wie trocken.
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0: und herzlich willkommen zu Selten aber super. Und um an den Opener dieser Sendung anzuknüpfen, ich will heute Gitte Henning in den Mittelpunkt stellen. Seit über 7 Jahrzehnten steht sie auf der Bühne und ist nun 80 Jahre alt geworden. Ich will alles ist einer ihrer berühmtesten Songs und die Titelzeile klingt ziemlich forsch. War das auch so gemeint?
1: Ich will alles, das Lied ist entstanden aus 3 dänische Gedichte. Und in einem von den Gedichten dreht es sich darum, dass man will nicht diese lauwarme Liebesaffären erleben. Man will nicht kochen, aber man will leidenschaftlicher lieben als zu wenig. Man will Liebe erleben, man will Liebe spüren. Und als ich mit der damaligen Ghostwriter Michael Kunze immer wieder sprach, ich habe sehr, sehr viel gesprochen, auf ihn eingeredet, über meine Wünsche, hat er wahrscheinlich als konventionellerer Mensch den Eindruck gekriegt, dass ich wollte vieles nicht. Also hat er das umgedreht.

0: Gitte Henning wurde am 29. Juni 1946 im dänischen Aarhus geboren. Später zog die Familie dann nach Kopenhagen. Die Familie, das waren die um 4 Jahre ältere Schwester Jette, Mutter Erna und Vater Otto, ein sehr populärer Liedermacher. Ihn erreichte eines Tages die Anfrage nach einem Duett mit einer seiner Töchter. Gitte hatte darauf aber überhaupt keine Lust.
1: Meine Schwester wollte das, aber sie war zu alt für das Duett, was der Produzent von meinem Vater ihn unterbreitete, nämlich Ich heirate Papi. Und sie war 13 Jahre alt und ich war 8 oder vielleicht war sie 12, ich weiß es nicht. Und ich wurde da eintrainiert und hatte überhaupt keinen Bezug dazu.
0: Als der Vater ihr ein Fahrrad versprach, willigte sie schließlich ein. Bekommen hat sie es nicht. Dafür avancierte Gitte zum dänischen Kinderstar.

0: Ich stand damals immer auf einem Stuhl auf der Bühne, um das Mikrofon zu erreichen, erinnerte sich Gitte Henning an diese Zeit. 1958 erhielt sie einen Plattenvertrag und stürmte als Teenager-Idol die Hitlisten. Nicht nur in Dänemark, auch beispielsweise in Holland. Erste Tourneen führten sie bis nach Island.
1: Mit Phil war ich steinreich.

0: Orange.
1: Meine Mutter hat Gott sei Dank viel Angst, dass mir was passieren sollte mit meiner kleinen Kinderseele, dass es schief laufen sollte. Und hat zu mir streng gesagt, eines musst du wissen, zu viel Geld gehört viel Kultur. Und das habe ich mir eindringlich eingeprägt bei mir. Und diese Berühmtheit habe ich mehr als beschwerlich.

Diese Titel hatten viele von Ihnen vermutlich noch im Ohr, denn alle waren in der Wirtschaftswunderzeit große Hits. Gitte Henning sang sie für den skandinavischen Raum. Parallel hierzu entdeckte sie schon früh ihre Vorliebe für Jazz. Sie arbeitete mit Größen wie dem Bassisten Oscar Pettiford zusammen und Quincy Jones war im Hause Henning oft zu Besuch.

Zwei Kinderstars im Doppelpack. Gitte Henning und der 1944 in London geborene Laurie London. Die beiden traten 1959 in Kopenhagen auf und wurden vom Publikum umjubelt. Bei dieser Gelegenheit wurde der deutsche Produzent Nils Nobach auf die junge Dänin aufmerksam und holte sie hierher. Kurze Zeit später nahm sie in Köln ihre erste deutsche Platte auf.

Bald konnte das deutsche Publikum die junge Gitte nicht nur anhören, sondern auch anschauen. Einerseits auf dem Bildschirm und andererseits im Film Schlagerparade 1960. Darin gab sie bei uns ihr Leinwanddebüt. Die Uraufführung fand am 5. April 1960 im Stuttgarter Gloria-Palast statt. Wie der Regisseur Franz Marischka in seinen Memoiren schrieb, habe das Publikum jeden Schlager begeistert beklatscht. Der Film, so Marischka, wurde ein außerordentlicher Kassenerfolg.

Ihre deutschen Platten kamen über Achtungserfolge nicht hinaus. Während sie bei uns leichte Schlagerkost sang, präsentierte sie in ihrer Heimat andere Klänge.

Gitte Hennig mit einem Lied, das sie 1962 im Rahmen der dänischen Vorentscheidung zum Grand Prix Eurovision de la Chanson vorstellte. Ein anderer Wettbewerb verhalf der Sängerin auch zum Durchbruch bei uns. 1963 gewann sie im Kurhaus in Baden-Baden die deutschen Schlagerfestspiele mit Ich will einen Cowboy als Mann. Im Rahmenprogramm trat die große Marlene Dietrich auf, die der frisch gekürten Siegerin prophezeite, du wirst einmal ein großer Star werden. Der Erfolg bleibt dir aber nur dauerhaft, wenn man nie aufhört, an sich zu arbeiten. Ein Ratschlag, den sich die gerade mal 17-jährige Sängerin zu Herzen nahm.

bald stand die Platte auf Platz 1 der Hitparade und Händler orderten die Single gleich kartonweise. Dabei wollte sie das Lied gar nicht singen. Im Vorfeld hatte sie eine Aufnahme davon bekommen. Kein Demoband, wie sonst üblich, sondern eine fertige Single. Ketö hörte sich diese an und fand, dass dieses Mädchen von der Demoaufnahme den Titel doch auch singen soll. Aber die Plattenfirma bestand darauf, dass es Gitte Henning sein müsse. So kam es dann auch, und das hier war die B-Seite der Platte. Das

Kleine Notiz am Rande, der Titel wurde von ihrem Vater komponiert. Und dann trat ein Mann in ihr Leben, der auf beruflicher Basis eine Zeit lang ihr Partner wurde. Ausgangspunkt war die TV-Sendung Kein Tag ohne Musik, die der NDR produzierte. Für diese Show wollte man die junge Dänin aber nicht allein vor die Kamera lassen und die Verantwortlichen hatten die Idee, ihr Rex Gildo an die Seite zu stellen. Diese Entscheidung erwies sich als Glücksgriff. Ja.

0: Sonnenschein.
1: Kitty und Rex passten stimmlich und optisch perfekt zueinander. Im Handumdrehen eroberten sie als Traumpaar des deutschen Schlagers das Publikum und die Hitparaden. Viele hätten die beiden sehr gerne auch privat als Paar gesehen. Und immer wieder wurden sie in den Zeitungen miteinander verlobt, verheiratet, verzankt und wieder versöhnt. Zurückblickend sagte Gitte Henning über Rex Gildo:
2: Er war ästhetisch, er war gut erzogen, er liebte Showbusiness, er liebte sein Publikum, er liebte anzukommen, er liebte den Schein. Er war sehr charmant zu meiner Mutter und zu mir auch.
1: Liebe war für die beiden nie ein Thema, die Interessen waren zu verschieden. Und es gab einen weiteren Grund.
2: Ich war liiert mit einem weltberühmten Jazz-Bassist, Nils Henning Ørsted Petersen, der natürlich ganz anders gepolt war als Rex Gildo. Und da war natürlich eine Diskrepanz. Aber er war so bezaubernd.

0: Sonnenschein.
1: 1964 drehten Gitte und Rex zusammen den Spielfilm Jetzt dreht die Welt sich nur um dich. Mit dem Titelschlager nahmen sie auch an den deutschen Schlagerfestspielen teil und wurden Dritte. Ein Jahr später war das Schlager-Traumpaar wieder Geschichte. Bleiben wir noch für einen Augenblick bei der deutschen Filmindustrie. Grete Weiser, Gunther Philipp, Peter Weck und viele andere standen in der Komödie Liebesgrüße aus Tirol unter der Regie von Franz Antl vor der Kamera. Gitte spielte eine Hauptrolle darin und hat natürlich auch gesungen.
0: Das ist

Da habe ich eine Geschichte zu erzählen, aber davor kann ich zum Beispiel erzählen, dass der Peter Weck und die Grete Weißer, die da mitgespielt hat, mich großartig unterstützt haben. Die Grete Weißer hat sogar meinen Text vorm Kamera gehalten, um mich zu helfen als Däne, nicht wahr? Weil ich konnte synchronisiert werden, das macht man nicht als Däne. Das findet man doof. Jedenfalls habe ich dann falsch geguckt auf der Liste, welche Szene kommt denn heute, und habe eine falsche Szene geübt und war nicht in der Lage, auf diese Schnelligkeit in diese Fremdsprache, was ja deutsche Sprache zu dieser Zeit für mich war und immer noch ist, by the way, diese neue Szene zu machen. Und dieser Regisseur, der auch gleichzeitig der Produzent war, war ein Stotterer. Und wenn er mich dann korrigieren muss als Stotter, ist das gar nicht möglich. Und ich habe gesagt, tut mir leid, ich bezahle den Tag.

Zwischen ihrem deutschsprachigen und internationalen Repertoire gab es, wie bereits erwähnt, von Anfang an große Unterschiede. Im Ausland zeigte sie sich von ganz anderen Seiten. Davon konnte man bei uns einen Eindruck gewinnen, als sie 1969 das Album Gitte and the Band herausbrachte, eine Jazz-LP. Das war für mich die Chance zu einer inneren Hygiene. Ich habe sie zu einer Zeit gemacht, als ich eigentlich aus dem Musikgeschäft aussteigen wollte, so die Künstlerin. Die Produktion war ein Zugeständnis an Gitte Henning, die sich zunehmend den Songvorschlägen widersetzte, eigene Ansichten vertrat und sich um Individualität bemühte. Da hören wir doch mal rein.

zwischendurch was aus der dänischen Plattenkiste. Nach der Welt ohne Liebe folgt das genaue Gegenteil. Ich wette, den Titel kennen Sie alle. In dieser Version vermutlich aber nicht.

Wir bleiben auf der internationalen Bühne. 1973 vertrat sie Deutschland beim Grand Prix Eurovision de la Chanson. Obwohl sie mit ihrem Beitrag Junger Tag nur Achte wurde, entwickelte sich das Stück dennoch zum Bestseller. Kennen Sie auch die französische und englische Version?

Es gab wohl kaum eine Unterhaltungssendung im deutschen Fernsehen, in der Gitte Henning nicht auf der Gästeliste stand. Zudem bekam sie immer wieder die Gelegenheit, sich in eigenen Personality-Shows zu präsentieren. Zwar hatte sie Anfang der 1970er Jahre pausiert und der Liebe wegen kurz in Rom gelebt, kehrte dann aber mit junger Tag zurück und legte mit Hits wie beispielsweise »So schön kann doch kein Mann sein«, »Ich hab die Liebe verspielt in Monte Carlo«, »Ich bin kein Kind von Traurigkeit« oder »Lass mich heute nicht allein« nach. Nicht ganz so erfolgreich wurde diese Nummer von 1976.

prüfender Blick auf Cover oder Etikett von Happy End verrät ein interessantes Detail. Die beiden ABBA-Mitglieder Benny Andersson und Björn Ulvaeus waren als Produzenten beteiligt. Und dann war die Devise nochmal alles auf Anfang. 1980 trat sie deutlich poporientierter vor das Publikum. Los ging es mit der deutschen Coverversion des Captain & Tennille-Hits Do That To Me One More Time.

Neuer Stil, neues Image. Statt banaler Schlager nun anspruchsvolle Songs. Besonders beim weiblichen Publikum, das in der selbstbewussten Sängerin eine Fürsprecherin sah, kam sie sehr gut an. Die künstlerische Weiterentwicklung war ihr stets sehr wichtig. Daher habe sie gern nach einer erfolgreichen Phase abgebrochen, das Team gewechselt und wieder Neues ausprobiert. Für das Album »Bleibt noch bis Sonntag« erhielt sie 1980 den Deutschen Schallplattenpreis, aus dem der folgende Titel stammt. In der Begründung hieß es: Die Interpretin, deren Intensität, stimmliche Präsenz und Ausdruckskraft sich längst im Showgeschäft bewährt hat, überrascht mit Titeln, in denen sie ihren eigenen Qualitätsanspruch voll einlöst.

Vom Plattenmarkt hat sich Gitte Henning schon seit längerem zurückgezogen. Sie ist mit anderen Projekten nah bei ihrem Publikum, sei es auf der Musical- oder Theaterbühne, wie beispielsweise als Narr in dem Shakespeare-Stück Was ihr wollt. Sie übernahm sogar die Rolle der Papagena in der Zauberflöte von Wolfgang Amadeus Mozart. 3 Jahre lang tourte sie zusammen mit Siv Malmkvist und Wenke Mühre in Gitte, Wenke und Siv, die Show, durch zahlreiche Städte, stets ausverkaufte Häuser, Land auf und Land ab. Ihre Liebe zum Jazz hat sie neben all diesen vielfältigen Verpflichtungen stets gepflegt. 1997 gab sie unter dem Motto Songs for my Father Konzerte, die sie ihrem Vater anlässlich seines 80. Geburtstags widmete. Die Presse lobte, mit Papas Jazz brachte Gitte die Komik.

Hier hat sich der Kreis geschlossen. Anfangs sangen Vater und Tochter im Duett und eben kurz vor Schluss der Sendung erneut. Ich bin stark. In Anlehnung an ihren Erfolgstitel ist Gitte Henning derzeit mit Band auf Tournee und präsentiert viele ihrer großen Hits in neuen Arrangements. An Ruhestand denkt sie also noch lange nicht. Und wer weiß, vielleicht begegnen sie ihr mal privat, wenn Gitte Henning mit ihrem Klapprad in ihrem Wohnort Berlin unterwegs ist. Ich habe nun die Uhr im Blick und die zeigt an, dass die Sendezeit für heute vorüber ist. Aber mit jedem Abschied fängt was an und ich hoffe, es ist die Vorfreude auf die nächste, selten aber super Ausgabe. Bis dahin. Ich werd

0: dauern kann.
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1: Um 23 Uhr mit Astrid Fietz. Die Bundesanwaltschaft hat den mutmaßlichen Drahtzieher der Anschläge auf die Nord Stream Gasleitungen vor knapp 4 Jahren angeklagt. Nach Recherchen von ARD, Süddeutscher Zeitung und der Zeit soll sich der Ukrainer unter anderem in abgehörten Telefonaten selbst belastet haben. Aus Hamburg Anna Klüspies.
2: Dem Ukrainer Sergej K. werden Angriffe auf die zivile Energieinfrastruktur, nach dem Völkerstrafrecht ein Kriegsverbrechen, die Herbeiführung einer Sprengstoffexplosion sowie die Zerstörung von Bauwerken vorgeworfen. Sergej K. und weitere Personen sollen laut Ermittlern von Bord der Segeljacht Andromeda den Sprengstoffanschlag auf die Pipelines im Herbst 2022 ausgeführt haben. Die wichtige und politisch brisante Frage, was die ukrainische Staatsführung über den Anschlag wusste, ob sie ihn gar befohlen hat, ist aber bis heute offen.
1: Die Koalitionsspitzen von Union und SPD haben am späten Abend ihre Gespräche im Kanzleramt beendet. Informationen über den Stand der Beratungen über weitere Reformen wurden zunächst nicht bekannt. Beim Koalitionsausschuss ging es unter anderem darum, wie man Menschen mit kleinen und mittleren Einkommen steuerlich entlasten kann. Weitere Themen sollten etwa die Rentenreform und Bürokratieabbau sein. Bei neuen israelischen Angriffen im Gazastreifen sind nach palästinensischen Angaben mindestens 3 Menschen getötet worden. 2 von ihnen seien bei einem Luftangriff im Nordwesten der Stadt Gaza ums Leben gekommen. Der 3. starb demnach bei einer Attacke auf ein Auto im Zentrum der Stadt, so der von der Hamas kontrollierte Zivilschutz. Nach Angaben des israelischen Militärs handelte es sich um bewaffnete Kämpfer. Offiziell gilt seit Oktober vergangenen Jahres eine Waffenruhe im Gazastreifen. Die englische Nationalmannschaft hat den Einzug ins Achtelfinale der Fußball-Weltmeisterschaft geschafft. Lange sah es aber nach einer Sensation für die Demokratische Republik Kongo aus. Aus dem ARD-WM-Team Desiree Krause.
3: Die große Überraschung war nah, aber dann kam Harry Kane. Nachdem England gegen die Kongolesen fast 70 Minuten lang einem 0:1 Rückstand hinterhergelaufen war, traf der Kapitän in der 75. und 86. Minute, vermied so eine Blamage und schoss die Three Lions in die Runde der letzten 16 Mannschaften der Weltmeisterschaft. Dort treffen die Engländer am Montag auf Co-Gastgeber Mexiko. Eine weitere Achtelfinalbesetzung klärt sich am Abend und in der Nacht. Belgien spielt gegen Senegal, danach die USA gegen Bosnien-Herzegowina. Die beiden Sieger der Partien treffen dann am Dienstag aufeinander.
1: Das waren die Nachrichten. Das Wetter in Deutschland. In der Nacht bis auf letzte Schauer und Gewitter meist trocken, Tiefstwerte 17 bis 8 Grad. Morgen im Norden und in der Mitte gebietsweise Schauer, im Süden meist trocken, Höchstwerte 20 bis 30 Grad. Am Freitag oft heiter, an den Alpen Gewitter, im Nordosten einzelne Schauer. Temperaturen 19 bis 28 Grad. Es ist 23.03 Uhr.
4: Und hier ist der Verkehrsservice in der ARD-Hitnacht. A1 Dortmund Richtung Köln, zwischen dem Kreuz Dortmund-Unna und dem Westhofener Kreuz, 3 Kilometer Stau. Die A2 Hannover Richtung Berlin ist zwischen Ciesa und Wollin wegen Straßenschäden gesperrt. A9 München Richtung Nürnberg zwischen dem Dreieck Holledau und Manching, 3 Kilometer Stau. Die A11 Kreuz Uckermark-Stettin ist zwischen Penkun und dem Grenzübergang Pommeln wegen Bauarbeiten bis ca. 20 Uhr morgen Abend in beiden Richtungen gesperrt. Und die A14 Magdeburg Richtung Schwerin ist zwischen dem Kreuz Magdeburg und Dahlenbarsleben gesperrt wegen Fahrbahnschäden. A20 Kreuz Uckermark Richtung Lübeck ist zwischen Dummerstorf und dem Kreuz Rostock wegen Bauarbeiten gesperrt bis morgen 16 Uhr. Und die A38 Göttingen Richtung Halle ist zwischen Querfurt und Schafstadt wegen Bergungsarbeiten bis um 7 morgen früh gesperrt. Dann haben wir die A71 Suhl Richtung Schweinfurt, der Tunnel Bergbock und der Tunnel Hochwald wegen der Nachtbaustelle bis ca. 6 Uhr morgen früh gesperrt. Und es geht noch weiter. Berlin, die A100 Wilmersdorf Richtung Neukölln ist zwischen Wechstraße und Innsbrucker Platz bis morgen früh ca. 5 Uhr gesperrt. Die A261 Richtung A1. Die Strecke ist zwischen Tötensen und Buchholzer Dreieck wegen Bergungsarbeiten gesperrt.
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4: Guten Abend und eine schöne Nacht. Heute wieder anders mit mir. Romy Anders, mein Name. Grüße ganz herzlich. Hi.

eigentlich jetzt um kurz vor 11:45 ist es doch die richtige Zeit für einen flotten Dreier. Bettdecke, Kopfkissen und man selbst, flotter Dreier. In diesen Nächten allerdings plädiere ich nach wie vor für einen sanften Zweier. Na, wer gleich ins Bett kann, darf oder muss, Kopfkissen und man selbst, das reicht vollkommen aus. Oft haben wir noch um die 20 Grad, knapp drüber, mitunter, klar, auf 15, 16 Grad, aber viele Räume, die sind einfach derart aufgeheizt, da stört die Bettdecke. Also, auf einen sanften Zweier und auf eine schöne Nacht. Wild Boys, hier ist die ARD-Hitnacht.

Wow. Ihr Lieben, jetzt nach diesem wunderschönen Lied von unserem Udo, es ist ein wunderschönes Lied, das Leben, aber jetzt brauchen wir wieder ein bisschen Power. Wachheit, Motivation für eine gute Nacht. Eine schöne Nacht mit der ARD-Hitnacht. Willkommen

Mal ganz kurz für alle, die gerade nicht gucken können, aber gern wollen und für die Fußball-WM durchaus noch eine Bedeutung hat, obwohl wir raus sind, wir Deutschen. Im Spiel Belgien gegen Senegal steht es für Senegal 2-0. Was ist denn das für eine WM? Auf jeden Fall eine, in der ich in unserer Tippgemeinde immer völlig daneben liege. Das ist abgefahren, aber irgendwie auch schon für Senegal. Also es ist die 65. Minute, Senegal führt mit 2-0.

0: 23.31 Uhr. Der Verkehrsservice in der ARD-Hitnacht. Die A2 Hannover Richtung Berlin ist zwischen Ziesa und Wollin wegen Straßenschäden gesperrt. Und die A11 Kreuz Uckermark Stettin ist zwischen Penkun und dem Grenzübergang Promellen wegen Bauarbeiten bis morgen Abend in beiden Richtungen gesperrt, bis 20 Uhr circa. Die A14 Magdeburg Richtung Schwerin ist zwischen dem Kreuz Magdeburg und Dahlen-Warsleben wegen Fahrbahnschäden gesperrt. Und die A20 Kreuz Uckermark Richtung Lübeck ist zwischen Dummerstorf und dem Kreuz Rostock wegen Bauarbeiten gesperrt. Bis morgen Nachmittag. Dann haben wir die A38 Göttingen Richtung Halle. Die Strecke ist zwischen Querfurt und Schafstedt wegen Bergungsarbeiten bis morgen früh ca. um 7 gesperrt. Und die A71 Suhl Richtung Schweinfurt, der Tunnel Bergbock und der Tunnel Hochwald wegen der Nachtbaustelle bis ca. 6 Uhr morgen früh gesperrt. Berlin, die A100 Wilmersdorf Richtung Neukölln ist zwischen Wechstraße und Innsbrucker Platz bis ca. 5 Uhr morgen früh gesperrt. Und die A261 Richtung A1 ist zwischen Türtensen und dem Buchholzer Dreieck wegen Bergungsarbeiten gesperrt. Passen Sie gut auf, seien Sie achtsam und vor allem kommen Sie bald an.
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0: Josephine, Chris Rea. Ich heiße anders, Romy anders, und begleite Sie gern noch ein Weilchen durch die Nacht. Guten Abend, willkommen bei uns in der ARD-Hitnacht.

die ARD-Hitnacht. Heute wieder gesendet aus Erfurt, aus den schönen Studios von MDR Thüringen. Wir begleiten Sie gern rein in den Donnerstag. Motivation und Durchhalten, das wünschen wir natürlich Ihnen im Dienst. Oder eine Prise Entspannung, die schicken wir an Sie, die Sie uns zu Hause hören können. In jedem Falle wünschen wir eine gute Nacht.

So, es ist ein Tor gefallen im Spiel Belgien gegen Senegal. Die Belgier, die haben jetzt auch mal ein Tor geschossen, aber die Senegal führt immer noch mit 2-1. Und es ist gerade wirklich krass, es ist schon die 88. Minute, ne, Senegal führt. Und es ist überhaupt eine sehr interessante WM, muss man sagen. Also meine ganzen Favoriten, die sind raus, auf die ich gesetzt habe. Italien ist gar nicht erst mitgefahren. Wir schaffen es ja nicht mal ins Achtelfinale. Die Niederlande sind raus, verloren gegen Marokko. Und mein neuer Favorit, muss ich jetzt ganz ehrlich sagen, ist jetzt Senegal. In dieser Fußball-WM 2026, da scheint alles möglich. Senegal wird gewinnen gegen wen auch immer mit 3-1. Das ist mein Tipp. Ja. Die ARD-Nacht, Sie können gerne auch mir schreiben, Ihre Meinung zur Fußball-WM. Oder einfach nur, was Sie jetzt gerade Schönes in der Nacht machen, wo Sie arbeiten, warum Sie wach sind.

Belgien kommt in Fahrt. Die haben gerade ihr zweites Tor geschossen. Also es ist kurz vor Schluss und im Spiel Belgien gegen Senegal steht es aktuell 2:2. Wir behalten das Ganze im Blick. Die ARD-Hitnacht hier.

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1: Um 0 Uhr mit Ronald Lessig. Die Bundesanwaltschaft hat den mutmaßlichen Drahtzieher der Anschläge auf die Nord Stream Gasleitungen vor knapp 4 Jahren angeklagt. Nach Recherchen von ARD, Süddeutscher Zeitung und der Zeit soll sich der Ukrainer unter anderem in abgehörten Telefonaten selbst belastet haben. Aus Hamburg Anna Klüspies.
2: Dem Ukrainer Sergei K. werden Angriffe auf die zivile Energieinfrastruktur, nach dem Völkerstrafrecht ein Kriegsverbrechen, die Herbeiführung einer Sprengstoffexplosion sowie die Zerstörung von Bauwerken vorgeworfen. Sergei K. und weitere Personen sollen laut Ermittlern von Bord der Segeljacht Andromeda den Sprengstoffanschlag auf die Pipelines im Herbst 2022 ausgeführt haben. Die wichtige und politisch brisante Frage, was die ukrainische Staatsführung über den Anschlag wusste, ob sie ihn gar befohlen hat, ist aber bis heute offen.
1: Die Koalitionsspitzen von Union und SPD haben bei ihren Beratungen im Kanzleramt offenbar eine Einigung erzielt. Bis in den späten Abend war über mehrere Reformprojekte beraten worden. Die Ergebnisse wollen die Parteivorsitzenden am Vormittag präsentieren. Es ging bei den Gesprächen insbesondere um die Themen Arbeitsmarkt und Steuern. Dabei geht es etwa darum, wie man Menschen mit kleinen und mittleren Einkommen steuerlich entlasten kann. Eine Woche nach dem Erdbeben in Venezuela hat die Übergangspräsidentin Rodriguez eine Staatstrauer ausgerufen. Sie solle 7 Tage dauern, erklärte Rodriguez auf Telegram. Nach offiziellen Angaben wurden bisher fast 2300 Todesopfer geborgen. Mehr als 11.000 Menschen wurden verletzt. Mehrere 10.000 gelten noch als vermisst. Bei der Fußball-Weltmeisterschaft hat England das Achtelfinale erreicht. Das Team von Trainer Thomas Tuchel setzte sich im 16. Finale mit 2:1 gegen den Kongo durch. Aus dem ARD-WM-Team Hendrik Lückhoff.
3: Top-Stürmer Harry Kane führte England fast im Alleingang ins Achtelfinale. Der Ausnahmefußballer des FC Bayern erzielte in der Schlussviertelstunde beide Treffer und drehte damit die Partie. Der Kongo war früh in Führung gegangen. England hatte lange große Mühe. Im Achtelfinale geht's jetzt gegen Co-Gastgeber Mexiko. Nach dem Ausscheiden der deutschen Nationalmannschaft hat es laut DFB viel Hass und Hetze im Netz gegen deutsche Spieler gegeben. Kritik an unseren Leistungen stellen wir uns. Hass und Rassismus akzeptieren wir nicht, hieß es in einem Statement des DFB auf seinen Online-Accounts.
1: Und das 16. Finale zwischen Belgien und dem Senegal geht in die Verlängerung. Nach der regulären Spielzeit stand es 2:2. Das waren die Nachrichten. Das Wetter in Deutschland. Fast überall trocken bei 17 bis 8 Grad. Tagsüber im Norden und in der Mitte gebietsweise Schauer, im Süden trocken. 20 bis 30 Grad. Am Freitag oft heiter, an den Alpen Gewitter, im Nordosten einzelne Schauer. 19 bis 28 Grad. Die Zeit, es ist 0:03.
4: Und hier ist der Verkehrsservice in der ARD-Hitnacht. Die A2 Hannover Richtung Berlin ist zwischen Ziesa und Wollin wegen Straßenschäden gesperrt. Die A11 Kreuz-Uckermark-Stettin ist zwischen Penkun und dem Grenzübergang Pommeln wegen Bauarbeiten in beiden Richtungen gesperrt. Die A14 Magdeburg Richtung Schwerin ist zwischen dem Kreuz Magdeburg und dann in Warsleben wegen Fahrbahnschäden gesperrt. A20 Kreuz-Uckermark Richtung Lübeck ist zwischen Dummersdorf und dem Kreuz Rostock gesperrt wegen Bauarbeiten bis heute Nachmittag. Die A38 Göttingen Richtung Halle ist zwischen Querfurt und Schafstedt gesperrt wegen Bergungsarbeiten bis nachher um 7. Und die A71 Suhl Richtung Schweinfurt, der Tunnel Bergbock und der Tunnel Hochwald wegen der Nachtbaustelle gesperrt bis ca. 6 Uhr nachher. Berlin, die A100, Wilmersdorf Richtung Neukölln ist zwischen Weckstraße und Innsbrucker Platz gesperrt bis ca. 5 Uhr. Und letzte Meldung, die A261 Richtung A1. Die Strecke ist zwischen Tötensen und dem Buchholzer Dreieck wegen Bergungsarbeiten gesperrt.
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4: Mit Romy Anders. Hi.

Liebe ARD-Hitnacht-Gemeinde, Mensch, danke schön für all die lieben Mails, die uns schon wieder erreicht haben. Das sind äußerst herzliche Zeilen, freue ich mich sehr drüber. ard-hitnacht@mdr.de. Micha, der schreibt unter anderem, dass er gerade an seinen Kollegen denken muss, der heute nämlich seine Fahrt nach München übernommen hat. Und überhaupt denkt er an alle, die gerade im LKW sitzen müssen, und wünscht eine gute, eine sichere Fahrt und vor allem ein entspanntes Ankommen. Danke, Micha, für die Mail. Dem schließen wir uns natürlich an. Bäckermeister Peter aus Bremen schreibt: Hallo, liebe Romy. Nix Dreier, nix Zweier. Bin noch alleine auf der Arbeit am Backofen. Ganz liebe Grüße an alle Zuhörenden. Euer Peter. Ich habe doch vorhin vom flotten Dreier gesprochen. Ne? Bettdecke, Kopfkissen und man selbst. Gerade reicht aber auch ein sanfter Zweier. Kopfkissen und man selbst. Die Bettdecke, die stört nur bei der Wärme. Und aus Dänemark grüßt uns der Thomas. Auch im Urlaub hört er uns, schreibt er. Und daran sieht man eben, die ARD-Hitnacht ist international. Ja. Ob Dänemark, ob Hannover, ob München, Buxtehude. Wir sind das Radio für alle.

Kommen Sie mit uns gut durch die Nacht. Wir haben schon wieder Donnerstag, den 2. Juli. Sie hören die ARD-Hitnacht mit Ihren Lieblingshits. Und jetzt Musik von Amy MacDonald. Bitte schön.

0: Es wird 12:30. Hier ist der Verkehrsservice in der ARD-Hitnacht. Die A2 Hannover Richtung Berlin ist zwischen Tiesa und Wollin wegen Straßenschäden gesperrt. Die A11 Kreuz Uckermark Stettin ist zwischen Penkun und dem Grenzübergang Pommellen wegen Bauarbeiten bis heute Abend in beiden Richtungen gesperrt. Und die A14 Magdeburg Richtung Schwerin ist zwischen dem Kreuz Magdeburg und Dallenwarsleben wegen Fahrbahnschäden gesperrt. Die A20 Kreuz Uckermark Richtung Lübeck ist zwischen Dummerstorf und dem Kreuz Rostock gesperrt wegen Bauarbeiten bis heute Nachmittag. Und die A38 Göttingen Richtung Halle ist zwischen Querfurt und Schafstedt gesperrt bis um 7 nachher in der Früh wegen Bergungsarbeiten. A71 Suhl Richtung Schweinfurt, der Tunnel Bergbock und der Tunnel Hochwald wegen der Nachtbaustelle bis ca. 6 Uhr nachher gesperrt. Und wir haben noch die Meldung Berlin. Die A100 Wilmersdorf Richtung Neukölln ist zwischen Wechsstraße und Innsbrucker Platz bis ca. 5 Uhr gesperrt. Und auch die A261 Richtung A1 ist zwischen Tüttensen und Buchholzer Dreieck wegen Bergungsarbeiten gesperrt.
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0: Gute Fahrt und eine schöne Nacht.

Die Fußball-WM, das ist wirklich eine ganz harte Angelegenheit. Da führt Senegal lange, lange Zeit gegen Belgien mit 2:0. Und dann schießen die Belgier kurz vor Schluss noch den Ausgleich. Mit 2:2 ging es vorhin in die Verlängerung. Und da wird nun weitergekämpft mit ganz viel Leidenschaft. Ich muss ehrlich sagen, wir tun die Fußballer alle Mann auf dem Platz leid. Die sehen so kaputt und fertig aus. Das ist unheimlich anstrengend. Aber wird noch gekämpft. Noch steht es 2:2. Aber ja, wahrscheinlich geht's ins Elfmeterschießen. Wir halten Sie natürlich auf dem Laufenden. Sie müssen ja informiert sein, auch jetzt in der Nacht. Mit der ARD-Hitnacht. Schön, dass Sie bei uns sind.

tonight. Train, einfach gute Musik in der ARD-Nacht. Gerade Elfmeterschießen für Belgien und der Ball geht rein. Schade, schade, schade. Ich war echt für Senegal. Aber es führt Belgien jetzt mit 3:2. Das ist der Fakt. Sie hören die ARD-Hitnacht. Wir freuen uns sehr, dass wir Sie durch die Nacht begleiten dürfen.

0: Putten on the Ritz, die ARD-Hitnacht hier.
1: Ach Mensch, Senegal, da weinen ganz viele von den Fußballspielern. Tut mir richtig leid, das Spiel ist vorbei. Belgien hat gegen Senegal gewonnen. In der Verlängerung fiel dann das 3:2. Okay, haben wir das dann auch abgeklärt? ard-hitnacht@mdr.de. Der Werner aus Zwickau fragt, liebe Romy, was macht ihr beim Radio eigentlich, wenn ihr Musik spielt? Euch langweilen bestimmt nicht, oder? Grüße aus Sachsen vom Zwickau-Werner. Zwickau-Werner, das klingt auch schön. Also, wenn wir hier Musik spielen, auch jetzt in der Nacht, dann essen wir manchmal. Dann denken wir mitunter auch nach, ne, was wir als nächstes erzählen können. So ganz planlos darfst du selbst beim Radio nicht sein. Wir singen mitunter, wenn uns die Musik gefällt. Und vor allem müssen wir auch immer die Zeit im Blick behalten. Ne. Wir müssen das gut takten, dass wir auch genau zu den Nachrichten rauskommen. Das heißt, jetzt in 7 Minuten wird es um 1, die 1-Uhr-Nachrichten, die folgen in der ARD-Hitnacht. Eine schöne Nacht. Wünscht Ihnen Romy Anders. Hi und willkommen.

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1: Um 1 Uhr mit Ronald Lessig. Knapp 4 Jahre nach den Anschlägen auf die Nord Stream Pipelines in der Ostsee hat die Bundesanwaltschaft den mutmaßlichen Drahtzieher angeklagt. Der Anwalt des Ukrainers bestätigte entsprechende Medienberichte. Aus der Nachrichtenredaktion Astrid Fietz.
2: Wie ARD, Süddeutsche Zeitung und die Zeit berichten, wirft die Bundesanwaltschaft dem Mann unter anderem Kriegsverbrechen vor. Das hanseatische Oberlandesgericht in Hamburg muss die Anklage prüfen. Bei der Sabotageaktion im September 2022 hatten Sprengsätze Leitungen schwer beschädigt, die für den Transport von russischem Gas gebaut worden waren. Der Angeklagte war im vergangenen August in Italien festgenommen und später nach Deutschland ausgeliefert worden.
1: Die Koalitionsspitzen von Union und SPD haben bei ihren Beratungen im Kanzleramt offenbar eine Einigung erzielt. Bis in den späten Abend war über mehrere Reformprojekte beraten worden. Die Ergebnisse wollen die Parteivorsitzenden am Vormittag präsentieren. Es ging bei den Gesprächen insbesondere um die Themen Arbeitsmarkt und Steuern. Dabei geht es etwa darum, wie man Menschen mit kleinen und mittleren Einkommen steuerlich entlasten kann. Bundesumweltminister Schneider treibt die Pläne für eine schnellere Suche nach einem Atommüllendlager voran. Es gäbe Möglichkeiten, einen Standort bis zum Jahr 2050 festzulegen, sagte der SPD-Politiker bei einem Besuch im Zwischenlager in Lubmin in Mecklenburg-Vorpommern. Schneider verwies auf einen Gesetzentwurf, der ein verändertes Erkundungsverfahren beinhaltet. Er hoffe, dass das Kabinett noch in diesem Jahr das Vorhaben auf den Weg bringen wird. Nach Einschätzung von Experten könnte die laufende Endlagersuche für deutschen Atommüll bis zum Jahr 2074 dauern. Belgien steht im Achtelfinale der Fußball-WM. Die Belgier haben ihr 16. Finale gegen den Senegal mit 3:2 nach Verlängerung gewonnen. Aus dem ARD-WM-Team Hendrik Lückhoff.
3: Ein Elfmeter in der Nachspielzeit der Verlängerung entschied dieses dramatische Spiel. Kapitän Tielemans traf vom Punkt für die Belgier, verhinderte damit ein Elfmeterschießen und sorgte fürs Weiterkommen seines Teams. Dabei sah der Senegal kurz vor Ende der regulären Spielzeit schon wieder sichere Sieger aus, führte völlig verdient mit 2:0, ehe Belgien innerhalb von 3 Minuten 2 Tore schoss und damit die Verlängerung erzwang. Da passierte nicht viel, bis zum Elfmeter unmittelbar vor Schluss. Auch England ist eine Runde weiter durch einen mühsamen 2:1-Sieg gegen den Kongo.
1: Das waren die Nachrichten. Das Wetter in Deutschland. Fast überall trocken bei 17 bis 8 Grad. Tagsüber im Norden und der Mitte Schauer, im Süden trocken bei 20 bis 30 Grad. Am Freitag oft heiter, an den Alpen Gewitter, im Nordosten Schauer, 19 bis 28 Grad. Am Samstag im Süden sonnig, im Norden Schauerwetter, bis 30 Grad. Es ist 1:03 Uhr.
4: Der Verkehrsservice in der ARD-Hitnacht. Die A2 Hannover Richtung Berlin ist zwischen Ciesa und Wollin gesperrt wegen Straßenschäden. Und die A11 Kreuz Uckermark Stettin ist zwischen Penkun und dem Grenzübergang Pommeln wegen Bauarbeiten bis heute Abend gesperrt. Beide Richtungen. Die A14 Magdeburg Richtung Schwerin ist zwischen dem Kreuz Magdeburg und Dahlenwarsleben wegen Fahrbahnschäden gesperrt. Dann haben wir die A20 Kreuz Uckermark Richtung Lübeck ist zwischen Dummerstorf und dem Kreuz Rostock wegen Bauarbeiten bis 16 Uhr gesperrt. Die A38 Göttingen Richtung Halle ist zwischen Querfurt und Schafstedt gesperrt wegen Bergungsarbeiten, wahrscheinlich bis nachher um 7. Und die A71 Suhl Richtung Schweinfurt, der Tunnel Bergbock und der Tunnel Hochwald ist wegen der Nachtbaustelle bis ca. 6 Uhr gesperrt. Berlin, die A100 Wilmersdorf Richtung Neukölln ist zwischen Wechsstraße und Innsbrucker Platz gesperrt bis ca. 5 Uhr. Und wir haben die A261 Richtung A1. Die Strecke ist zwischen Türtensinn und mit dem Buchholzer Dreieck wegen Bergungsarbeiten gesperrt.
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In einer doch angenehmen Nacht. Die Temperaturen, die liegen meist zwischen 12 und 17 Grad. Und heute am Tag und auch morgen ist es oft sonnig und sommerlich warm. So doch schönes Sommerwetter. Aber die Hitze, die hitzigen Tage, die da hinter uns liegen mit 40 Grad und knapp drüber, das war schon verdammt hart. Und für mich besonders hart, weil genau bei 40 Grad auf der Autobahn meine Klimaanlage ausgestiegen ist. Was hab ich gelitten? Und klar, sofort sagen dann die Älteren, ich komme ja aus der DDR, mein Vater, Romy, wir sind doch früher mit dem Trabi nach Ungarn gefahren, ohne Klimaanlage. Ging auch und es war auch heiß früher. Ja, aber wir sind ja jetzt nicht mehr früher. Wir sind alle etwas verwöhnt. Und da kann man froh sein, wenn man so eine tolle Werkstatt hat wie ich. Die haben ganz unkompliziert und schnell geholfen. Also bei mir im Auto funktioniert alles wieder, Gott sei Dank. Was war denn Ihr Erlebnis in den vergangenen Hitzetagen, das bleibenden Eindruck hinterlassen hat? Schreiben Sie gerne auf ARD-Hitnacht@mdr.de. Also ich freue mich auf Ihre Nachrichten. Der Nachttalk in der ARD-Hitnacht ist hiermit eröffnet. 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

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Weil ich gerade von meiner Autoklimaanlage erzählt habe, die ausgestiegen ist in den letzten Tagen bei 40 Grad auf der Autobahn. Furchtbar war das. Das schreibt die Birgit aus Berlin. Wir sind früher immer ohne Autoklimaanlage gefahren. Wir hatten gar keine. Mit runtergelassenen Fenstern. Der Sommerwind war schön, der Nacken hinterher steif. Wir aber trotzdem glücklich. Okay, Grüße nach Berlin. Let's stay together. 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

0: 1.30 Uhr. Es ist 13:30. Der Verkehrsservice in der ARD-Hitnacht. Die A2 Hannover Richtung Berlin ist zwischen Ciesa und Wollin gesperrt wegen Straßenschäden. Die A11 Kreuz-Uckermark-Stettin ist zwischen Penkun und dem Grenzübergang Pommeln wegen Bauarbeiten bis ca. 20 Uhr gesperrt. Die A14 Magdeburg Richtung Schwerin ist zwischen dem Kreuz Magdeburg und Dahlenbarsleben wegen Fahrbahnschäden gesperrt. Dann haben wir die A20 Kreuz-Uckermark Richtung Lübeck ist zwischen Dummersdorf und dem Kreuz Rostock wegen Bauarbeiten bis 16 Uhr gesperrt. Die A38 Göttingen Richtung Halle ist zwischen Querfurt und Schafstedt gesperrt. Da laufen nach wie vor Bergungsarbeiten. Und die A71 Suhl Richtung Schweinfurt, der Tunnel Bergbock und der Tunnel Hochwald wegen der Nachtbaustelle bis ca. 6 Uhr gesperrt. Berlin, die A100 Wilmersdorf Richtung Neukölln ist zwischen Wegstraße und Innsbrucker Platz gesperrt bis ca. 5 Uhr nachher. Und dann haben wir noch die A261 Richtung A1. Die Strecke ist zwischen Tüttensen und Buchholzer Dreieck wegen Bergungsarbeiten gesperrt. Passen Sie schon auf und kommen Sie gut und sicher und vor allem bald an.
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0: In dieser Nacht hören Sie anders. Mit Romy anders. Grüße Sie ganz herzlich. Hi.

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Es geht jetzt bei uns um einen Menschen, den sollte eigentlich ein jeder in seinem Leben drin haben. Das kann ein Liebhaber sein, eine Liebhaberin, eine Geliebte. Das kann ein bester Kumpel sein oder eine Kumpeline. Jemand, der gut zuhören kann, mit dem man toll reden kann, mit dem man lachen kann. Jemand, mit dem man sich einfach wunderbar versteht und der einem selbst sehr, sehr wohl tut. Es ist der Lieblingsmensch. Namika singt drüber. Lieblingsmensch in der ARD-Hitnacht. Voilà.

Der ARD-Hitnacht mit Nerd Lady, Chris Norman war das. Die ARD-Hitnacht heute mit ihren Hitzegeschichten. Na, was ist Ihnen in diesem Sommer bisher passiert? Wir hatten es ja wirklich schon sehr, sehr heiß, bei 40 Grad und knapp drüber. Was ist Ihnen da in Erinnerung geblieben? Und meine letzte Geschichte, das ist anderthalb Wochen her, da steckt die Klimaanlage im Auto aus. Bei 40 Grad auf der Autobahn, das war äußerst unschön. Und Leute wie mein Vater zum Beispiel, das ist auch ein richtiger Kämpfer, ne? Die sagen, ja, nicht jedes Auto hat heutzutage eine Klimaanlage, die müssen da auch durch. Hat er natürlich recht. Und dann, das ist der beste Satz, der dann immer kommt, wir hatten früher sowieso gar keine Autoklimaanlage, sind da bis nach Ungarn gefahren in der größten Sommerhitze hin und zurück und wir haben es auch überlebt. Okay, das war früher. Isolde schreibt zum Beispiel, vor 30 Jahren waren die Temperaturen auch andere als heute. Und LKW-Fahrer Micha, der meint, dass bei ihm in der Sommerhitze schon mal der Straßenbelag am Reifen kleben geblieben ist. Aber das ist ja dann auch ein Problem. Ne? Was Ihnen schon passiert in der Hitze? 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
1: Um 2 Uhr mit Ronald Lessig. Die Bundesanwaltschaft hat den mutmaßlichen Drahtzieher der Anschläge auf die Nord Stream Gasleitungen vor knapp 4 Jahren angeklagt. Nach Recherchen von ARD, Süddeutscher Zeitung und der Zeit soll sich der Ukrainer unter anderem in abgehörten Telefonaten selbst belastet haben. Aus Hamburg, Anna Klüspies.
2: Dem Ukrainer Sergej K.